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Es gibt hier alles, um sich richtig wohl zu fühlen. Sogar eine Westernstadt, und die heißt Fort Fun. Und willst du dieses Feeling auch einmal erleben, dann musst du los, um ab ins Sauerland zu fahren.

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1: Hallo, hier ist Radio Powerrumpel. Hello and welcome, this is Radio Power Rumble. Wir spielen die Musik aus bekannten und auch mal nicht so bekannten Filmen. Ich wünsche euch viel Spaß dabei, euer Heiko.

0: Das war Magic von Olivia Newton-John. Hier bei Radio Powerrumpel. Am Mikrofon eure Ella.
1: Und euer Heiko. Heute dreht sich alles um den Film Xanadu. Und wir möchten auch nochmal Danke sagen für die ganze Hörerpost, oder?
0: Ja, wir haben uns sehr über eure Hörerpost gefreut.
1: Und jetzt hört ihr aus dem Soundtrack Xanadu
0: Suddenly von Olivia Newton-John mit Cliff Richard.
1: Und danach
0: Dancing von Olivia Newton-John mit The Tubes.
1: Hier bei Radio Powerrumpel.

0: kommen wir nun zu dem Inhalt des Filmes.
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2: Xanadu ist ein amerikanischer Musicalfilm des Regisseurs Robert Greenwald. Er erschien 1980. Seine Hauptdarsteller sind Olivia Newton-John, Michael Beck und Gene Kelly. Der Film startete am 9. Oktober 1980 in den deutschen Kinos. Die Handlung. Der Film erzählt die Geschichte einer sommerlichen Liebesromanze zwischen dem jungen Künstler Sonny Malone und Kira, einer vorübergehend ins irdische Dasein gerufene Muse. Sonny malt vergrößerte Plattencover, die Geschäften als Reklame dienen. Auf einem der Cover entdeckt er eine schöne Frau, die ihm kurz zuvor im Park begegnet ist. Auf der Suche nach ihr begegnet er dem alten Orchestermusiker Danny McGuire. Während Danny seine Muse in der Big Band-Ära aus den Augen verloren hat, hat Sonny seine noch nicht gefunden. Auf Rollschuhen setzt Sonny seine Suche nach der Frau von dem Plattencover fort. Er begegnet ihr mehrmals. Die beiden verlieben sich ineinander, aber die Frau gibt außer ihrem Vornamen Kira nichts von sich preis. Sie hilft Sonny dabei, für den mittlerweile mit ihm befreundeten Danny ein Gebäude zu finden, das sich zu einem Tanzlokal umbauen lässt. Eine alte Sporthalle im Art Deco-Style erweist sich bei näherer Inspektion als Traumobjekt für dieses Vorhaben und Danny gewinnt Sonny als Geschäftspartner. Das Tanzlokal bekommt auf Kiras Anregung den Namen Xanadu, den Namen der Sommerresidenz des Kublai Khan aus einem Gedicht von Coleridge. Kurz vor der Eröffnung des Lokals gesteht Kira Sunny, dass sie eine Muse ist und wieder zurück nach Helikon muss, dem legendären Ort, an dem sie zu Hause ist. Sie überwindet ihren Trennungsschmerz und macht ihre Ankündigung wahr. Sunny will sich mit dem plötzlichen Verlust seiner Traumfrau nicht abfinden und sucht beim Rollschuhlaufen nach Möglichkeiten, sie wiederzusehen. Indem er frontal auf eine Wand zurast, auf dem die Musen dargestellt sind, gelangt er nach Helikon. Zeus will seine Tochter Kira nicht gehen lassen. Mnemosyne versucht, ihn zu überreden, der jungen Frau wenigstens einen Gastaufenthalt auf der Erde zu gestatten. Wie es scheint, setzt sich Mnemosyne durch. Bei dem spektakulären Eröffnungsabend des Tanzlokals ist Kira der Star inmitten einer glamourösen Rollschuhshow. Auf dem Höhepunkt steht sie auf einem Podest, von dem aus sie schließlich in den Himmel aufsteigt. Sunny, der die Show bis dahin entzückt beobachtet hat, zeigt sich nun deprimiert. Hat er vielleicht alles nur geträumt? Danny versucht ihn aufzumuntern und bestellt ihm einen Drink. In der Kellnerin Muse Kira wieder.

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1: Jetzt hört ihr aus dem Soundtrack von Xanadu
0: I'm Alive von Electric Light Orchestra und danach The Wolf auch von Electric Light Orchestra.

Schauen wir uns mal den Hintergrund von Xanadu an. Xanadu basiert in großen Teilen auf der Handlung der Musical-Komödie Eine Göttin auf Erden von 1947 mit Rita Hayworth. Der Film floppte an den Kinokassen, erhielt gemischte bis negative Kritiken und war die Inspiration für die Kreation der Goldenen Himbeerpreise, um die schlechtesten Filme des Jahres auszuzeichnen. Sehr erfolgreich war hingegen der Soundtrack mit Musik von Olivia Newton-John und dem Electric Light Orchestra. Er verkaufte weltweit 7-fach Platin und gehört damit zu den erfolgreichsten Filmmusiken überhaupt. Auszeichnung. Xanadu erhielt 1981 den Razzie Award, die Goldene Himbeere, für Robert Greenwald als schlechtesten Regisseur. Nominiert war er darüber hinaus in den Kategorien schlechtester Schauspieler, Michael Beck, schlechteste Schauspielerin, Olivia Newton-John, schlechtester Song, schlechtester Film und schlechtestes Drehbuch. Im Jahr 2005 war er außerdem für den Sonderpreis schlechtestes Musical unser ersten 25 Jahre nominiert. Ja, deshalb bleiben wir jetzt auch bei dem Soundtrack, obwohl ich den Film auch gesehen habe und gar nicht so schlecht fand. Hört ihr nun die Titel vom Electric Light Orchestra Don't Walk Away und danach All Over the World. Hier bei Radio Powerrumpel.

0: Und Ella, wie hat dir der Soundtrack gefallen?
1: Der Soundtrack hat mir ganz toll gefallen und der Film passt auch sehr gut dazu.
0: Okay, dann gucken wir mal jetzt, was wird denn jetzt noch zum Schluss gespielt? Das Electric Light Orchestra spielt
1: Xanadu mit Olivia Newton-John.
0: Genau, viel Spaß dabei.

0: Das war der Soundtrack von dem Film Xanadu. Und das war auch fast die 66. Sendung von Radio Power Rumpel. Ein Wiederhören gibt es jeden zweiten Sonntag im Monat um 18 Uhr UTC auf 6070 kHz und um 19 Uhr UTC auf 3955 kHz. Und die Wiederholung am Freitag nach dem zweiten Sonntag um 18 Uhr UTC auf 6070 und um 19 Uhr UTC auf 3955 kHz. Nur hier bei Channel 292 und im Remote Radio unter radio.dxfreunde.de. 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Viel Spaß wünsche ich euch noch mit dem nachfolgenden Titel und damit darf ich mich verabschieden. Tschüss, euer Heiko
1: und eure Ella hier bei Radio Power Rumpel.

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1: Ach, ist das herrlich. Wie lange habe ich denn die Stimme schon nicht mehr gehört?
2: Das weiß ich nicht. Kommt drauf an, ob du zwischenzeitlich mal bei Rotlicht gehört hast oder zum Beispiel auch alte Mitschnitte oder sowas. Aber wenn du meinst im Zusammenhang mit urfunk.de, dann waren es ungefähr 2,5 Monate.
1: Ja, und das meinte ich. Herzlich willkommen und einen schönen guten Abend nach einer langen, schönen Sommerpause. Jetzt wieder zur ersten Ausgabe der Radiothek für die Saison 2026-27.
2: Genau, richtig. Herzlich willkommen natürlich auch von mir und schöne Grüße erstmals aus dem neuen Studio, das ich bezogen habe. Ich bin nämlich während der Sommerpause umgezogen, kam mir ganz gut zu Passe. Das heißt, wenn ich heute ein wenig anders klinge als bisher, dann hat das vor allen Dingen damit zu tun, dass ich also mittlerweile eine andere Räumlichkeit für Senden nutze. Alles ein bisschen größer, alles vielleicht ein bisschen halliger, aber insgesamt für mich mordsgemütlich, weil ich hier jetzt endlich die Möglichkeit habe, an einem Tisch zu moderieren und nicht immer vor dem Bett sitzen muss, wo ich das Mikro draufstelle und weil ich mir hier ein Wasserglas hinstellen kann und so weiter und so fort. Das ist wunderschön.
1: Das passt gut, während du das gerade sagtest, habe ich noch schnell einen Schluck Kaffee getrunken. Wunderbar, auch das ist wie immer. Wir können eigentlich so ähnlich anfangen, wie wir immer angefangen haben, ne?
2: Nicht nur so ähnlich, wir können im Grunde genauso anfangen. Und zwar mögen sich manche noch erinnern an die Sendung vor der Sommerpause. Und wer sich nicht daran erinnert, der wird jetzt gleich erinnert. Und zwar von unserem obligatorischen Audiohörerbriefschicker Christian Spremberg, der also dazu noch einige Anmerkungen hatte.
1: Genau, der Bericht aus Berlin kommt gleich in wenigen Sekunden. Bis dahin unterhält uns nochmal, und auch das haben wir lange nicht mehr gehört, das Bundesverwaltungsorchester mit dem wunderbaren Pink Panker. Gute Unterhaltung, gute Informationen in den nächsten 2 Stunden.

0: Hallo und wieder einmal ist es Zeit für freundliche Grüße aus dem Schwitzerland. Ja, naja gut, also wenn ihr das hier hört, dann ist es wahrscheinlich vorbei mit der Schwitzerei, weil, wir kennen das ja, es gibt ja eigentlich nichts dazwischen. Es gibt entweder nur ganz heiß oder nur ganz kalt, aber dazwischen gibt es kaum noch was und ganz nass gibt es auch noch. Ja, hier meldet sich jedenfalls aus dem Plattenbau in Berlin-Wedding wieder Christian Spremberg zu Wort. Es ist lange her, dass wir was voneinander gehört haben. Und jetzt muss ich gerade erstmal gucken, warum das hier so laut ist. Moment, irgendwas stimmt hier nicht. Ach, es war nur mein Headset. Okay, ja, und was wollte ich noch sagen? Ach so, ja, zum einen natürlich mit der Schweiz. Das war ja quasi das Stichwort. Damit hat ja die letzte Sendung aufgehört, dass die jetzt schweren Herzens und zähneknirschend die UKW-Abschaltung wieder langsam zurückfahren. Ne? Man hat gemerkt, dass das mit der Abschaltung Käse war, um das mal so landläufig ausdrücken zu wollen. Ja, ansonsten gefiel mir die Tribute-Geschichte zu Werner Reinke, die erneute, auch sehr gut. Vor allen Dingen war ich dann doch sehr überrascht, nochmal per O-Ton in die Zeit von Radio auf Rädern zurückgebeamt zu werden. Ja, das hat mich sehr gefreut und es kam dann doch wieder Erinnerungen hoch. Ich weiß zwar nicht, ob ich die Sendung mit Hanna Pfeil habe ich zumindest den Rest, den wir dann erlebt haben, als wir dann in Michelstadt angekommen sind, gehört habe. Natürlich habe ich das gehört. Und die sind dann weiter, ich glaube, nach Heppenheim ging es dann irgendwann auch nochmal. Das war so die Zeit, wo ich dann noch mit mir am Ringen war, ob ich denn nun die ganze Geschichte abbreche oder nicht. Aber ich wurde ja von den anderen eines Besseren überzeugt und das war ja auch gut so. Was ich zu der Tributsendung zu Werner Reinke noch sagen wollte. Also ich glaube, der konnte Bob Seger und Authentizität besser aussprechen als dieser Herr Raspel. Also ich meine, ja, alles was recht ist, aber beim öffentlich-rechtlichen Rundfunk gerade da erwarte ich eigentlich auch von den jüngeren Kollegen, dass sie mit der Aussprache ein bisschen besser zu tun haben. Dafür gibt es schließlich diese ARD-Aussprachedatenbank. Ne? Da steht das alles auch drin und ist auch zu hören. Und ich glaube, Authentizität ist dann, ja, das ist was für Leute, die besoffen sind oder so. Das ist schwierig. Aber ansonsten sollte das eigentlich kein Problem sein. Und ich glaube, bei der Aussendung dieses Beitrags hier wird keiner mehr wissen, was ich denn nun eigentlich gemeint habe. Aber ist egal. Ich ziehe mich jetzt auch zurück in die Sommerpause, wobei ich mache ja für den Ohrpunk keine. Im Gegenteil, ich liefere noch wieder eine Sommerserie ab und Do You Remember geht ja auch weiter oder ist weitergegangen. Mittlerweile ist das ja auch alles vorbei. Ist ja Geschichte, um unseren Altkanzler zu zitieren. Und wir stürzen uns jetzt wieder in neue Chosen und freuen uns des Lebens, wenn der Sommer auch vorbei ist. Einerseits freuen wir uns darüber, dass er vorbei ist. Andererseits, für mich gibt's eigentlich nicht zu warm, obwohl heute hier am, was ist heute? Heute ist der 25. Juni. Muss ich sagen, ist es schon ganz schön anstrengend. Vor allen Dingen, wenn man zur Arbeit muss und sich dann noch in Schale werft. Also gut, man muss jetzt nicht mit dicken Klamotten, aber man muss überhaupt was anziehen. Ne? Aber so in der Wohnung mit freiem Oberkörper hat schon was. Ja doch. Und es redet einem keiner rein. In diesem Sinne, alles Gute und freue mich schon auf die nächste Sendung, beziehungsweise jetzt erstmal auf diese hier, die ja gerade erst wahrscheinlich begonnen hat. Damit bis zum nächsten Mal. Das war's aus dem Plattenbau von Christian Spremberg.
1: Meine Damen und Herren, Sie hörten den Bericht aus Berlin mit Christian Spremberg. So.
2: Also ich muss an dieser Stelle mal sagen, Christian, vielleicht solltest du dich in Theresias umbenennen, der blinde Seher. Ich meine, was du alles vorausgesagt hast, es wird nicht mehr so heiß sein und es wird der Anfang der nächsten Sendung sein oder sowas. Woher weißt du das bloß alles?
1: Ja, ich finde auch sehr interessant. Also,
2: so.
1: Kleines Wort zu, du hast völlig recht, dass im öffentlich-rechtlichen Rundfunk auch heute bitte schön wieder mehr auf Aussprache und überhaupt auf deutsche Sprache geachtet werden sollte. Mhm. Normalerweise muss ich aber den Jürgen Raspel ein bisschen in Schutz nehmen. Der kann das eigentlich. Ich weiß nicht, was da mit ihm war. Eigentlich kann der das noch. Und ist ja auch mit Reinke gut befreundet zum Beispiel. Also weiß auch, von was er redet. Der hat also nicht irgendwelche Manuskripte gekriegt oder so und durfte das dann senden. Es ist sowieso schwer, so eine Sendung über jemanden zu machen, glaube ich. Wenn man dann Bausteine nehmen soll, die man vielleicht gar nicht alle kennt. Jürgen ist ja auch ein bisschen jünger als Reinke sowieso und auch als andere, die da vielleicht in Frage gekommen wären. Ich hätte mir ja vielleicht gewünscht, dass man nochmal Kontakt mit Koschwitz aufnimmt Und ich will die Sendung machen.
2: Ich wollte gerade sagen, wie ich dich kenne, hättest du gewünscht, dass Koschwitz da sind.
1: Ja, zumindest auch. Die hätten es ja zusammen machen können.
2: Ja, ja klar. Ja, ich hätte sonst Marion Kucheni vorgeschlagen als gute Freundin von Reinke, aber das Thema hat sich ja erledigt.
1: Das die ist inzwischen ersetzt im Mittagsprogramm durch Katharina Lenz. So.
2: Genau.
1: Ja, schön, aber der Beitrag wieder. Schön, informativ und unterhaltsam wie immer. Christian, gerne bitte weiter so. Freuen wir uns auch dieses Jahr wieder drüber.
2: Unbedingt. Und drauf. Unbedingt. Ja, genau.
1: Ja, gut. Jetzt kommen wir dann zu dem heutigen großen Schwerpunktthema. Ach so, hatten wir sonst noch Hörerpost?
2: Sonst hatten wir keine Hörerpost. Wir freuen uns aber immer, wenn wir neue Hörerpost bekommen, auch in dieser Sendeperiode. Und zwar schicken Sie die bitte an studio@urfunk.de und da schreiben Sie bitte Radiothek in den Betreff und dann wissen wir, dass es um uns geht. Und dann können Sie uns alles mitteilen, was Sie uns schon immer mitteilen wollten oder auch nicht schon immer, sondern auch nur zu einer bestimmten Sendung. Und wir freuen uns natürlich sowohl über Post von unseren Stammhörern wie Heike, wie Olaf, wie Norbert teilweise ja auch, als auch über Hörerpost von Leuten, die uns vielleicht neu entdecken oder die uns seltener zuhören oder noch nie geschrieben haben. Und da sind wir also sehr gespannt, was noch alles kommen wird.
1: Ja, bevor wir dann jetzt zum Schwerpunktthema kommen, noch eine Sache, die ich sagen muss, in eigener Sache sozusagen. Man hört es, es zirpt und quirkt immer noch ab und zu. Wir kriegen es einfach nicht wirklich gut in den Griff, das zu verändern, weil immer wieder kommen irgendwelche Sachen dazwischen. Dann funktionieren Soundkarten, Interfaces hier nicht so, wie man das will. Dann haben wir jetzt bei dem neuen PC ein Problem, dass da irgendwas falsch eingestellt ist. Das muss erstmal jemand überprüfen. Man kann den nicht hören, man kann ihn nur über die Lautsprecher hören und über den Bildschirm, wenn man das entsprechend umsteckt, aber man kann ihn nicht über den Raum hören und somit lässt sich da auch alles weitere schlecht machen.
2: Schöner Mist.
1: Da sind wir dran. Es kann sogar sein, ich will aber jetzt nichts versprechen, aber man wird ja mal hoffen dürfen und noch träumen, ist ja kurz vor Weihnachten. Es könnte sein, dass sich dieses Problem, wenn wir die zweite Sendung haben, vielleicht erledigt hat. Es gibt nochmal in dieser Woche, wir produzieren das jetzt ein bisschen vor, wir müssen, wir machen wohlweislich ein bisschen vorbereitend das Ganze hier. Ja. Wir haben jetzt Ende August und ich hoffe mal, es könnte sein, dass sich bis Mitte September da was dran verändert hat. So.
2: Das wäre fantastisch. Ich kann aber an der Stelle schon mal sagen, dass es demnächst dann auch nach dieser Ausstrahlung hier dann ganz bald eine Radiothek geben wird. Es dürfte dann die dritte in dieser Periode sein, in welcher wir tatsächlich auch wieder nur aus dem Studio Marburg senden. Also sprich, ich mache das dann im Alleingang. Das ist mit Markus schon besprochen. Da wird es dann ein kleines Special geben, ein Interview, das ich führen werde. Und da sind dann also entsprechend keine Knackser zu erwarten.
1: Genau.
2: So oder so.
1: So ist es. Das also mal so als Information. Ihr merkt also, wir sind schon wieder drin. Wir haben schon wieder einiges vor. Ideen sowieso ja immer. Ihr wisst ja, Zeit müssten wir eigentlich mehr haben. Es gibt auch Leute, das muss ich aber leider ablehnen, die hätten gerne gehabt, dass wir den ganzen Sommer durchsenden. Das
2: gut, also ich sag mal so, ich hätte gekonnt, aber das ist natürlich dem Markus mehr als gegönnt. Ich meine, was der alles wahnsinnig viel für den Urfunk tut und macht und überhaupt, spätestens seit unserer Jubiläumsfeier wissen das ja auch einige von unseren Hörern, die nicht im Urfunk-Team mit integriert sind. Also ich kann mich entsinnen an Olaf, der die entsprechende Sendung gehört hat und wirklich sehr gestaunt hat und sehr beeindruckt war, was Markus da tut und macht. Und das ist wirklich auch sehr erstaunlich und beeindruckend. Also das heißt, es sei ihm von Herzen gegönnt, zumal er ja trotzdem auch nicht untätig gewesen ist im eigentlichen Sinne.
1: Nein, gar nicht. Also ich meine, in diesem Jahr konnte man das, was ich gemacht habe, nicht moderiert hören. Ganz viel im Sommer gab es ganz viel, gerade auch, weil wir noch im Geburtstagsjahr sind, habe ich ganz viel mit Musik rumprobiert. Es gab viele handverlesene, immer wieder überraschende Themennächte oder Musiknächte, ganz bunte, wirklich kunterbunte, ganz getreu der alten Nachtprogramm-Tradition. Da gibt es zum Beispiel Donnerstagnacht auf Freitag gerne mal eine Oldie-Stunde von 2 bis 3, so wie früher in München. Und Kabarettel
2: weißblaue
1: halbe Stunde mit etwas modernerer weißblauer Musik oder mit manchmal alten Sachen auch dazwischen. Da darf auch mal eine Uschi Bauer singen oder ein Ernst Mosch, das geht dann. Also alles schön von Hand zusammengestellt, das ist natürlich auch über viel Arbeit und macht viel Spaß aber auch. Aber das war so meine Sommertätigkeit im Großen und Ganzen und natürlich die Sendungen mit Bianca und Jens, die gemeinsamen und jetzt ist dann wieder das normale Programm da und ich freue mich ganz einfach. Also es war in diesem Jahr auch sehr nötig. Ich hatte irgendwann das Gefühl, ich muss auch mit allem mal aufhören, sowohl
2: natürlich,
1: was meine normale Arbeit angeht, als auch die Radioarbeit. Und deswegen bin ich sehr froh, dass wir jetzt sagen konnten, okay, die Radiothek können wir gegen Ende der Sommerpause schon mal so ein bisschen wieder in Angriff nehmen. Mhm. Aber es muss nicht jede Woche sein.
2: Nee, ja. Zumal man auch dazu sagen muss, bei der Radiothek kommt uns jetzt halt zugute, dass wir zum einen heute auf ein historisches Ereignis blicken und zum anderen in den nächsten beiden Sendungen vor allen Dingen noch Sachen nacharbeiten werden, die im Sommer passiert sind. Das heißt, wir müssen keine Rücksicht auf aktuelle Entwicklungen in dem Fall nehmen, sondern können tatsächlich die Radiotheken vorproduzieren. Bedeutet aber eben auch, dass wir entsprechend ja teilweise eben etwas Vorlauf haben, dass ich möglicherweise zum Beispiel in der Sendung, die ich da jetzt plane, die ich gerade angedeutet habe, dann zum Beispiel nicht unbedingt auf Hörerpost eingehen könnte, wenn sich jetzt möglicherweise ein Interviewtermin vor der Ausstrahlung ergibt.
1: Ja, da muss man dann gucken, wie lange das alles so dauert, ja, und
2: richtig,
1: wie viel Zeit da
2: also nicht böse sein, wenn zwischendurch nichts kommt. Wir kriegen eure Hörerpost und wir nehmen die auch immer sehr gerne zur Kenntnis und finden das interessant. Es kann nur eben sein, dass wir aufgrund solcher Produktionsabläufe nicht unbedingt sofort drauf eingehen.
1: Ja, kann also sein, dass die Hörerpost für die nächste Woche dann mal in der übernächsten läuft oder ähnliches.
2: Genau,
1: ne? Das
2: genau,
1: bleibt also so alles im Haus, wird alles wahrgenommen, ja, und auch gesendet. Also wir gehen da auch drauf ein, richtig, immer.
2: Genau.
1: So, das als Information vorneweg. Mhm. Ja. Und dann kommen wir jetzt zu einem Thema, das sich jetzt zum 25. Mal gejährt hat.
2: Oder gejährt hat eigentlich schon.
1: Hat eigentlich schon, wenn wir das senden, genau.
2: Ja, richtig.
1: Tatsächlich einer der Tage in meinem Leben, auch aus der jüngeren Zeit, die ich sicherlich so nie vergessen werde. Es geht um den 11. September des Jahres 2001.
2: Mhm. Genau. Ich hatte zu Markus gesagt, Mensch, das ist doch nun demnächst 25 Jahre her und wir haben hier das große Glück, Originaltöne zu haben. Das heißt, wir können den 11. September einerseits beleuchten, mal in dem Sinne, wie er halt wirklich klang, und zum anderen aber eben auch nochmal darauf eingehen, wie war das denn medial, wie wurde das denn medial rezipiert, wie ist das also heute, 25 Jahre danach, draufzuschauen und zu sagen, wie haben die Leute damals gearbeitet. Wir sind uns dessen bewusst, dass das natürlich immer schwierig ist, so aus der heutigen Situation heraus zu beurteilen, weil eben die Leute damals natürlich völlig überfordert mit der Situation waren. Und wie das so abgelaufen ist damals am 11.09.2001, wenn man beim Radio insbesondere im aktuellen Bereich gearbeitet hat, das erzählt uns jetzt Jürgen Kolb. Der hat in seinem Buch Bei Rotlicht bitte kein Wasser zapfen, welches wir natürlich auch in dieser Sendeperiode wieder ausstrahlen werden, ein eigenes Kapitel diesem Tag und dem Ereignissen rundherum gewidmet.
3: 11. September. Nehmen wir ein Restaurant. Kein kleines, wo die italienische Mama zusammen mit der schwitzenden Schnippelhilfe traditionelle ländliche Mahlzeiten zubereitet. Nein, nehmen wir ein Restaurant von anderer Größe, einen echten Fresstempel, wo, sagen wir, 30 Köche an riesigen Herden für hunderte Gäste jeden Abend 12-Gänge-Menüs zaubern. Hier herrschen Temperaturen, die auch den stärksten Saunagänger abschrecken. Überall dröhnt es in einer Lautstärke, bei der die Schreie des Fischkochs untergehen, wenn er sich beim Austernöffnen den halben Finger absäbelt. Und nun bleiben wir bei diesem Bild, wechseln nur den Ort. Jetzt befinden wir uns in der Nachrichtenredaktion, im Newsroom eines großen Senders, Abteilung Hörfunk. Auch hier kochen Menschen an einem Menü, ihre Gäste aber gehen in die Millionen. Hungrige Gäste, die auf das Nachrichtenmenü warten, im Rhythmus der Minuten frisch serviert. Die Zuschreiber, die den Chef der Nachrichtenschicht unterstützen, sind die Soßenköche. Die Fischköche verantworten die Meldungen aus der Region. Der Patissier ist der Praktikant, der den Wetterbericht umformuliert. Der Chef vom Dienst steht am Pass. Und wie in der minutiös getakteten Gourmetküche des Fresstempels geschieht es auch hier zuweilen, dass etwas aus dem Ruder läuft, dass etwas passiert, was die geölten

Sommerzeit. In der Nachrichtenredaktion geht alles seinen gewohnten, getakteten Gang. Meldungen über die Absichten der Bundesregierung in der Steuerpolitik, darauf die Reacts der Opposition und der Wirtschaft, Nachrichten aus Hessen über geplante Herbstfeste im Schwalm-Eder-Kreis. Redakteure und Techniker schneiden Berichte der Korrespondenten zum Börsenstand in Tokio und zum glimpflich ausgegangenen Schulbusunfall in Kassel. Die erste Meldung über ein Ereignis, das heute nur 11. September heißt, provoziert ein leichtes Stirnrunzeln des Redakteurs. Er entdeckt die Nachricht auf dem Monitor, dem sogenannten Newswire. New York, World Trade Center, brennt nach Aufprall von Flugzeug. Mehrere Verletzte. Ein Unfall, wahrscheinlich. Abwarten heißt die Devise des erfahrenen Redakteurs. Ist das nach den strengen Nachrichtenkriterien, die wir uns als Selbstverpflichtung auferlegt haben, schon relevant genug, um sofort gemeldet zu werden im gerade laufenden Programm? In der rasch folgenden Agenturmeldung wird aus dem vermuteten Kleinflugzeug eine Passagiermaschine. Breaking News, auf dem Bildschirm leuchtend rot unterlegt. Boeing fliegt in World Trade Center. Die Nachrichtenredakteure schalten auf CNN, auch in der Hörfunkredaktion stehen Fernseher. CNN lässt einen Hubschrauber mit Kamera an Bord aufsteigen. Blauer Himmel über New York, scharf im Sonnenlicht das World Trade Center, bekanntes Bild. Nicht ganz. Einer der beiden Türme gleicht einer stark rußenden Kerze. Der Turm brennt. Aus den Fenstern der oberen Stockwerke winken verzweifelte Menschen. Unter ihnen ein riesiges Loch in der Fassade, gerissen von der Boeing. Sofort wandert die Meldung auf die 1, die Anfangsnachricht der nächsten Sendung. Passagierflugzeug fliegt im Nordturm des World Trade. Explodierender Treibstoff, wahrscheinlich viele Tote. In allen HR-Programmen wird die Nachricht als Sofortmeldung verlesen. Danach laufen die einzelnen Sendungen zunächst weiter. Man hat noch nicht viele Fakten. Auch die ARD-Korrespondenten in New York sind erst einmal auf CNN angewiesen. Die Redakteurinnen und Redakteure der HR-Nachrichten versuchen, eine Art Maximalmeldung zu erstellen. Was ist bisher bekannt? Wie formuliert man das radiogerecht? Müssen vielleicht doch alle Programme zusammengeschaltet werden? Die Agenturmonitore ploppen im Sekundenabstand auf mit neuen roten Eilmeldungen. Wirr, viele unnötige Informationen. Was ist wirklich wichtig? Wie filtern wir das? Die Lage wird immer unübersichtlicher. Dann bei CNN live im Bild, eine zweite Passagiermaschine rast in den anderen Turm des World Trade Centers. Riesiger Feuerball. Kurz darauf auf dem Agenturmonitor die Bestätigung. Breaking News. Zweites Flugzeug schlägt in südlichen World Trade Center Turm ein. An ein normales Tagesprogramm ist jetzt nicht mehr zu denken. Die Wellen schalten sich zusammen. Nachrichtenredaktion und die Abteilungen des Zeitgeschehens koordinieren sich. Plötzlich Breaking News. Boeing fliegt in Gebäude des Pentagon und explodiert. Breaking News. Absturz einer Maschine im Anflug auf das Weiße Haus. Breaking News. Südlicher Turm des World Trade Center sackt in sich zusammen. Breaking News. Nordturm des World Trade Center stürzt ein. Vermutlich tausende Tote. Im Orkan dieser Meldungsflut hilft nur Besonnenheit. Die Nachrichtenredaktion dampft, die Professionalität hilft zu ordnen und zu erkennen. Was ist am ehesten glaubwürdig? Was ist jetzt wirklich wichtig? Material sichten, Absprachen treffen, die obersten Chefs hinzuziehen, ein Nachrichtenprodukt erstellen, das am Puls der Entwicklung bleibt, aber auf jeden Fall eine Art Lageübersicht gewährt, soweit überhaupt möglich. Spekulationen helfen nicht weiter. Und die wuchern natürlich schon. Dagegen unser eherner Grundsatz, reine Fakten, durch bewährte Formulierungen abgepuffert. Bisher ist nur bekannt, nach Angaben von, widersprüchliche Informationen zu, will erfahren haben, verdichten sich Gerüchte. So sollen die Hörer erkennen, dass die Meldungen ungesichert sind, vielleicht sogar aus dubioser Quelle stammen. Denn auch bei Katastrophenereignissen gibt es einen Wettbewerb der Nachrichtenagenturen, nicht immer nach der Devise Sorgfalt vor Schnelligkeit. Oft wichtiger in diesem Geschäft, wer ist als Erster auf dem Ticker? Wer jagt am schnellsten und oft auch am wackeligsten recherchiert die neueste Horrormeldung raus? Dieses Wettrennen ploppt dann zunächst ungeprüft auch in der HR-Redaktion auf. Wir müssen filtern. Erste Äußerungen der Politik laufen ein. Der US-Präsident spricht von einem Anschlag. Im O-Ton drücken Kanzler und Staatspräsidenten ihre Betroffenheit aus.

Auch das will im Durcheinander der Ereignisse berücksichtigt sein. Nachrichten anderer Art rücken immer weiter in den Hintergrund. Wen interessiert jetzt noch die Kindergarteneinweihung in Korbach? Am Ende des Tages hoffen wir zumindest, aus all dem Wust an Fakten und Pseudofakten ein einigermaßen objektives Bild der Ereignisse in den USA gezeichnet zu haben. Einigermaßen.

0: Wo warst du an dem Tag, als die Welt sich gedreht hat, an diesem Septembertag, fragte hier Alan Jackson. Der sagt in dem Lied, ich bin eigentlich kein politischer Mensch, ich bin ein Schreiber von einfachen Songs, ich gucke zwar MTV, aber ich kann bestimmte Dinge gar nicht voneinander unterscheiden. Aber er fragt sich halt, wo war er denn? Er kennt Jesus und ja, also ein sehr natürlich patriotisches, typisch amerikanisches Lied, möchte ich sagen, wie es ganz, ganz viele gab nach dem 11. September. Und das ist ja ein Tag, der mit den USA wirklich was gemacht hat. Ob das nun alles gut war oder nicht, das bleibt dahingestellt, aber es hat tatsächlich Dinge verändert. Und wir haben uns bei der Vorbereitung zu dieser Sendung gefragt, wie machen wir das denn jetzt von der Reihenfolge her am besten? Machen wir die Collage zuerst und sprechen hinterher drüber. Und dann haben wir uns dafür entschieden, Jürgen sprechen zu lassen. Das hat er eben getan. Dann haben wir gesagt, wir lassen Alan Jackson singen. Ja, und jetzt, Till kann ja leider nicht so viel berichten, ne, vom 11. September 2001.
1: Nee, da war ich gerade etwa minus 2¼ Jahre alt. Und das nützt also in dem Sinne nicht so viel. Auch wenn ich es gelegentlich gefragt werde von Leuten, die zwischenzeitlich mal vergessen, dass ich erst 22 Jahre alt bin.
0: Ja,
1: da kommt
0: das
1: dann
0: kann
1: auch
0: man
1: die Frage auf, wo warst denn du eigentlich am 11. September? Und dann muss ich immer sagen, ja, noch nicht auf der Welt.
0: Kann man bei dir nämlich gerne mal vergessen.
1: Ja, frage ich doch lieber dich. Sinne.
0: Ja. Ja, ich habe ja eben schon gesagt, ich werde den Tag ganz sicher nicht vergessen. Der fing ganz normal an. Dieser Dienstag, ein ganz normaler Arbeitstag für mich. Ich saß in meiner Telefonzentrale. Irgendwann nachmittags in der letzten Stunde zwischen 15 und 16 Uhr kam eine Kollegin aus dem benachbarten Bürgerbüro und sagte, sie hätte gerade irgendwo mitgekriegt, da wären so Flugzeuge in dieses World Trade Center gekracht. Und da habe ich noch so gedacht, ach, wer weiß, was da wieder irgendwer berichtet. Weil schon damals war es ja so, dass ganz viele Leute verdächtig oft im Netz auf jeden Mist eingegangen sind, der da mal irgendwo rumkruschelte. Es gibt ja auch ganz viele Todesnachrichten über Prominente, die, wo man dann ganz schnell rausgefunden hat, die stimmen überhaupt nicht. Sowas gab es damals auch schon. Und deswegen habe ich das erst gar nicht so wahrgenommen. Und dann fuhr ich kurze Zeit später nach Hause. Hatte eigentlich vor, ein bisschen mich zu entspannen mit diversen Fernsehserien, die um diese Zeit immer liefen. Ich machte aber das Radio an und später auch das Fernsehen. Und überall und wirklich überall gab es nur dieses eine Thema. Bei den Privaten dachte ich zuerst noch, okay, gut, die haben wieder irgendwas mitgekriegt und bauschen auf. Haben sie dann später ja auch, sage ich gleich nochmal was zu. Aber die öffentlich-rechtlichen Sender, also alle Radiosender, brachten entweder Musik oder Informationen zu diesem Thema. Also wie Jürgen schon sagte, mit dem normalen Tagesprogramm war es, glaube ich, ab da überall vorbei. Und das schlug ein und du kamst auch gar nicht.
1: Das ist eine etwas ungünstige Formulierung in dem Zusammenhang,
0: das stimmt,
1: wenn ich das gerade anmerken darf.
0: Aber es stimmt, es schlug wirklich auch in deinem Kopf ein, wie eine Bombe, es ist so. Weil du kriegst, ich habe so das Gefühl, je mehr ich dann höre, je mehr ich dann Fakten auch höre, also wenn es dann welche gab, je mehr Berichterstattungen dann kamen und so weiter, hattest du überhaupt erstmal so ganz, ganz langsam einen Blick für das Ausmaß, also zumindest ging es mir so. Das ging nicht sofort, sondern das zog sich eigentlich. Was ich allerdings tatsächlich den vor allen Dingen privaten Fernsehstationen vorwerfe, ist, die haben dann ja wirklich dann die ganzen Abend, die ganze Nacht Sondersendungen durchgemacht, aber diese Sondersendungen, da frage ich mal nach dem Nutzen, weil da kam überhaupt eigentlich ganz oft nur alles Mögliche in Schleife. Also immer wieder nochmal diese Szenen, die man hatte, die alle eigentlich schon bis dahin bestimmt schon 20.000 Mal gesehen haben, weil sie halt auch nichts anderes hatten und als ob man den Leuten die einbläuen wollte. Und ich glaube, das ist auch nicht gut gewesen, dass man sich zu sehr damit beschäftigt hat, weil natürlich war das schlimm, aber es lenkte auch von ganz viel ab. Es war ja sowieso schon alles so kurios, nicht kurios im Sinne von, da war ja keiner drauf vorbereitet. Die Radio- und Fernsehwelt war völlig woanders. Und in dieses Szenario, weiß ich noch ganz genau, kriegte ich dann privat noch E-Mails mit Witzen. Das werde ich auch nicht, weil es zu dem Tag so passt, so gar nicht passen wollte, werde ich das auch nicht vergessen. Ja, plötzlich schickte, wo ich dann so dachte, wer verschickt denn an diesem Abend, in dieser Sekunde jetzt gerade Witze? Später habe ich dann gedacht, Vielleicht hat jemand das genau deswegen gemacht, weil das auch irgendwann nicht mehr hören, nicht mehr sehen oder sonst was konnte.
1: Ja, also ich weiß zum Beispiel von Jens Bertrams und seiner Frau Bianca, die ja an dem Abend dann irgendwann auch gesagt haben, nee, wir hören jetzt auf, wir hören uns jetzt Paul Temple an.
0: Ja.
1: Zum Beispiel.
0: Das habe ich nicht gemacht, aber ich habe später holländisches Radio gehört, und zwar in dem Fall einen Sender, der ganz viel ruhige Musik gespielt hat und dann immer nur zwischendurch gesagt hat, wir haben unser Programm angepasst, und das haben sie auch anderthalb Tage so gemacht. Das war tatsächlich auch noch was Nachgang hatte. Also das war wirklich an dem Tag danach auch überall noch zu merken. Ich hatte ja gerade schon gesagt, die Radios in Deutschland wussten natürlich auch nicht so wirklich, wie sie damit umgehen sollen. Die Situation bei den Nachtprogrammen der ARD war zum Beispiel auch sehr komisch. Einige Sender, die sonst nie im Leben die ARD-Popnacht übernommen hätten, übernahmen sie aber an dem Tag. Das betraf natürlich vor allem die Südwestrundfunkprogramme, denn die machten eine Sondersendung. SWR 3 machte durch und machte aktuelle Informationen und die SWR 3-typische Musik, was natürlich für... Ja, wenn Leute das über HR4 oder SWR4 oder so gehört haben, ein bisschen sehr eigenartig gewesen sein muss. Aber man war eben nicht vorbereitet. Ja. Man hatte also nicht.
1: Moment, das heißt, ganz kurz, an dem Tag war also der SWR mit dem Nachtexpress dran und entsprechend ist dann also das SWR3-Programm auch über HR4 gelaufen, weil es über SWR4 kam.
0: Nein, also der Nachtexpress kam tatsächlich vom Westdeutschen Rundfunk aus Köln. Aber die hatten halt ihre Musik geändert und hatten nicht so viel aktuell. Die haben natürlich Nachrichten gemacht und wenn Reporter irgendwas hatten, haben die auch Beiträge reingespielt. Aber das war nicht so eine durchgehende Sendung, Sondersendung wie das von SWR 3. Ich weiß jetzt gar nicht mehr, ob es wirklich, also welche Programme jetzt was übernommen haben. Aber ich weiß, dass einige Sender dabei waren, die normalerweise nicht Popmusik von SWR 3 übernommen haben hätten.
1: Ja, ich meinte, weil du jetzt explizit den Hessischen Rundfunk angesprochen
0: hast. Genau, habe ich gesagt.
1: Das irritierte mich gerade.
0: Das, ja. Ich glaube sogar, dass es da tatsächlich so war. Also entweder hat, also der Südwestrundfunk sowieso, da haben alle Programme, also bis auf das Nachtkonzert, alle Programme, die, da gab es ja SWR 1 die Nacht normalerweise und das vierte Programm übernahm den Nachtexpress und die waren natürlich alle zusammengeschaltet, die waren bei SWR. Ja.
1: Schon ab 18 Uhr, habe ich rekonstruieren können.
0: Okay, das habe ich nicht mitgekriegt, weil ich zu der Zeit tatsächlich noch überall sonst wo unterwegs war.
1: Ja.
0: Ja, ich glaube tatsächlich, dass auch irgendein, ich weiß jetzt nicht, ob es HR4, es muss aber eigentlich HR4 gewesen sein, weil WDR4 kann es eigentlich nicht gewesen sein, weil die sendeten ja aus Köln selbst. Mhm. Und die haben einfach nur ihre Musik ein bisschen angepasster und natürlich auch, wie gesagt, wenn Nachrichtenlage das zuließ, wenn da irgendwie was war, hingeschaltet, aber da war nicht viel, ja, es war halt ein Nachtprogramm, ein etwas ruhigeres. Und am nächsten Tag waren ja noch so andere Sachen. Da ging es ja auch damit weiter, dass man eine Schweigeminute, haben wir sogar auf der Arbeit auch gemacht, mittags machen sollte. Und also du merktest schon, die Situation war bei jedem und überall gegenwärtig. Und irgendwann war es dann auch wirklich zu viel. Und heute im Nachhinein sage ich mir auch, ja, man hätte das vorher eigentlich schon irgendwann ein bisschen abbrechen und unterbrechen sollen. Ich war froh, dass sich die Fernsehstationen vor allen Dingen dann irgendwann auch entschlossen haben, doch ihre Unterhaltungsshows weiterzumachen, weil was hätte das irgendwem auch gebracht, wenn dann, was weiß ich, am Samstag drauf Wetten, das ausgefallen wäre oder so, sage ich jetzt mal als Beispiel, ich weiß gar nicht, ob es Wetten, das war, was da kam, aber irgendwas Unterhaltendes, ich weiß sogar noch, dass ich sofort so gedacht habe, ja, das ist gut, endlich mal wieder was Erfrischenderes und etwas anderes, was auch ein bisschen ablenkt. Und ja, aber das waren wirklich Tage, die Spuren hinterlassen haben, so oder so.
1: Ja, du hast jetzt gerade, also danke erstmal für deine Schilderung, das war jetzt gerade sehr nahbar. Du hast jetzt gerade schon natürlich angesprochen, einige Sender, die dieses oder jenes gemacht haben und dass du zum Beispiel dann später einen holländischen Musiksender gehört hast. Welche Sender hast du denn überhaupt so gehört? Wo hast du dich informiert?
0: Also ich habe tatsächlich überall immer mal reingeseppt, weil das war ja immer so, du musst ja überlegen, zwischendurch gab es ja auch dann immer viel Musik und man denkt ja dann, okay, bei dem Thema könnte es ja sein, dass da schon ein Sender weiter ist mit Hintergrundinformationen und deswegen habe ich eigentlich irgendwie alles geholt, was ich holen konnte, sowohl im Radio als auch im Fernsehen und das war eine ziemliche Sepperei, da war jeder mal dabei, da kann ich jetzt nicht sagen, ich habe einen Sender gezielt gehört. Der gezielteste war tatsächlich der holländische mit der Musik, wenn ich zwischendurch mal Ruhe brauchte oder vor allen Dingen auch in der Nacht, um irgendwann mal einzuschlafen oder so.
1: Okay. Ja. Radio 2 war das, ne?
0: Das war in dem Fall erstmal Radio Teen FM, wie es damals hieß. Kennt man auch als Radio Teen Gold.
1: Ja.
0: Und Radio 2 war es auch, wobei da habe ich witzigerweise genau in der Woche mit angefangen. Die hatten eine 80er-Woche. Eigentlich eine Spezialwoche, die haben sie dann natürlich unterbrochen und außer Gefecht gesetzt sozusagen und haben sie dann aber am Donnerstag weitergemacht, also die haben wirklich auch zwei Tage oder anderthalb Tage Sonderprogramm gesendet, das ist, bis es dann einigermaßen verdaut war und dann haben sie gesagt, wir müssen wieder was Normales machen und haben das dann weitergemacht. Aber das war tatsächlich auch alles in der Woche, dass ich das entdeckt habe, Radio 2. Mhm. Ja.
1: Interessant, dankeschön. Du hast jetzt gerade das große Sappen angesprochen. Derjenige, von dem wir jetzt gleich Aufnahmen hören, hat auch gesappt, allerdings nur zwischen drei Sendern. Das war im bayerisch-baden-württembergischen Grenzgebiet und er hat sich auf die Sender fokussiert, die in der Gegend jeweils für Informationen da waren. Das heißt B5 aktuell vom Bayerischen Rundfunk, der Deutschlandfunk und SWR1 Baden-Württemberg. Ja, das war damals noch sehr auf Informationen ausgerichtet. Und in diesem Zusammenhang hat er dann angefangen, das mal ein wenig zu dokumentieren, was die Sender damals so ausgestrahlt haben. Ich habe mich jetzt mal hingesetzt und so eine Zusammenstellung gemacht mit möglichst wenigen Wiederholungen. Denn natürlich waren ganz, ganz viele Wiederholungen da. Zum einen hat man natürlich einen und denselben Korrespondenten hintereinander auf mehreren Sendern mit demselben Bericht gehört. Und zum anderen natürlich auch immer wieder für die neu zuschaltenden Hörer nochmal alles erklärt, was gerade passiert ist und so weiter und so fort. Ich habe jetzt aber mal versucht, das so zu gestalten, dass also tatsächlich die Informationen, auch gerade diejenigen, die sich später als relevant herausgestellt haben, in dieser Collage mit drin sind. Wir hören von etwa 16.30 Uhr bis etwa 20.30 Uhr. Das sind jetzt circa 72 Minuten. Es ist noch mehr da. Ich bin noch am gucken, wie wir das dann sinnvoll machen. Auch so aus den nächsten Tagen gibt es noch ein paar Aufnahmen. Die könnten wir dann vielleicht in der Sendung drauf präsentieren. Jetzt erstmal 72 Minuten Zusammenschnitt aus dem bayerisch-baden-württembergischen Grenzgebiet.
2: Stürzte später ein. Kurz darauf, und das war im Fernsehen deutlich zu sehen, ein kleineres Flugzeug, das nach dem gleichen Muster, nach dem gleichen Motto gegen den zweiten Turm stürzte. Dieser Turm ist auch eingestürzt. Dann kamen die ersten Meldungen aus Washington, dass das Weiße Haus evakuiert worden sei, das Finanzministerium, das State Department, der Kongress, das Kapitol, dann der Bericht, dass es im Pentagon eine Explosion gegeben habe. Inzwischen wissen wir, dass auch gegen das Pentagon ein Flugzeug gestürzt ist, da offenbar eine Selbstmordaktion wie in New York. Und der letzte Bericht, den wir vor einer Minute gehört haben, vor dem State Department, dem Außenministerium hier in Washington, ist eine Autobombe explodiert.
3: Gibt es irgendwelche Informationen, Herr Buschlüter, die die Zahl der Opfer zumindest erahnen lassen?
2: Ich würde sagen, es müssen Tausende sein, Herr Kapern, denn an einem normalen Arbeitstag arbeiten in den beiden Türmen des World Trade Center mehrere tausend Menschen. Und wenn man die Bilder im Fernsehen gesehen hat, wer soll den Einsturz dieser beiden Türme überlebt haben?
3: Was tut George Walker Bush, der US-Bundespräsident, was tut die US-Regierung?
2: Was kann sie tun? Sie versucht, der Lage Herr zu werden. Sie versucht, weitere Anschläge, von denen man vielleicht ausgehen kann. Und ich erwähnte die Evakuierung des Weißen Hauses, des State Department, des Kapitols und des Finanzministeriums zu verhüten, Maßnahmen zu treffen, die das Schlimmste verhindern. Aber ein Land ist zumindest gegen Angriffe dieser Art aus der Luft nicht geschützt. Und es gibt wohl nicht Vorkehrungsmaßnahmen, die so etwas verhindern können. Bush hat in einer kurzen Fernseherklärung, befand sich in Florida, darauf hingewiesen, dass das Land mit einer nationalen Tragödie konfrontiert sei, dass er alles tun werde, durch eine Untersuchung festzustellen, wer die Verantwortlichen seien und die Verantwortlichen zur Rechenschaft gezogen würden. Und wie sein Vater hat er darauf hingewiesen, wir werden dies nicht hinnehmen. Nur, das sind Worte, aber anders auch Politiker, auch ein Präsident kann in diesen Augenblicken nichts anderes sagen, als deutlich zu machen, wir sind betroffen, wir sind getroffen, wir sind nicht bereit, das zu akzeptieren, aber die nächsten Schritte darüber hinaus, über die kann man im Augenblick natürlich noch nicht sprechen.
3: Siegfried Buschlüter aus Washington.
4: Volkswirtschaftlich bedeutet das erstmal eine kleine Katastrophe, volkswirtschaftlich gesehen. Aber es bedeutet, dass sich sehr viele Tausende von Passagieren in den Flugzeugen befinden, umgeleitet werden, wie ich gehört habe, nach Kanada oder eben gar nicht erst starten. Und dass dieser Anschlag auf das World Trade Center hat natürlich auch Folgen für Europa in der Form, dass eben hier hunderte von Flugzeugen auch auf den Flughäfen parken.
3: Bedeutet das auch, dass die Flüge von den USA, die jetzt gerade unterwegs sind, in der Luft sind, nach Europa umgeleitet werden oder müssen die noch jetzt nochmal sicherheitskontrolliert werden? Kann man das irgendwie gewährleisten?
4: Man kann es gewährleisten, indem man mit denen spricht. Das heißt, man wird ja sehen, wer dort im Cockpit sitzt und man ist da sicher auch sensibilisiert. Und man kann die auch auf weniger bewohnte Flugplätze beziehungsweise weniger bewohnte Gebiete umleiten. Das heißt, man kann zum Beispiel eine Sicherheitslandung in Shenzhen einlegen oder man kann eben auch auf andere Flugplätze erstmal ausweichen und die Flugzeuge dort kontrollieren, ob nicht dort auch Leute an Bord sind, die ähnliches vorhaben.
3: Volker Thomalla war der Chefredakteur der Flugrevue für SWR1 Baden-Württemberg.
5: In diesem Gebäudekomplex arbeiten täglich 40.000 Menschen, nicht gezählt die Besucher, die Gäste, nicht gezählt die Touristen. Es ist diese Stadt, es ist dieser Stadtteil Manhattan seit einer Stunde nicht mehr das, was er bis 8.40 Uhr, 45 Ortszeit noch war.
6: Soweit Thomas Nehls aus New York. Soeben wird gemeldet, auch in Pennsylvania sei ein Flugzeug abgestürzt. Nähere Einzelheiten sind dazu noch nicht bekannt. Die Serie von Terroranschlägen in den USA ist von zahlreichen Palästinensern in den Flüchtlingscamps im Südlibanon und in Beirut gefeiert worden. Sie feuerten Freudenschüsse in die Luft und skandierten den Slogan "Gott ist groß". Wir wissen nicht, wer hinter den Attacken steckt, aber wir sind glücklich, weil die Bush-Regierung die Israelis unterstützt, hieß es.
7: Dann kam aber mitten in unserer Unterhaltung über das, was da passiert ist, kamen die Lautsprecherdurchsagen, dass das komplette John Hancock Center geräumt wird. Das muss man sich vorstellen. Ein Gebäude von über 100 Stockwerken und auch der Sears Tower, das höchste Gebäude in den Vereinigten Staaten, 110 Stockwerke, da waren wir die Tage noch drauf und haben von oben die Stadt besichtigt. Der ist aber mittlerweile auch geräumt worden. Und das verursacht natürlich erstens mal ein ziemliches Chaos, ein Verkehrschaos. Das sind ja Tausende von Menschen. Und es erhöht die Betroffenheit der Leute in einem Maße, wie man sich das nicht vorstellen kann.
3: Es gab Meldungen von CNN, dass es auch Anschläge in anderen amerikanischen Großstädten gegeben hat. Das können Sie aber für Chicago nicht bestätigen.
7: Nee, also da habe ich zumindest noch nichts so mitbekommen. Wir sitzen hier gerade im Moment wieder im Hotelzimmer und haben den Fernseher an und haben zwischendurch im Taxi Radio gehört. Die lokalen Stationen hier übernehmen Programme ihrer Zentralen. Die zeigen natürlich alle, egal welches Programm man schaut, zeigen Bilder der Katastrophe in New York. Diese riesen Rauchfahne sehen wir da gerade. Es kommen immer wieder neue Nachrichten. Von Chicago ist bisher nichts bekannt. Und ich glaube, das ist halt dieses Gebäude und das Pentagon und das World Trade Center, das sind halt Gebäude mit einer so hohen Symbolkraft international, dass es sich darauf konzentriert. Und Chicago oder andere Großstädte in den Vereinigten Staaten sind da wahrscheinlich nicht in der ersten Linie. Aber meine Güte, jeder denkt natürlich auch dran, wenn er in so einem Hochhaus ist, was passiert eigentlich, wenn jetzt hier bei mir was passiert?
3: Der SWR1-Kollege Thomas Dürselen live aus Chicago über die Empfindungen bei den Anschlägen in den USA für SWR1 Baden-Württemberg.
5: Es ist nicht mehr wie noch vor 10 Minuten, nur eine dicke, schwarze Rauchwolke zu sehen, die sich in Richtung East River bewegt, sondern ein ganzes Bündel von Rauch, von Ruß ist inzwischen zu erblicken, dass den blauen, eigentlich blauen Himmel erfasst an der Südspitze Manhattans, wo nichts mehr geht. Es geht in ganz Manhattan nichts mehr. Es ist kein Durchkommen, sowieso nicht, weil vor einer halben Stunde sämtliche Zufahrtwege nach Manhattan gesperrt wurden. Brücken, Tunnel, es ist das gesamte Subway-System Manhattans auch gestoppt worden. Die Feuerwehren in ihrer Ohnmacht mit Hunderten, Tausenden von Feuerwehrleuten besetzt, sind auf dem Wege. Man hört sie vermutlich im Hintergrund, aber was können sie ausrichten? Es ist fürchterlich, es ist die größte Katastrophe, die diese Stadt nun zu verkraften hat, mit der sie fertig zu werden hat. Ursache unbekannt, genaue Ursache unbekannt, ein terroristischer Akt, höchstwahrscheinlich. Es gibt erste Namensnennungen, die gehen nach Afghanistan, die benennen Osama bin Laden, aber wer will da sich ein argumentatives Gebäude in dieser Situation zusammenzimmern, in Washington, in New York und sicherlich nicht nur in diesen beiden Städten, tagen seit geraumer Zeit die Krisenstäbe. Es wird niemand Herr der Lage. So etwas hätte sich ein Filmregisseur in seinen schlimmsten Szenarien sicher nicht einfallen lassen können.
8: Aus New York ein Bericht von Thomas Nils.
9: Am Nachmittag wurde in Washington ebenfalls das US-Verteidigungsministerium von einem Anschlag getroffen. Augenzeugen berichten, auch hier sei ein Passagierflugzeug auf das Pentagon gestürzt. Über dem Gebäude türmten sich dichte Rauchwolken. Soeben wird gemeldet, dass auch der zweite Turm des World Trade Center in New York eingestürzt ist.
3: Gerade erreicht uns die Nachricht, dass die US-Botschaft in Buenos Aires in Argentinien in diesen Minuten evakuiert wird. Herr Buschlüter, Sie sagten es gerade, die US-Geheimdienste haben nichts geahnt von einer terroristischen Bedrohung dieser Größenordnung. Aus Kairo kommen die Meldungen, dass die ägyptische Regierung, die USA, schon seit Monaten darauf hinweisen, dass die Gewalt im Nahen Osten umschlagen könnte in Terror gegen die USA.
2: Richtig. Und das ist ein politisches Monitum, ein Einwand, den man immer wieder in den letzten Monaten im Zusammenhang mit der amerikanischen Außenpolitik gehört hat. Dass wenn die amerikanische Regierung untätig bleibt, sie wird den Vorwurf zurückweisen, aber wenn sie untätig bleibt, dass das natürlich zu terroristischen Anschlägen führen kann. Ob es hier eine direkte Beziehung zwischen der zugespitzten Situation im Nahen Osten gibt und den Anschlägen und den Verantwortlichen für diesen Anschlägen, das müssen wir noch abwarten. Natürlich wird politisch der Vorwurf gegen diese Regierung erhoben werden, dass diese Regierung im Nahen Osten untätig geblieben ist. Da muss sie etwas ändern, so oder so. Alles andere, damit werden wir uns in diesen nächsten Stunden noch befassen müssen.
3: Siegfried Buschlüter war das aus Washington. Meine Damen und Herren, wir werden Sie selbstverständlich weiter auf dem Laufenden halten. Wir melden uns nach den 17 Uhr Nachrichten wieder mit unserer Sonderberichterstattung zur Anschlagsserie in den USA, die überall im Lande, in New York, in Washington, für Bilder der Verwüstung gesorgt haben.
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12: Das Pentagon ist ja ein vierschichtiges Gebäude. Es handelt sich um ein riesengroßes Fünfeck, in dem immer wieder wie in einer Zwiebel innere Gebäudeteile immer kleiner werden, konzentrische Ringe sind. Und ein Teil des äußersten Rings des Pentagon ist zusammengebrochen. Das ist ein vergleichsweise kleiner Teil. Die Meldung ist also keine, die nun die Katastrophe noch größer erscheinen lässt, als sie ohnehin schon war. Aber es wird klar, dass hier gigantische Explosionen im amerikanischen Verteidigungsministerium stattgefunden haben. Das Gebäude ist zum allergrößten Teil evakuiert in diesem Moment. Das Gebäude ist allerdings auch in der Lage, Teile abzuschotten gegenüber Bränden in anderen Teilen. Wir haben keinerlei Informationen darüber, wo im Moment die notwendigen militärischen Entscheidungen der USA getroffen werden. Denn selbstverständlich sind nun die Militärs auch gefragt, das Land zu schützen. Und sie sind, nehme ich an, nicht verteidigungsunfähig in diesem Moment. Dies ist der größte Terroranschlag, den es je irgendwo auf der Welt gab.
6: Klaus Kleber aus Washington. Auch in Berlin hat man inzwischen auf die Terroranschläge reagiert. Bundeskanzler Schröder hat den Bundessicherheitsrat einberufen. Der tagt seit ungefähr einer Dreiviertelstunde. Das weitere Vorgehen wird dort abgestimmt. Später wird Schröder mit den Fraktionen zusammentreffen. Um 18 Uhr ist eine Pressekonferenz des Bundeskanzlers angekündigt.
13: Nach den Terroranschlägen in den USA ist im Berliner Kanzleramt ein Krisenstab unter Leitung von Bundeskanzler Gerhard Schröder zusammengekommen. Auch Außenminister Joschka Fischer ist dazugestoßen. Der Bundestag hat die aktuelle Haushaltsdebatte unterbrochen. Bundestagsvizepräsidentin Anke Fuchs sagte:
14: Liebe Kolleginnen und Kollegen, meine Damen und Herren auf den Tribünen, die Lage in Amerika hat sich verschärft. Die Informationen gehen dahin, dass ein weiteres Flugzeug auf das Pentagon geflogen ist. Das Weiße Haus wird evakuiert. Ich denke, wir unterbrechen die Sitzung für eine halbe Stunde und ich bitte den Herrn Staatssekretär des Verteidigungsministers, uns zu informieren, wie die Sachlage ist. Und zwar uns, meine ich jetzt die parlamentarischen Geschäftsführer. Ich denke, eine halbe Stunde reicht aus, um uns Informationen geben zu lassen. Wir können ja nichts tun, aber wir sollten nicht so tun, als ob wir hier unsere Debatte einfach fortsetzen können.
13: Die Polizei hat inzwischen damit begonnen, das Gebiet um das Berliner Reichstagsgebäude großräumig abzusperren. Ralf Borchardt, Berlin.
15: Zutiefst geschockt und voller Mitgefühl blicken die Israelis nach Amerika. Es gibt noch keinerlei offizielle Stellungnahme der israelischen Regierung. Allerdings berichtete der israelische Rundfunk, man habe den USA jede erdenkliche Hilfe angeboten. Die Regierung hat ein Team zusammengerufen, das die Situation intensiv beobachtet. In Ost-Jerusalem allerdings feiern Palästinenser ähnlich wie beim Tod eines Märtyrers. In Israel beteiligt man sich auch nicht an irgendwelchen Spekulationen, wer hinter den Terrorakten in den USA stecken könnte. In Ramallah dementierte ein hochrangiger Vertreter der Palästinenserorganisation DFLP, dass man dafür verantwortlich sei. Taysir Khaled, Mitglied des Politbüros der DFLP, sagte, man sei gegen das Kidnappen von Flugzeugen und dagegen, das Leben unschuldiger Zivilisten zu gefährden, die mit dem Konflikt in der Region nichts zu tun hätten. Zuvor hatte ein anonymer Anrufer bei Abu Dhabi TV behauptet, die DFLP stehe hinter den Terrorakten. Carsten Kühntop, Tel Aviv.
16: Bei einer der beiden Maschinen handelt es sich nach den Angaben zufolge um eine Boeing 767, die in Boston gestartet war. Über die Fluggesellschaft gab es unterschiedliche Angaben. CNN meldete unter Berufung auf nicht genannte Quellen, es handele sich um eine Maschine der American Airlines. Eine der beiden Maschinen soll entführt worden sein. Die Sicht in New York war vollkommen klar und die Zone im Süden Manhattans an der Spitze des New Yorker Stadtteils war nicht für Flüge zugelassen. Jetzt der Blick nach London, Bestürzung in ganz Europa bei den Bündnispartnern der USA. Natürlich besonders groß die Bestürzung beim traditionellen Bündnispartner Großbritannien. Aus London, Marianne Landsettel.
17: Ein sichtlich tief bewegter Premierminister trat am frühen Nachmittag ans Rednerpult. Tony Blair hätte eine Grundsatzrede auf der Jahresversammlung des Gewerkschaftsverbandes halten sollen. Doch angesichts der Ereignisse in den USA sagte Blair die Rede ab. Er sprach Präsident Bush und allen Amerikanern im Namen des britischen Volkes tiefes Mitgefühl aus und sagte dann weiter:
18: This mass terrorism is the new evil in our world today.
17: Dieser Terrorismus ist eine neue Form des Bösen in unserer heutigen Welt, ausgeübt von Fanatikern, denen menschliches Leben völlig gleichgültig ist. Wir, die Demokratien dieser Welt, müssen zusammenkommen, um das Böse zu bekämpfen und aus dieser Welt zu verbannen. Bereits wenige Minuten nach dem Anschlag übertrug die BBC die ersten Bilder. Fast alle Radio- und Fernsehstationen haben inzwischen ihre Programme geändert und berichten live aus den USA. Nach Angaben der BBC wurde die Londoner Börse inzwischen vorsorglich evakuiert. Marianne Landsettel, London.
3: Gibt es irgendwelche Hinweise darauf, Herr Brandt, wann es wieder Flüge in die USA geben könnte?
19: Überhaupt keine Ahnung. Im Augenblick ist der neueste Stand der Dinge, ich habe es vor 3 Minuten erfahren, dass Lufthansa gecancelt hat, zunächst war nur verspätet worden. Im Augenblick ist der Stand der Dinge gecancelt. Es sind, wenn man über die langen Abflugtafeln guckt, so etwa 10 Flüge, wo jetzt einfach hinten nichts mehr dran steht. Das bedeutet gecancelt.
3: Michael Brandt, danke für diese Eindrücke vom Frankfurter Flughafen.
20: Und jetzt noch ein aktueller Blick nochmal auf den Bildschirm, auf die Live-Bilder des US-Fernsehsenders CNN. Es sieht fast aus wie in einem schlecht gemachten Spielfilm mit Bruce Willis. Man sieht das Chaos, man sieht riesige Rauchwolken über den Trümmern des ehemaligen World Trade Centers. Wie gesagt, beide Türme eingebrochen, das Pentagon teilweise zusammengebrochen und weitere Schreckensmeldungen könnten drohen, wenn man die Informationen des FBI heranzieht, die ja vor weiteren Flugzeugen waren, die da möglicherweise Kurs genommen haben auf weitere Gebäude. Und es wird sicherlich ein erschreckender Abend heute Abend.
6: Rüdiger Brandt mit der Zusammenfassung der Ereignisse in den USA und den wichtigsten Entwicklungen dort. 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
3: Wie mögen sich denn die USA in der Weltpolitik in Zukunft, in naher Zukunft bewegen, abgesehen von der Suche nach den Tätern? Es gibt ja 2 denkbare Antworten. Zurückziehen auf den eigenen Kontinent oder aber eine wesentlich aktivere, entschlossenere Rolle in der Weltpolitik, als das bisher sogar der Fall war.
21: Also der Rückzug ist nie eine Alternative gewesen. Darüber kann man diskutieren, aber in der Praxis ist das keine Alternative. Also die Amerikaner bleiben international engagiert. Und meine Vermutung wäre im Augenblick, wie gesagt, unter diesem Schock stehend, dass die Amerikaner hier in Zukunft noch aktiver werden, allein um die Schuldigen auszumachen. Sie werden intensiver, hartnäckiger darauf bestehen, als das bisher der Fall war, dass manche Verbündete ihnen bei der Suche helfen. Also Saudi-Arabien zum Beispiel wird sich nicht einfach zurückziehen können und sagen, damit haben wir nichts zu tun oder wir werden euch nicht helfen, falls das der Fall sein sollte. Manche andere Länder werden hartnäckiger auch angegangen werden, hier zu helfen. Und wenn es denn dann notwendig sein sollte, einen Gegenschlag zu führen, wird man auch einige Schuldscheine versuchen einzulösen. Also insofern denke ich, dass die Amerikaner hier erstmal noch aktiver werden, einfach um die notwendigen, aus amerikanischer Perspektive notwendigen Gegenmaßnahmen durchführen zu können.
3: Gebhard Schweigler war das. Danke für das Gespräch. Danke nach Washington.
6: Herr Hesse, wie kann man sich das vorstellen, dass man mehrere Verkehrsflugzeuge entführen kann? American Airlines bestätigt den Verlust von 2 Maschinen. United Airlines vermisst jetzt auch ein 2. Flugzeug. Bisher war von 3 Maschinen die Rede. Wie ist es möglich, so mehrere Flugzeuge ohne weiteres zu entführen?
0: Also Flugzeuge zu entführen, das haben wir ja schon erlebt, aber die Frage ist ja noch viel spannender, wie bekommt man einen Piloten dazu, das Flugzeug also nicht nur umzulenken, sondern es auch noch in einen symbolträchtigen Wolkenkratzer in New York hinein zu fliegen, wie ja hier auch geschehen, nicht? Und da kursieren natürlich die unterschiedlichsten Spekulationen, sind die Piloten möglicherweise getötet worden und unter den Terroristen haben sich ausgebildete Piloten befunden, die die Maschinen übernahmen, oder aber wurde vielleicht die Familien der Piloten in irgendeiner Form gekidnappt und die Piloten wurden vor die Alternative gestellt, entweder du crashst die Maschine jetzt in einem der Regierungsgebäude oder in einem der Hochhäuser in New York oder aber wir meucheln deine Familie. Also all das sind Varianten, die denkbar sind, aber Gewissheit hat man natürlich zur Stunde noch nicht.
6: Manhattan soll evakuiert werden, mehr als 1 Million Menschen würde das betreffen. Gleichzeitig sind die Brücken, die Tunnels gesperrt. Wie soll das funktionieren?
0: Ja, also im Moment hat da wahrscheinlich niemand den kompletten Überblick. Sie müssen sich vorstellen, dass dieses Gebäude da, was ja aus 2 Türmen besteht, das World Trade Center, zusammengebrochen ist, dass ein Schuttregen sich ergossen hat über die Südspitze von Manhattan, sicherlich auch die geschäftigste Ecke dieser Stadt. Dort ist die Wall Street, dort sind die ganzen Geschäftsgebäude, da sind Stahlträger, Betonträger, unglaubliche Massen Bauschutt niedergeregnet. Kein Mensch weiß, wie viele Menschen verschüttet sind, kein Mensch weiß, wie viele verletzt worden sind, kein Mensch weiß, wie viele Todesopfer zu beklagen sind. 150.000 Besucher alleine werden jeden Tag im World Trade Center gezählt, dazu 50.000, die dort arbeiten. Also diese Zahlen, die lassen in etwa erahnen, welche Dimensionen der Anschlag hatte in New York. Alles Weitere ist ebenso undurchschaubar wie im Moment auch die Skyline von Manhattan ja immer noch nicht erkennbar ist unter den gewaltigen Rauch- und Schuttwolken dort.
6: Hinzu kommt, dass die Kommunikationsverbindungen ganz erheblich gestört und überlastet sind. Das normale öffentliche Kommunikationsnetz in New York soll zusammengebrochen sein.
0: Ist völlig zusammengebrochen. Auch hier in Washington ist es erheblich gestört. Wir können auch deshalb jetzt hier nicht wie gewohnt in sauberer Tonqualität miteinander reden, sondern können froh sein, dass wir überhaupt eine Telefonverbindung zustande gebracht haben. Auch wir als Korrespondenten und alle Journalisten, die sich hier mit dem Ereignis jetzt natürlich befassen müssen, können immer nur von Glück sagen, wenn überhaupt irgendwelche Verbindungen zustande kommen. Und natürlich haben auch die Rettungseinsätze, die Rettungskräfte, die Katastrophenteams absoluten Vorrang.
6: Dankeschön, Sebastian Hesse in Washington. Sie werden uns weiter auf dem Laufenden halten. Danke nach Washington. Wir sehen hier Bilder von Rettungsversuchen von Menschen, die relativ ruhig auf der Straße liegen und mit Wasser versorgt werden. Wie ist die Situation? Ist das Panik?
1: Ich vermute, das sind Menschen, die auf der Straße waren und dann betroffen wurden, als die Gebäude also in sich zusammengefallen sind. Nicht? Denn es waren ja Menschen unten auf der Straße, es waren ja auch Rettungsmannschaften. Und nach dem ersten Angriff, also nachdem das erste Flugzeug in den ersten Turm geflogen ist und da Feuer ausbrach und eine Explosion, kurz darauf kam ja dann die zweite Explosion in dem zweiten Turm, ist natürlich die gesamte New Yorker Feuerwehr, ich wohne hier im oberen Teil von Manhattan, man hört laufend nur die Feuerwehrsirenen, die gesamte Feuerwehr runter zur Spitze Manhattans gefahren, um da zu retten. Und dann auf einmal zerbrachen ja diese Türme, fielen in sich zusammen. Und da könnte ich mir vorstellen, wenn man unten war, dass man da auch getroffen wurde, natürlich von Glas, von Steinen, auch vielleicht noch von brennenden Sachen. Also dass da eben auch viele Opfer zu beklagen sind.
6: Nun hat es ja den Anschein, dieser Anschlag, der eine Symbolik hat, das World Trade Center, eine Symbolik für die freie Welt, für das westliche Wirtschaftssystem, was auch immer, das sollte getroffen werden. Gibt es da Spekulationen über die Urheber in den USA?
1: Ja, aber man muss wirklich betonen, Spekulationen. Und man ist sehr, sehr vorsichtig, hier schon mit Fingern auf bestimmte Organisationen zu zeigen. Aber der Name, der natürlich immer wieder auftaucht, ist Bin Laden. Bin Laden, seine Organisation, wird ja verantwortlich gehalten für den ersten Anschlag auf das World Trade Center in den 90er Jahren. Und man vermutet, dass möglicherweise er eben auch dieses Ganze hier koordiniert hat. Man darf ja nicht vergessen, das Ausmaß dieser Anschläge, so etwas hat, glaube ich, kein Land auf dieser Welt je erlebt und ganz bestimmt nicht die Vereinigten Staaten. Das ist ja eine massive Aktion, eine sehr gut koordinierte Aktion. Und natürlich gibt es jetzt auch schon die Fragen in den ersten Kommentatoren, warum hat der gut funktionierende amerikanische Geheimdienst überhaupt keine Ahnung gehabt, dass so etwas möglicherweise passieren könnte? Denn so etwas, ein Anschlag diesen Ausmaßes, braucht natürlich Vorbereitung.
6: Dass jemand mal ein Flugzeug entführt, das ist traurig, kommt aber vor. Dass jemand koordiniert mehrere Flugzeuge entführt, wie das da offensichtlich der Fall ist. Zwei Maschinen von American Airlines sind verloren, gibt die Fluggesellschaft bekannt. United Airlines vermisst jetzt auch ein zweites Verkehrsflugzeug. Ja. Das spricht doch für eine Koordination. Was kann das für eine Organisation sein, die ja dann mit diesen Anschlägen, wie seinerzeit die Terroristen hier in den 70er Jahren, ja versucht, auch Sympathien für ihre Ziele zu erreichen, mit so etwas Sympathien zu erreichen?
1: Ja, das ist natürlich die große Frage. Also meinem Fassungsvermögen ist jetzt überfordert, wenn ich mir vorstellen könnte, wie man durch solche Anschläge jetzt irgendwelche Sympathien erreichen könnte. Aber natürlich, wie ich schon sagte, Bin Laden, Fundamentalisten. Ich glaube, es ist, also das ist alles Spekulation, das muss man immer wieder betonen. Aber ich könnte mir vorstellen, dass es eine Organisation ist, die das reiche, starke, mächtige Amerika in die Knie zwingen will. Und das, was man im Moment hier sieht, das sind ja Bilder wie vom Weltuntergang. Es wird ja schon verglichen, vielleicht hatte ich es vorhin schon gesagt, es wird ja schon verglichen mit dem Angriff auf Pearl Harbor. Und wenn man Amerika in die Knie zwingen will und wenn man das der Welt dokumentieren will, dann muss man so etwas machen wie eben das prächtige, große World Trade Center in Schutt und Asche legen, und zwar innerhalb kürzester Zeit. Also so könnte ich mir das erklären, dass es eine Organisation ist, die der Welt beweisen will, auch Amerika ist angriffbar.
6: Dankeschön, das war Irmtraut Richardson in New York. Sie werden uns weiter auf dem Laufenden halten.
3: Es gibt einen amerikanischen Politikwissenschaftler, Samuel Huntington.
4: Ja.
3: Der sprach mal vom Clash of Civilizations, vom Zusammenprall der Kulturen. Ja. Ist das Anzeichen dafür, das, was wir heute auf den Fernsehschirmen sehen?
4: Ja, ich glaube nicht, dass selbst Samuel Huntington wird wahrscheinlich diese Ereignisse jetzt in New York und Washington und andernorts nicht als einen Ausdruck eines Kulturkonfliktes begreifen. Obwohl er sehr leicht dazu tendiert hat, solche Konflikte auch kulturell zu analysieren. Hier handelt es sich um eine terroristische Aktion und wie Herr Buschlüter und Herr Lamers eben gesagt haben, die offensichtlich sehr wohl durchorganisiert, geplant, mit Logistik, mit Geld, auch mit viel krimineller Energie vorbereitet worden ist. Das hat mit Kulturkonflikt eigentlich nichts zu tun. Es hat auch dann mit Kulturkonflikt nichts zu tun, wenn man unterstellen muss oder wenn man auch beobachtet, dass natürlich Repräsentanten, die so etwas inszenieren, falls sie sich überhaupt offenbaren, natürlich immer sich auf Kultur beziehen. Sie beziehen sich dann auf den Islam oder in Indien beziehen sich auf den Hinduismus, in Sri Lanka beziehen sich auf einen militanten Buddhismus. Das ist in der Tat ein empirischer Tatbestand. Aber die Kultur wird hier einfach instrumentalisiert in solcher Argumentation, in solcher Rechtfertigung. Sie wird machiavellistisch eingesetzt, machtopportunistisch, aber mit einem Kulturkonflikt, so wie man den Begriff sinnvoll verstehen kann, hat das eigentlich nichts zu tun. Und Terrorismus ist ohnehin ein Inbegriff von Unkultur, nicht von Kultur.
3: Herr Singers, es lässt sich erahnen, wie die USA auf die Anschlagsserie, die sich heute ereignet hat, reagieren werden. Sie werden mit ihrer gesamten Macht reagieren. Das mag die Verantwortlichen zur Strecke bringen. Das mag auch demonstrieren, die Macht der USA auch nach dieser Anschlagsserie noch. Aber an den Friedens- und Konfliktforscher die Frage, wie lässt sich dieser Konflikt, den Sie ja gerade so wortreich geschildert haben, tatsächlich überwinden? Wie lässt sich Frieden im Verhältnis zwischen den USA und der arabischen Welt schaffen?
4: Nun, man setzt einen Oslo-Friedensprozess nicht straflos sozusagen aufs Spiel. Das heißt, hier hat es ja nun vor Jahren wirkliche Fortschritte gegeben. Und es ist ja auch so, dass die palästinensische Bevölkerung, das weiß man von vielen Berichten, auch ihrer Korrespondenten aus der Region, ja nicht per se fanatisch ist und sich nicht per se gewissermaßen kulturmäßig oder religionsmäßig oder rassenmäßig fanatisieren lässt, sondern dass solche Fanatisierung immer das Ergebnis von Frustrationserlebnissen ist. Und die Unterbrechung des Osloer Friedensprozesses ist eine Katastrophe, die möglicherweise, man kann das im Augenblick nicht genau sagen, eine Verbindung hat zu dem, was heute in Amerika passiert ist und was irgendwie, glaube ich, eine weltpolitische Zäsur sein wird. Man muss sozusagen 1989 sich vor Augen halten, wo die Sowjetunion abgedankt hat in den Jahren danach und wir eine neue Lage hatten. Und man muss diese Situation, von der Herr Lamers völlig zu Recht gesagt hat, Amerika hat das nie erlebt, dass es selbst so massiv angegriffen wird, dass es also eine kriegerische Aktion auf eigenem Boden erlebt, muss man als eine weltpolitische Zäsur ansehen, weil nun wirklich hier Implikationen inszeniert werden, die sehr weitreichend sind. Ich würde zum Beispiel vermuten, dass es in absehbarer Zeit in Amerika gar keine grundsätzliche Debatte mehr über ein Raketenabwehrsystem geben wird. Ob das nun sinnvoll ist oder nicht, ob man das sinnvollerweise auch mit diesem heutigen Tag in Verbindung bringen kann, ist eine ganz andere Frage. Aber diese Frage dürfte mit dem heutigen Tag fast geklärt sein, weil die instinktive Reaktion in Amerika natürlich, dass er immer in einer gewissen Splendid Isolation sich bewegt hat, auch dort, wo es weltpolitisch agierte, aber selbst gewissermaßen vor Ort nicht so sehr verwundbar gewesen ist, diese Splendid Isolation, diese Situation, diese Gefühlslage wird dieses Raketenabwehrsystem gewissermaßen ganz instinktiv provozieren. Mhm. Und es wird ähnliche Dinge geben, die natürlich auch viel leichter zu inszenieren sind als viele vernünftige Dinge, die man vielleicht vor Ort im Nahen Osten machen könnte, von dem sich ja nun leider die Bush-Administration weitgehend verabschiedet hat bis zum heutigen Tag. Das wird möglicherweise ab morgen anders sein.
3: Professor Dieter Senkhaas war das. Ich sage danke und auf Wiederhören.
5: Es habe sich um eine Maschine vom Typ Boeing 767 gehandelt mit 81 Passagieren an Bord, zwei Piloten und 9 Mann Kabinenpersonal. Die Maschine war offenbar auf dem Weg von Boston nach Los Angeles und muss unterwegs entführt worden sein. Bei der zweiten Maschine handelt es sich um eine Boeing 757 mit 58 Passagieren, zwei Piloten und 4 Crewmitgliedern. Auch sie war auf dem Flug von Washington nach Los Angeles. Der Nachrichtensender CNN teilte mit, eine Maschine, die heute in der Nähe von Pittsburgh abgestürzt sei, sei offensichtlich eine Boeing 767 der United Airlines. Im Moment befindet sich das Land, wie gesagt, unter Ausnahmezustand. Es wurde in New York, aber auch in Washington natürlich erhöhte Alarmbereitschaft ausgerufen. Das Gebäude der Vereinten Nationen zum Beispiel, auch der Sears Tower in Chicago wurden komplett evakuiert, weil man weitere Anschläge fürchtet. In Maryland, am Sitz des größten Laboratoriums für biologische und Kernwaffen, wurden höchste Sicherheitsvorkehrungen ausgerufen. In Kalifornien zum Beispiel berief der Gouverneur eine Sondersitzung an und ordnete die Kontrollen aller staatlichen Gebäude an. Es gab eine Ansprache von US-Präsident Bush, der unter anderem von einer nationalen Tragödie sprach und der jetzt im Moment gemeinsam mit den wichtigsten Figuren, dem Vizepräsidenten, dem Chef des FBI und weiteren Mitgliedern seines Sicherheitskabinetts tagt und weitere Schritte natürlich jetzt berät. Auch in Deutschland, in der Bundesrepublik, gab es Reaktionen auf diese katastrophale Anschlagsserie. Gegen 18 Uhr, also in etwa 3 Minuten, will der Bundeskanzler vor die Presse treten in Berlin und weiteres zu diesem Anschlag von sich geben. Er hat natürlich bereits schon vorher offiziell die Terroranschläge in den USA verurteilt. Er sprach von einem verabscheuungswürdigen Verbrechen terroristischer Anschläge und sagte wörtlich, meine Regierung verurteilt die Terrorakte aufs Schärfste. Das deutsche Volk steht hinter dem in dieser schweren Stunde an der Seite der Vereinigten Staaten von Amerika. Auch andere Bundespolitiker haben auf die Anschlagsserie reagiert, unter anderem der Bundespräsident Johannes Rau. Er betonte in einem Schreiben an Präsident George Bush, was in New York und Washington geschehen sei, sei unfassbar. Er spreche Ihnen, also dem Präsidenten und den Hinterbliebenen der Opfer und dem ganzen amerikanischen Volk, sein tief empfundenes Beileid aus. Es gibt eine Reaktion von Joschka Fischer, dem Außenminister. Er äußerte seinem US-Kollegen Colin Powell gegenüber Entsetzen und Mitgefühl, sprach von fassungslosem Entsetzen, während er die Bilder am Fernsehen verfolgt habe. Soweit im Moment zu den ersten Reaktionen.
7: Als Folge der Anschläge sind an den Börsen weltweit die Kurse zusammengebrochen. Uwe Bettendorf.
8: Der DAX befindet sich nach den Terroranschlägen im freien Fall. Derzeit liegt er mit über 9% im Minus. Besonders Banken- und Versicherungswerte brechen ein. In Frankfurt geht der Handel noch bis 20 Uhr weiter. Auch an den anderen europäischen Börsen gingen die Kurse nach den Attentaten auf Talfahrt. In London wurde die Börse evakuiert. An der amerikanischen Wall Street wurde der Handel komplett eingestellt. Die New Yorker Börse befindet sich in unmittelbarer Nähe des World Trade Centers.
22: Russland hat nach den Anschlägen auf amerikanische Regierungseinrichtungen seine Luftwaffe in Alarmbereitschaft versetzt. Sämtliche US-Gebäude in Russland werden inzwischen von Truppen des russischen Innenministeriums geschützt. In ersten Reaktionen haben russische Politiker die Anschläge in den USA ebenfalls bedauert und Amerika ihre Hilfe angeboten. Über die Moskauer Reaktionen ARD-Tagesschau-Reporter Udo Lilischkis.
23: Ja, das ganze Land verfolgt diese dramatische Katastrophe ebenso gebannt wie die ganze Welt vermutlich. Präsident Putin ist im Kreml, er ist sofort informiert worden über diesen Vorfall und verfolgt seitdem über den Sender CNN die weitere Entwicklung. Er hat Außenminister Ivanov in den Kreml bestellt und in einer ersten Reaktion dem amerikanischen Volk sein tiefes Beileid ausgesprochen und er sprach von einer grausamen Tragödie. Inzwischen sind auch die Truppen des russischen Innenministeriums in Alarmbereitschaft versetzt worden. Sie bewachen die US-Botschaft hier in Moskau natürlich sehr streng. Es wurden weitere antiterroristische Maßnahmen angekündigt, ohne das weiter zu präzisieren. Und auch hier wurden sämtliche Flüge in die USA eingestellt. Es gibt inzwischen auch erste Kommentare, erste Reaktionen aus der Politik. So hat Michail Gorbatschow von einer Tragödie für die ganze Menschheit, nicht nur für die USA gesprochen und ebenfalls sein Beileid ausgesprochen. Einige Politiker wie der Vorsitzende des Außenausschusses der russischen Duma sagte dann aber auch, das zeige, dieser Anschlag oder diese Anschläge zeigten sehr deutlich, dass es eben nicht um die Gefahren gehe, mit denen sich Amerika schützen wolle, mit dem Raketenschutzschild, sondern wie so oft von Wladimir Putin schon gesagt, um den gemeinsamen Kampf gegen terroristische Anschläge ganz anderer Art.
22: Auch der bayerische Ministerpräsident Stoiber äußerte sich entsetzt über die Geschehnisse in den USA. Das bayerische Innenministerium hat den Schutz für US-Einrichtungen in Bayern umgehend verstärkt. Auf einer Pressekonferenz sagte Stoiber:
24: Ich bin entsetzt über das Leid, das gegenwärtig sich abspielt. Ich glaube, dass dieser Anschlag, dieser terroristische Akt, diese quasi Kriegshandlung gegenüber Amerika und damit aber gegenüber die freie Welt unvorstellbare Konsequenzen haben kann. Hier ist Amerika zum ersten Mal in der Geschichte auf eigenem Territorium von Outlaws schwerst getroffen. Und dies wird natürlich Konsequenzen haben, politische Konsequenzen, möglicherweise auch andere Konsequenzen quasi militärischer Art gegenüber denen, die das zu verantworten haben. Und es wird natürlich für uns alle Konsequenzen haben in politischer, in wirtschaftlicher Hinsicht. Und darüber hinaus müssen wir damit ja auch rechnen, dass sich solche Anschläge durchaus irgendwo, und zwar nicht nur in den Vereinigten Staaten von Amerika, wiederholen.
22: Soweit der bayerische Ministerpräsident Stoiber.
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22: Und wir fassen noch einmal zusammen. Die USA erleben derzeit die schwersten Terroranschläge in ihrer Geschichte. Gegen 9 Uhr morgens Ortszeit stürzten 2 Flugzeuge auf die beiden Türme des World Trade Centers mitten in Manhattan. Nachfolgende Explosionen dort lösten Feuer aus. Nach circa einer Dreiviertelstunde ist einer der beiden Türme in sich zusammengestürzt, mittlerweile auch der zweite. Allein in den beiden Gebäuden arbeiten bis zu 50.000 Menschen. Auch in Washington Washington brach an der Mall der Museumsmeile nahe dem Weißen Haus ein Feuer aus. Ein weiteres Flugzeug stürzte auf das Pentagon und nach jüngsten Informationen, gerade wenige Minuten alt, soll es sich dabei um eine Boeing 747 gehandelt haben. Einzelheiten zu den Geschehnissen jetzt noch einmal von Thomas Nehls.
2: In Manhattan geht nichts mehr und das gilt nicht nur für die Südspitze des Stadtteils mit 1,4 Millionen Einwohnern und 3 bis 4 Millionen Arbeitnehmern pro Werktag. Es laufen die zaghaften, kargen, im Zeichen der Ohnmacht stehenden Versuche von zahlreichen Rettungsmannschaften überhaupt, sich hier vorzuarbeiten in Richtung Süden, wo die beiden Türme des Welthandelszentrums eingestürzt sind nach der Attacke zweier Flugzeuge. Es gibt keine Ahnungen, wie viele Menschen unter dem Schutt begraben sein mögen. Es gehört ja ein paar Zahlen. Es gehören ja ein paar Zahlen zu der Beschreibung dieses Zentrums, dieses Finanzzentrums der Welt und auch dieses Nabels der Büroarbeitsplätze in New York in den beiden Türmen 110, 381.

0: Flughäfen gibt es sowieso seit Stunden nicht mehr. Es sind die beiden Tunnel gesperrt, die New York mit dem angrenzenden Bundesstaat New Jersey verbinden. Und auch über die Brücken von und nach Brooklyn, Queens etc. geht kaum noch etwas. Die Menschen sind verschreckt, sie sind entsetzt, sie weinen auf der Straße. Und als vor einigen Minuten ein Flugzeuglärm über Manhattan, obwohl ja der Luftraum gesperrt ist, zu vernehmen war, sind sie zusätzlich erschreckt worden, haben die Köpfe in den Nacken geworfen und waren, wenn das Bild gestattet ist, einigermaßen beruhigt und die Stimmungsinterpretation gestattet ist, als sie feststellten, das ist eine Patrouille der New Yorker Polizei oder auch der Nationalgarde. So klar war das nicht auszumachen. Es ist die Stadt erfasst von der Katastrophe, die kein noch so weitgehender Filmregisseur je in einem Szenario für möglich gehalten hat.
1: Hier noch weitere Meldungen in Kürze. Berlin. Bundesfinanzminister Eichel hat den Sparkurs der Regierung verteidigt. Zu Beginn der Beratungen über den Haushaltsentwurf für das kommende Jahr sagte Eichel im Bundestag, er glaube, trotz Konjunkturschwäche und hoher Arbeitslosigkeit an seinen Daten festhalten zu können. Die Opposition warf die Regierung vor, ihre Pläne gingen von falschen Annahmen aus und seien auf Sand gebaut. Berlin. Zum Abschluss der Befragung von Minister Scharping vor dem Verteidigungsausschuss des Bundestages kam es heute Nachmittag zum Eklat. Nach Angaben der Opposition hat Scharping im Gremium vertrauliche außenpolitische Informationen vorgetragen und damit möglicherweise Großbritannien brüskiert. So soll der Verteidigungsminister ausgesagt haben, dass die Briten den Aufmarsch deutscher Bundeswehrsoldaten in Mazedonien verzögert haben. Scharping wies den Vorwurf des Geheimnisverrats weit von sich. Jerusalem. Die Palästinenser haben ein geplantes Treffen ihres Präsidenten Arafat mit dem israelischen Außenminister Peres abgesagt. Sie reagierten damit auf den Panzervorstoß israelischer Truppen auf die autonome Stadt Jenin im Westjordanland. Das Treffen sei aber nur verschoben, hieß es.
2: Entsetzen und Fassungslosigkeit auch in Frankreich. Die großen Fernseh- und Radiosender haben sofort reagiert und berichten seit den ersten Schreckensmeldungen aus den USA nur noch live von den sich überschlagenden Ereignissen. Frankreichs Staatspräsident Chirac ereilten die Nachrichten während einer Tour durch die Bretagne. In Rennes, wo er eigentlich eine Handwerkskammer einweihen wollte, unterbrach Chirac all seine Aktivitäten und improvisierte eine kurze Ansprache, in der er sein außerordentliches Entsetzen und seine Fassungslosigkeit ausdrückte. Das gesamte französische Volk, so Chirac, stehe an der Seite der US-Bürger und des Präsidenten.
3: George Bush, de mon soutien total.
2: George Bush hat meine volle Unterstützung. Frankreich hat schon immer den Terrorismus verurteilt und ist der Überzeugung, dass man ihn mit allen Mitteln bekämpfen muss. Kaum hatte er diese Worte ausgesprochen, brach Chirac seinen Aufenthalt in der Bretagne auch ab und kehrte sofort nach Paris zurück, wo er im Élysée-Palast einen Krisenstab einberief. Auch Regierungschef Jospin drückte seine, wie er sagte, entsetzte Traurigkeit aus und verurteilte die abscheuliche Anwendung von Gewalt. An seinem Regierungssitz im Hotel Matignon versammelte der Premier die wichtigsten mit Sicherheit und Verteidigung befassten Minister, um, wie es hieß, in Ruhe über die Konsequenzen aus den Attentaten in den Vereinigten Staaten zu beraten. Neben Verteidigungsminister Richard und Innenminister Vaillant versammelten sich in Matignon auch Verkehrsminister Guizot und Außenminister Vedrine, der übrigens als einer der ersten auf die Meldungen aus den USA reagiert hatte. Ich bin über diese schrecklichen Attentate entsetzt und schockiert, sagt Vedrine. Wir stehen angesichts dieses furchtbaren Schicksalsschlags hinter der amerikanischen Bevölkerung und können den Familien und Opfern nur unser großes Beileid ausdrücken. Der Terrorismus muss unerbittlich bekämpft werden. Angesichts der Ereignisse sind auch die Reisepläne von Staatspräsident Chirac für die kommende Woche in Frage gestellt. Ursprünglich hatte Chirac nach Washington fliegen wollen, wo er von US-Präsident Bush hätte empfangen werden sollen, um anschließend in New York an der UN-Konferenz über Kinderrechte teilzunehmen. Ob dies nun stattfinden wird, ist zur Stunde freilich noch offen.
4: Kollege Martin Wagner ist in Washington vor Ort. Herr Wagner, gibt es denn inzwischen noch weitere Reaktionen aus der amerikanischen Regierungszentrale?
5: Also die Regierung hält sich sehr zurück. Der Präsident hat sich ja vor mittlerweile 2 Stunden dürfte das her sein geäußert, hat gesagt, man sei entschlossen, die Verantwortlichen zu stellen und zu jagen, wie er sich ausdrückt. Und man werde diesen Test, so nannte er es, den Test unserer Entschlossenheit, den werden wir bestehen. Ansonsten haben sich Regierungsvertreter sehr zurückgehalten. Es gab da fast keine Äußerungen. Ansonsten sind auf allen Fernsehkanälen ehemalige Generäle, ehemalige CIA-Chefs, also Geheimdienstchefs und sogar Henry Kissinger wurde interviewt, tätig, um zu sagen, was sie vermuten. Aber alles bewegt sich im Bereich der Spekulationen. Die Regierungsmitglieder sind auch aus Sicherheitsgründen relativ ruhig, weil nämlich darauf hingewiesen wurde, dass sie eben, um sie vor möglichen Anschlägen zu schützen, sie sich jetzt an unbekannten Orten aufhalten und eben nicht öffentlich irgendwo auftreten.

0: Die Krankenhäuser in New York sind voll, die Hilfsmaßnahmen laufen an. Was passiert da zurzeit?
1: Ja, momentan ist das dringendste Problem, Blutkonserven zu finden. Es geht ein dringender Aufruf, besonders an die Bevölkerung im Großraum Washington, also hier und im Großraum New York, sich zum Blutspenden zu melden, weil die Blutkonserven ausgegangen sind und dringend noch Blutkonserven benötigt werden. Das ist das dringendste Problem. Das zweitdringendste Problem ist einfach in diesem Chaos, und das kann man nicht anders beschreiben, und das ist auch kein Vorwurf an irgendjemanden, denn wenn zwei solche Gebäude zusammenstürzen wie das World Trade Center, dann kann nur Chaos herrschen. In diesem Chaos die Rettungsarbeiten zu koordinieren und möglichst viele Menschen noch zu retten und nicht nur Opfer zu bergen.
0: Was dem Beobachter vielleicht ein bisschen komisch erscheint, ist folgende Tatsache. Die USA sind ja nun ein Land, das sehr auf Sicherheit baut, und rund um das World Trade Center, ebenso wie um das Pentagon, herrscht eine Flugverbotszone. Außerdem wurden da Flugzeuge entführt. Die Flugsicherung, die muss doch was merken, denn die erste Maschine, die war doch eigentlich von Boston nach Los Angeles unterwegs. Wenn die vom Kurs abweicht, muss man das doch irgendwie feststellen.
1: Also das ist etwas, was viele Amerikaner und Amerikanerinnen beunruhigt. Sie stellen sich wirklich genau diese Frage, wie kann dann das sein, dass innerhalb kürzester Zeit vier Flugzeuge nahezu gleichzeitig entführt werden. Ein viertes ist ja bei Pittsburgh abgestürzt, und man geht davon aus, dass das auch im Zusammenhang mit den Anschlägen steht. Wie kann das passieren? Wie können die entführt werden? Das bedeutet doch, dass viermal Waffen an Bord waren, denn man kann nicht davon ausgehen, dass die Piloten die Komplizen dieser Verbrechen waren.
0: Nun gibt es ja Berichte, wonach kurz nach der Katastrophe einige US-Piloten gemeldet hätten, sie hätten ihre Maschine nicht unter Kontrolle. Wie realistisch schätzen Sie denn die Tatsache ein, dass vielleicht alles nur ein technischer Defekt in der Luftsicherung war?
1: Kann ich mir kaum vorstellen, ehrlich gesagt. Kann ich mir kaum vorstellen. Ein technischer Defekt, der so gleichzeitig, vier Maschinen sind da abgestürzt oder abgestürzt worden, vier Maschinen gleichzeitig betrifft, zunächst mal mindestens die Menschen an Bord, nämlich über 260, in den Tod reißt. Dass dies nur ein technischer Defekt, ein zufälliger technischer Defekt ist, kann ich mir, aber das ist meine persönliche Meinung, offen gestanden nicht vorstellen. Ich halte es für eine gezielte, geplante Aktion.
2: Der Bürgermeister von New York hatte ja angeordnet, den Südteil von Manhattan evakuieren zu lassen aus Sicherheitsgründen. Wie lange dauert denn so etwas?
3: Das wird lange dauern, aber das ist jetzt in vollem Gange, und ich habe gerade eben im Fernsehen gesehen, wie der Bürgermeister Giuliani also selber durch die Straßen von Lower Manhattan gegangen ist und eben diese Evakuierungsbemühungen verfolgt. Er will das alles jetzt wirklich, er will, dass alle Menschen, die eben nicht Rettungspersonal sind oder Krankenwagen und so etwas, er will, dass die Menschen diesen Teil verlassen, denn man kann ja nicht ausschließen, dass es noch weitere Anschläge geben wird.
2: Jetzt fragt man sich, es hat auch von der amerikanischen Luftfahrtbehörde die Meldung gegeben, dass man zeitweilig die Kontrolle über ein oder mehrere Flugzeuge im Luftraum über den USA verloren habe. Und dabei müsste es sich ja dann um diese Flugzeuge gehandelt haben. Ja. Wie kann denn sowas sein?
3: Es kann sein, dass diese Flugzeuge dann einfach nicht mehr reagieren auf irgendwelche Anfragen von der Flugsicherung. Dass sie dann einfach normalerweise, so stelle ich mir das vor, ist, wenn ein Flugzeug sich in einen bestimmten Luftraum bewegt, bekommt er sicherlich eine Anfrage von den Fluglotsen und so weiter und so fort. Und dann muss er die Positionsbeschreibung geben. Und wenn man Kontakt verliert, ist das ein Zeichen, dass irgendetwas nicht stimmt. Aber dass sich hinter diesem Kontaktverlust so etwas Entsetzliches verbarg, wie diese konkreten Anschläge, diese Selbstmordanschläge auf das Welthandelszentrum, auf das Pentagon, das hat wahrscheinlich niemand vermutet. Es gibt übrigens noch, so das war jetzt die letzte Meldung, es gibt immer noch ein fünftes Flugzeug, wo man, glaube ich, bis jetzt noch nicht genau weiß, wo es sich eigentlich befindet.
2: Aber konkrete Informationen, sagen wir mal, vielleicht von Seiten der Fluggesellschaften, was sich da ereignet haben kann an Bord dieser Maschinen, gibt es bislang
3: noch
2: nicht.
3: Gibt es noch nicht. Und sicherlich wollen auch die Fluggesellschaften erstmal die Angehörigen der Passagiere informieren. Man wird ja Passagierlisten haben. Und das sind eben auch Opfer, die es zu beklagen gibt, zusätzlich zu den zigtausend, die, wie man befürchtet, in New York ums Leben gekommen sind.
2: Frau Richardson, vielen Dank nach New York. Noch kurz ein Wort zu der Information von eben über den Aufenthaltsort von US-Präsident Bush. Der Fernsehsender CNN hat gemeldet, dass Bush nicht nach Washington zurückkehren wird, zumindest bis auf Weiteres. Er hat seinen 2-Tage-Besuch in Florida aber nach CNN-Informationen abgebrochen und befindet sich jetzt offenbar in der Luft. Das Ziel seines Fluges ist nicht bekannt. Auch auf den Flughäfen herrscht derzeit große Anspannung. Vom Münchner Airport Oliver Bendixen.
4: Also die Stimmung hier am Münchner Flughafen im Erdinger-Moos ist sehr, sehr gedrückt. Es sind zahlreiche Passagiere da, die in großer Sorge sind, die heute Abend noch Flüge auch innerhalb von Europa antreten müssen und gesagt haben, sie hoffen nur, dass hier am Münchner Flughafen ordentlich kontrolliert wird. Und hier sind tatsächlich die Sicherheitsmaßnahmen drastisch hinaufgefahren worden. Mittlerweile ist ein großes Aufgebot des Bundesgrenzschutzes und der Landespolizei hier rund um die Terminalgebäude und auch in den Abfertigungsgebäuden unterwegs. Doppelstreifen patrouillieren und es sind auch Beamte mit Sprengstoffspürhunden hier im Einsatz. Diese schnüffeln an zahlreichen Koffern und bei den Abfertigungskontrollen werden tatsächlich jetzt auch sämtliche Gepäckstücke durch die Röntgenanlagen durchgelassen, um nur sicherzugehen, dass niemand Sprengstoff oder Waffen an Bord einer Maschine schmuggeln kann. Noch im Laufe des heutigen Abends werden zwei Lufthansa-Maschinen hier in München zurückerwartet. Beide Maschinen waren bereits auf dem Weg in die USA nach San Francisco und nach Los Angeles und wurden irgendwo mitten über dem Atlantik zurückbeordert nach Europa. Zwei weitere Maschinen, die von München aus in Richtung USA unterwegs waren, konnten nicht mehr nach Europa direkt zurückkehren auf den Kontinent. Die eine Maschine wurde nach Shannon in Irland umgeleitet, die andere nach Montreal in Kanada. Dort hält man die Situation offensichtlich für deutlich sicherer als im Augenblick in den Vereinigten Staaten.
5: Abdul Salam Saif, der Botschafter der Taliban in Pakistan, hat sich am Abend von den Anschlägen in New York und Washington deutlich distanziert. Dies ist ein Akt des Terrorismus, den wir aufs Schärfste verurteilen, sagte Saif auf einer Pressekonferenz in Islamabad. Saif, der auch als eine Art Sprachrohr der Taliban-Bewegung im Ausland fungiert, forderte eine gründliche Untersuchung der Attentate. Die Verantwortlichen für die Taten müssten vor Gericht gebracht werden, so der Botschafter weiter. Auch der Sprecher des Taliban-Außenministeriums, Abdul Hai Mutmain, erklärte, seine Regierung habe nichts mit den Anschlägen zu tun. Wir unterstützen keine Form des Terrorismus, so Mutmain. Auch der von den Taliban aufgenommene mutmaßliche Top-Terrorist Osama Bin Laden stecke nicht hinter der Attentatsserie. Osama hat dafür gar nicht die Kapazitäten. Es müssen entweder Gegner der USA innerhalb des Landes gewesen sein oder einer ihrer größeren Rivalen. Wen er damit meinen könnte, verriet der Taliban-Sprecher jedoch nicht. Michael Weidemann, Neu-Delhi.
6: Ich bin runtergefahren, ich habe Menschen angesprochen. Der erste, das, was die meisten mir zunächst sagten, war entsetzt. Wir haben keine Antwort, wir können überhaupt nichts dazu sagen. Wir wollen einfach nur nach Hause zu unseren Verwandten. Wir möchten in Sicherheit zusammensitzen. Das Entsetzen stand aber auf den Gesichtern der Menschen. Je weiter ich dann nach unten, also Downtown, kam in Höhe der 40. Straße, desto mehr begegneten mir dann oder kamen mir dann auch Menschen entgegen, die offensichtlich zum Zeitpunkt des Geschehens unten im Gebiet gewesen waren, des World Trade Center. Ich habe Menschen gesehen, die von oben bis unten mit Asche bestäubt waren. Ich habe ein Paar gesprochen, eine Frau, die eine dicke Ascheschicht im Haar hatte, auf dem Gesicht, auf den Schultern, auf der Aktentasche. Sie hatte sich nicht mal die Mühe gemacht, das abzuwischen. Ich habe sie gefragt, was sie miterlebt hat. Sie hat gesagt, sie sei schockiert, sie könnte nicht sprechen. Sie sagte, dort unten seien die Menschen rumgegangen wie die Gespenster, völlig orientierungslos. Und als ich diese Frau mir angeschaut habe, konnte ich mir das vorstellen, weil auch sie wirklich ein bisschen abwesend wirkte, nicht als gehörte sie nicht mehr, als sei sie im Moment nicht mit beiden Beinen in der Realität. Sie hat zwar gesprochen, aber sie war weit weg irgendwie. Neben ihr der Mann, das Gleiche, seine Brille war noch aschebestäubt und die waren aber immerhin auch schon 2 Stunden gegangen. Also
7: ja. Frau Fall, diese Angst vor Terror, ist die seit dem ersten Anschlag auf das World Trade Center zumindest im Hinterkopf der New Yorker?
6: Das weiß ich nicht. Was ich in den Nachrichten gehört habe, hat man eigentlich, glaube ich, dass es nicht im Hinterkopf der New Yorker ist. Es wurde immer wieder gesagt, dass man mit sowas nicht rechnen konnte, nicht gerechnet hat. Und ich selber muss auch sagen, dass es so fern jeglicher Vorstellung ist, dass sowas passieren konnte, dass man vielleicht wirklich nicht damit rechnen konnte. Ich habe allerdings heute Morgen auch Menschen getroffen, 2, die mir gesagt haben, es ist immer davor gewarnt worden, dass sowas passieren würde und jetzt ist es soweit. Und die sagten, es wird allerhöchste Zeit, dass jetzt endlich die Politik geändert wird, dass die Regierung sich was Neues überlegt, um die gesamte Politik im Raum des Nahen Ostens zu überdenken.
7: Vielen Dank. Das war aus New York Barbara Maria Fahl, eine freie Journalistin.
8: Wir haben es gehört, die offiziellen Positionen der Regierungen, sei es Arafat, sei es die Taliban-Regierung in Afghanistan, die distanzieren sich von diesem Anschlag. Aber die Stimmung an der Basis, in der Bevölkerung, zum Beispiel in den Palästinensergebieten, die ist ja ganz anders.
9: Freude vielerorts. Es hat wohl in Jerusalem und im Westjordanland richtige Aufmärsche gegeben mit Musik und mit Tanz. Ich selber war hier in Ägypten unterwegs, in Kairo, und habe die Stimme des Volkes versucht einzufangen, weil eine offizielle Stimme gibt es hier nicht. Der Außenminister, da sind wir auch hingerannt ins Außenministerium, das ist nicht so furchtbar weit weg von unserem Studio hier, hat sich strikt geweigert, ein Statement dazu abzugeben. Er hat gesagt, er hat Kontakt gehabt mit den Botschaften in den Vereinigten Staaten, mit den ägyptischen Botschaften und Konsulaten, da sei alles in Ordnung, und von uns Journalisten befragt. Und was sagt die ägyptische Seite dazu? No comment, kein Statement. Die Leute hier in Kairo haben unverhohlen und zum Teil verdeckt oder auch mehr oder weniger offen Freude geäußert. Sie sagen, das, was da geschehen ist, das kommt den Amerikanern zu. Jeden Tag erleben die Palästinenser, wie sie geschlagen werden, wie sie getötet werden, wie sie Angehörige verlieren. Nun trifft es Amerika, und Amerika deswegen und auch deswegen die Freude, weil Amerika nicht der große Satan ist, wir sind hier nicht im Iran, aber weil Amerika verantwortlich gemacht wird, zumindest hauptverantwortlich gemacht wird, dafür, dass im Nahen Osten sich nichts bewegt, dafür, dass Sharon im Moment nach Meinung der Araber mit den Palästinensern so umgehen kann, wie er umgeht.
8: Diese Reaktion, die wir jetzt gesehen haben, eben auch im Fernsehen, die jubelnden Kinder zum Teil auch, ist das repräsentativ für die Menschen im Nahen Osten, oder sind das wirklich Ausgewählte, die, auf die wieder mal die Kameras geguckt haben?
9: Beides, Herr Pahl. Also, wenn man in den Palästinensergebieten ist und diese wahnsinnige Verzweiflung erlebt, unter denen die Menschen jeden Tag zu leiden haben, dann findet man immer Leute, die, wenn da sobald eine Kamera kommen, Biruch, Bidem, Naftigia, Palästin brüllen, mit unserem Blut und unserer Seele opfern wir uns für dich, Palästina. Das ist einfach so, das ist fast schon wie ein Ritual. Aber wie ich schon angedeutet habe, die Stimmung hier im Nahen Osten und auch in Ägypten ist derart anti-amerikanisch in den letzten Monaten geworden durch diese Intifada. Durch das Versagen der Bush-Regierung zu handeln, zu vermitteln im Nahen Osten, einerseits, andererseits Sharon freie Hand zu lassen, und was noch hinzukommt, die Europäer bei jedem Versuch, wir haben es ja gerade bei Fischer erlebt, bei jedem Versuch im Nahen Osten einen Fuß auf den Boden zu bekommen, die Europäer auszubremsen und da nichts zuzulassen. Und diese anti-amerikanische Stimmung hat einen wirklich gefährlichen Grad erreicht, den ich gestern bei einer Demonstration hier am Midan Tahrir, am Platz der Befreiung, selber miterleben konnte. Da gab es wirklich richtig viele Demonstranten, und Hosni Mubarak lässt diesen Volkszorn gar nicht das hochkommen. Viele hundert Demonstranten wurden weggeprügelt, da waren also hunderte, wenn nicht ein, 2000 Bereitschaftspolizisten, die diesen Platz versuchten freizuhalten von Demonstranten. Einige hundert haben sich da doch versammelt und antiamerikanische Slogans gebrüllt. Also es ist eine sehr ambivalente Stimmung hier in Ägypten.
8: Ist es denn richtig, dass Ägypten die USA schon seit längerem vor der Möglichkeit solcher Terroranschläge gewarnt hat?
9: Nicht direkt gewarnt hat vor konkreten Anschlägen, sondern Hosni Mubarak, der Präsident Ägyptens, sagt schon seit Monaten, wenn die Amerikaner, er beschwört sie nachgerade oder hat sie beschwört, wenn die Amerikaner nicht aktiv werden, dann droht eine weltweite Welle des Terrors. Und Ahmed Maher hat das gerade in einem Interview gesagt, das er heute über das deutsche Radio gesendet wurde, in einem Interview gesagt, es ist also wirklich taufrisch, wenn die Amerikaner nicht endlich etwas unternehmen, dann droht Chaos, dann droht mehr Gewalt. Gewalt, aus der Terrorismus hervorgehen wird, so wörtlich, der sich nicht nur auf diese Region Nahost beschränken wird. Das sagen die Ägypter seit Monaten.
8: Reinhard Baumgarten war das, live aus Kairo. Jetzt ist natürlich die Frage, wie reagiert Amerika, wie muss Amerika reagieren? Hans-Jürgen Schröder, USA-Experte an der Uni Gießen. Zunächst mal, was denken Sie, waren diese Anschläge gegen die USA als solche gerichtet oder speziell gegen die Politik Bush?
10: Na, gegen die USA und natürlich gegen die Politik von George W. Bush. Und das Dramatische daran ist, dass es den Terroristen ja gelungen ist, in die Herzen Amerikas einzudringen. Das Finanzielle in New York und das Militärische in Washington D.C. Und ich habe heute Nachmittag mit einem Kollegen in den USA telefoniert, kurz nachdem wir die Bilder hatten. Und der hat sofort Pearl Harbor genannt. Das ist durchaus vergleichbar.
8: Also sozusagen der japanische Angriff auf die USA, weil der auch den Eintritt der Amerikaner in den Zweiten Weltkrieg dann bedeutet hat.
10: Genau, und das war das gewissermaßen die Herausforderung der Sicherheit der USA. Und die USA haben ja die amerikanischen Bürger das nie erlebt, dass ihr Territorium unmittelbar bedroht ist. Und nun sind sie bedroht durch solche Terroranschläge. Das ist vergleichbar mit Pearl Harbor. Und interessant ist ja auch, dass sich zunehmend schon das Wort Krieg bemerkbar macht in der Diskussion. Das heißt, dass es aufgefasst wird als eine Art ja Kriegserklärung der Terroristen an die USA. Das ist ein tiefer Schock und das provoziert auf jeden Fall Reaktion der USA.
8: Herr Präsident Bush hat ja auch schon Vergeltungsmaßnahmen angekündigt. Das ist das eine, sozusagen Vergeltung gegen die Terroristen, die möglicherweise dahinter stecken. Aber er muss ja letztlich auch seine Politik überdenken, oder?
10: Na, Sie haben es ja eben gerade aus Kairo gehört, die Inaktivität der Regierung Bush, gerade was den Nahen Osten anbelangt, die hat sich natürlich kontraproduktiv ausgewirkt. Und Sie haben ja hier im Grunde ein Problem, dass die USA einerseits die dominierende Weltmacht sind, andererseits auf bestimmten Gebieten die globale Interdependenz, die gegenseitige Abhängigkeit offenbar nicht anerkennen unter George Bush. Und das muss sich dramatisch ändern. Es muss Führung unternommen werden. Das ist also einmal die militärische Vergeltung, die kommen wird, ganz klar, aber dann auch politische Führung zur Verbesserung, zur Entspannung der Weltlage.
8: Nun hat sich ja die USA unter Bush tendenziell eher etwas so aus der Weltpolitik zurückgezogen. Besteht nicht die Gefahr, dass, wenn sozusagen Bush als Reaktion jetzt darauf sich doch wieder mehr einmischt, dass er dann noch mehr solche Anschläge provoziert?
10: Naja, es muss ja eine weitschauende Politik darauf abzielen, letztlich das Konfliktpotenzial zu beseitigen. Und ein Teil des Konfliktpotenzials in der Welt resultiert ja aus dem enormen Ungleichgewicht zwischen der ersten Welt und der neuen Welt, das heißt den reichen Staaten und den weniger entwickelten, den armen Staaten. Und hier muss für die Zukunft dramatisch was geändert werden, sonst wird sich ja gewissermaßen die Unzufriedenheit der Deklassierten nie ändern. Das heißt also eine weitsichtige Politik, die hier versucht, strukturelle Veränderungen vorzunehmen.
8: Wird Präsident Bush vielleicht auch diesen Anschlag sozusagen dazu nutzen, sein ja immer favorisiertes Raketenabwehrsystem noch stärker zu begründen?
10: Na, ich glaube, das Gegenteil wird der Fall sein in der Praxis. Es gab ja vor kurzem einen Vortrag des Demokraten Tom Daschle, des Mehrheitsführers im Senat inzwischen, der ja gesagt hat, diese Raketenabwehr ist im Grunde ein antiquiertes Denkmodell, weil die moderne Herausforderung für die Sicherheit der USA nicht ausgeht von irgendwelchen Schurkenstaaten, die Raketen nach USA schicken, sondern ausgeht von Terroristen, die entweder mit Bombenattentaten oder mit chemischen, biologischen, bakteriologischen Waffen die USA in den USA selbst herausfordern. Sodass also dieses Raketenabwehrprogramm völlig vorbeigeht an den eigentlichen Herausforderungen des 21. Jahrhunderts. Und ich glaube eher, dass er gezwungen sein wird, schon vom Senat aus, dies dramatisch zu überdenken.
8: Hans-Jürgen Schröder war das USA-Experte an der Universität Gießen. Das war jetzt sozusagen die politische Dimension, aber das Ganze hat natürlich auch für die USA und für die Amerikaner eine sehr emotionale Dimension, diese Tragödie. Präsident Bush sprach von der nationalen Tragödie. Am Telefon ist jetzt Don Jordan, amerikanischer Journalist in Deutschland. Herr Jordan, als Sie dieses Gebäude, dieses Doppelgebäude, das World Trade Center, lange Jahre war es das höchste Gebäude der Welt. Als Sie das zusammenbrechen sahen, was haben Sie da empfunden?
11: Naja, ich habe daran gedacht, dass ich selber mal im obersten Stockwerk war, wo es ein Restaurant gibt und dass ich auch zumindest einen Freund habe, von dem ich weiß, dass er dort arbeitet, bei der Deutschen Bank. Ich hoffe, dass es ihm gut geht. Man kann nicht nach New York telefonieren im Moment. Ich habe es versucht. Ganz abgesehen davon, dass dieses Gebäude eine symbolische Wichtigkeit hat, Signifikanz hat, ganz darauf bin ich noch gar nicht gekommen. Aber es zeigt eben die Verwundbarkeit aller Menschen gegenüber Fanatismus, egal wo es auch herkommen mag.
8: Tausende von Menschen sind jetzt vermutlich gestorben durch diesen Terroranschlag. Finden Sie es als einen Krieg gegen die USA?
11: Ja, absolut. Und ich kann nur jeden Terroristen oder Fanatiker, der das gutheißt oder mitgewirkt hat, nur warnen. Die Amerikaner werden genauso zurückschlagen wie nach Pearl Harbor gegen die Japaner. In diese Größe hatten jemand noch nie Amerika verwundet. Und ich kann nur warnen, ich sage Ihnen, dass die Leute, die das gemacht haben, die werden das noch bitte bereuen.
8: Was bedeutet dieser Anschlag, Sie können sich ja da ganz gut reinversetzen, für die amerikanische Volksseele?
11: Empörung, Trauer und Wut. Und ich kann Ihnen nur sagen, dass das amerikanische Lifestyle, also Way of Life, wird sich verändern. Deswegen, wir haben eine sehr offene Gesellschaft gehabt. Die ist immer restriktiver geworden durch die Bedrohung von Terrorismus. Man wird in Amerika sicherlich Veränderungen sehen, auch in der Außenpolitik. Die Reaktion wird so sein wie gegen die Japaner in 1941. Aber natürlich nicht von Land zu Land, sondern eine Low-Intensity-Warfare, wie man das nennt, niedrige Intensität. Aber die Leute, die das zu verantworten haben, werden sicherlich zur Rechenschaft gezogen werden.
8: Noch eine Frage. Die Amerikaner gelten ja zumindest hier bei uns als ein Volk, das ein bisschen sehr, zumindest das einfache Volk, sehr auf sich selbst, auf Amerika, auf die Nation fixiert. Ja. Wird sich das jetzt ändern?
11: Naja, gut, ich glaube schon, denn die Maßnahmen, die in Amerika ergriffen werden müssen, politisch sowohl als auch in der Tat, werden sicherlich jeden Amerikaner tangieren. Sie sehen es ja schon, nicht? Die Flüge sind eingestellt worden, die U-Bahn laufen in New York nicht. Ich habe gerade mit meinem Bruder gesprochen vor einer halben Stunde, nicht wahr? Meine Schwägerin ist dort und kommt nicht dort weg, weil die U-Bahnen in Manhattan nicht laufen. Sie können davon ausgehen, nicht wahr, dass die Bevölkerung zu höchste Wachsamkeit aufgerufen werden wird und dass die Sicherheitsmaßnahmen nicht nur in Flughäfen, sondern überhaupt intensiviert werden, sodass jeder Amerikaner sich bewusst werden wird, dass wir eigentlich seit dem heutigen Tage uns quasi im Krieg befinden.
12: Stuttgart. Für das US-Militär in Europa wurde die höchste Sicherheitsstufe ausgerufen. Für alle Einrichtungen der amerikanischen Streitkräfte gelte ab sofort die Gefahrenstufe Delta, teilte die Europäische Kommandozentrale der US-Streitkräfte EUCOM in Stuttgart mit. Die EUCOM koordiniert die Einsätze der Amerikaner, wie zum Beispiel im Kosovo-Krieg. In Deutschland wurden die Sicherheitsvorkehrungen für Einrichtungen der USA und Israels sowie auf den Flughäfen verschärft. Die US-Botschaft in Berlin wurde weiträumig gesperrt. Zahlreiche Bundesländer kündigten einen besseren Schutz von amerikanischen Einrichtungen an. Der Krisenstab des Auswärtigen Amtes hat für Angehörige ein Nottelefon eingerichtet. Die Nummer lautet 0188817 4600. Puchow. In der ersten Runde des UEFA-Pokals hat Fußball-Bundesligist SC Freiburg beim slowakischen Vertreter Matador Puchow 0:0 gespielt. Damit haben sich die Freiburger eine gute Ausgangsposition für das Rückspiel am 27. September geschaffen. SWR Nachrichten, Redaktion Rita Tanner.
7: Es gibt noch Meldungen über einen weiteren Flugzeugabsturz. Wir wollen ihn erwähnen, auch wenn es möglicherweise ein Nebenaspekt dieses Dramas ist, der Absturz einer Boeing 747 über Pennsylvania. Was gibt es dazu zu sagen?
13: Ich könnte mir nur vorstellen, Herr Remme, dass diese Maschine auch entführt worden war und dass es aus welchen Gründen oder unter welchen Umständen auch immer, da es vielleicht zu einer Auseinandersetzung zwischen Piloten und Entführern gekommen ist. Denn es gibt bisher keine detaillierten Meldungen, warum diese Maschine abgestürzt ist. Wir wissen nur, dass die drei anderen Flugzeuge der American Airlines und der United Airlines als Waffe gegen sowohl das Pentagon als auch gegen das World Trade Center eingesetzt wurden. Und es gab zwischendurch Spekulationen, dass diese in der Nähe von Philadelphia abgestürzte Maschine möglicherweise für einen Angriff auf Camp David eingesetzt werden sollte. Sie wissen, das ist der Landsitz des Präsidenten, aber der Präsident hielt sich ja zum fraglichen Zeitpunkt nicht in Camp David, sondern in Florida auf.
7: Vielen Dank für diese Informationen, Siegfried Buschlüter in Washington. Staatsfeind Nummer 1 oder weltweit gefährlichster Terrorist, wann immer spektakuläre Terroranschläge verübt werden, fällt automatisch der Name des saudi-arabischen Multimillionärs Osama bin Laden Auch wir haben in den vergangenen Stunden schon mehrfach über ihn gesprochen. Das US-Bundeskriminalamt FBI führt den 44-Jährigen auf der Liste der 10 meistgesuchten. Für den früheren US-Präsidenten Bill Clinton war er die größte Bedrohung für den Weltfrieden. Ein Porträt, Willi Stoll.
14: Es ist ein stiller, ein eher in sich gekehrter, ein mit leiser Stimme sprechender, zurückhaltender, gebildeter Mann. Er trägt einen Bart bis fast zur Brust, durchsetzt mit bereits grauen Haaren. Die ihn kennen, sagen, er sei außerordentlich höflich. Osama bin Laden ist Mitte 40, er entstammt einer der reichsten bürgerlichen Familien Saudi-Arabiens. Und er ist ein verstoßener Sohn. Sein Vater hat ihm Mitte der 80er Jahre geschätzte 200 Millionen Mark seines Erbschaftsanteils vorzeitig ausgezahlt. Der Vater ist Bauingenieur, er hat sein Milliardenvermögen als Bauunternehmer gemacht, er besitzt jedoch auch Konservenfabriken, Werften, Immobilienkomplexe. Der glühende Moslem Osama bin Laden wurde als Kind in seiner saudi-arabischen Heimat vom Wahhabismus geprägt, einer besonders strengen islamischen Konfession. Anfang der 80er Jahre ging der junge Mann nach Afghanistan, um dort als Freiwilliger gegen die sowjetischen Besatzer zu kämpfen. Er wurde mehrmals verwundet. Ein pakistanischer Freund, der ihn im Kampf beobachtet hat, erzählt, er sei von außerordentlicher, kalter, kontrollierter Courage gewesen und voll von erklärtem Gottvertrauen. Damit hat sich Osama bin Laden großes Ansehen unter den Taliban erworben. Nach ihren Wertvorstellungen schulden sie ihm Respekt und Dank, weshalb sie ihn heute als Gastgeber beherbergen. Osama bin Laden hat nach der Befreiung Pakistans von der sowjetischen Besetzung seinen Kampf fortgesetzt. Denn für den glühenden fanatischen Moslem ist Jerusalem ebenfalls besetzt. Auch für die Moslems ist Jerusalem eine heilige Stadt. Al-Quds, wo heute die wunderbare Moschee mit ihrer goldenen Kuppel steht, dorthin trug ein geflügeltes Pferd den Propheten Muhammad. Besetzt und beschmutzt ist für Osama bin Laden auch seine Heimat Saudi-Arabien, die das größte Heiligtum des Islam beherbergt, die Kaaba in Mekka. Durch die Anwesenheit amerikanischer Truppen im Golfkrieg und seitdem. Sein erklärter Hauptfeind sind daher nun die USA, wegen ihrer Unterstützung von Israel, wegen ihrer Präsenz im Nahen Osten. Dieser Hass wird geteilt. Das zeigen jubilierende Palästinenser, obwohl deren Führung ebenfalls entsetzt über die Taten und die möglichen Folgen ist. Kein arabischer Führer mit politischem Verstand kann hinter diesen Attentaten stehen. Um seinen neuen, zweiten Befreiungskampf zu führen, bildet Bin Laden in afghanischen Lagern rund 3000 Terroristen aus, so schätzen Geheimdienste. Es fehlt im Moment jeder Beweis dafür, dass Osama bin Laden hinter den heutigen Terrorakten steckt. Dass der Vertreter der afghanischen Taliban in Pakistan sich im Namen seiner Regierung von dem Anschlag distanziert hat und auch Osama bin Laden in Schutz nahm, besagt jedoch nichts. Kein Staat kann sich mit dieser Demütigung der USA in Verbindung bringen lassen. Aber es darf bezweifelt werden, dass die Taliban bin Laden kontrollieren. Bin Laden besitzt die notwendigen Geldmittel, er verfügt über die organisatorischen Fähigkeiten und Möglichkeiten, um die komplexe Logistik dieses Angriffs auf Amerika durchzuführen und zu finanzieren. Und vor allem, er hat auch das Charisma, um die Täter für derartige Aktionen an sich zu binden.
7: Willi Stoll porträtierte Osama bin Laden.
15: Und damit enden 72 Minuten Zusammenfassung der Geschehnisse vom 11. September 2001. Dankeschön, Till, für die Collage, die sehr interessant war und mir nochmal einiges in Erinnerung brachte. Und es ist so, wie ich gesagt habe, an dem Tag, man hatte eigentlich immer die Befürchtung, die nächste Meldung könnte ein neues Schreckensereignis bringen. Noch ein Anschlag, noch ein Flugzeug. Das war schon eine sehr verwirrende und eigenartige Situation, auch für Leute, die es außen nur mitbegleitet haben, glaube ich.
16: Dein Fazit als jemand, der die tatsächliche Berichterstattung damals gehört hat, würdest du sagen, mir ist ein realistisches Abbild gelungen?
15: Ja, also du musst natürlich in Teilen muss man immer sehen, wir haben das eben selbst schon im Hintergrund besprochen, du merkst ja selbst, wie gefasst die professionellen Journalisten an manchen Stellen nicht mehr waren. Wir hörten eben Thomas Nehls, der an der einen Stelle, wo du gemerkt hast, der kann es kaum in Worte fassen, was er da sieht, an der anderen Stelle war er dann schon wieder denkbar ruhiger. Du musst es ja als Journalist auch erstmal alles verdauen und dann sehen, wie du das präsentierst und ja, wenn du nicht vor Ort bist, musst du halt nach den Fakten jagen, um das mal ein bisschen ja, so auszudrücken. Und du musst gucken, was ist denn nun, was kann man denn nun wirklich senden, was ist denn wirklich sendenswert und was ist im Endeffekt vielleicht nur
16: heiße Luft.
15: Heiße Luft, genau. Und das ist natürlich auch schwer an so einem Tag und bei so einem Durcheinander. Es wurde ja zwischendurch mal von Chaos gesprochen und er hat ja auch gesagt, man kann niemandem einen Vorwurf machen. Und das gilt eben auch für das Chaos, was möglicherweise in den Medien an einigen Stellen entstanden ist. Ich bleibe dabei, was ich eben gesagt habe, was für die Privatfernsehstationen gilt. Da hätte man jetzt nicht die ganze Nacht eine Sondersendung machen müssen, um fast immer dasselbe zu zeigen und nochmal immer die Experten leicht verändert immer wieder dasselbe sagen zu lassen, das hätte man sich sparen können. Aber so wie es hier gemacht wurde, das waren ja jetzt auch die ersten Stunden, hier aus deutscher Sicht, fand ich das schon richtig so und wichtig so. Also so Sondersendungen waren da angebracht in diesen Stunden. Das, was wir hier gehört haben, war okay, fand ich gut.
16: Ich würde auch sagen, Radio hatte in der Hinsicht irgendwo einen systembedingten Vorteil, was dieses immer wieder dieselben Bilder abnudeln betraf. Das konnte man natürlich nicht.
15: Ja.
16: Und deswegen musste man ja, wollte man irgendwie sinnvoll was erzählen, relativ schnell dazu übergehen, eben über das, was genau passiert ist, hinauszublicken und eben zum Beispiel Reaktionen aus anderen Gegenden zu zeigen und eben zum Beispiel Hintergründe zu zeigen, wie eben dieses Korrespondentenstück über Osama bin Laden. Übrigens, das fand ich ganz lustig dabei. Wir haben mit Sigrid Buschlüter angefangen, der ja früher mal Chef des Deutschland, des RIAS gewesen ist. RIAS Berlin, der letzte Intendant war Sigrid Buschlüter. Dann ist er also nach Washington gegangen hinterher als Korrespondent. Und zuletzt haben wir Willi Stoll gehört, der zeitweise Intendant des Deutschlandradios war. Also der Organisation, in der unter anderem auch der RIAS ausgegangen ist. Da schließt sich der Kreis. Und überhaupt, und das möchte ich gerade noch kurz zum Schluss sagen, haben wir ja ganz, ganz viele Stimmen gehört, die wir von woanders kannten.
15: Also Sigrid Buschlüter war auch lange Zeit für den Hessischen Rundfunk oder als ARD-Korrespondent tätig. Das weiß ich jetzt nicht mehr genau, aber ich habe ihn jedenfalls ganz viel im HR vor allen Dingen speziell gehört, in den ganz frühen Jahren, in den 70ern. Wir haben ganz viele. Klaus Kleber hätte man nicht gedacht, dass der zum Beispiel da auch in der Zeit schon bei der ARD war. Heute kennt man ihn ja mehr vom ZDF und ich habe Till eben gesagt, er war auch mal bei SWF3. Thomas Nehls, habe ich eben gesagt, ist mir da wieder aufgefallen, war US-Korrespondent, war aber lange Zeit auch Redakteur und Moderator beim WDR, hat auch, wenn er in Deutschland war, zwischendurch immer mal noch moderiert. Und Gabor Pahl haben wir noch gehört.
16: Ja, richtig. Den kenne ich heute nur von SWR 2 beziehungsweise Kultur.
15: Genau. Früher in SWR aktuell sehr viel tätig. Ich weiß aber nicht mehr, ob es ihn vorher schon bei SWF 1 gab. Ich glaube aber schon, wenn ich ehrlich sein soll.
16: Ja, und damit wären wir für heute an ein Ende gelangt.
15: So ist es. Entschuldigung, das Klavier war hier so leise, dass ich erst gar nicht gehört habe, ob es schon angefangen hat. Jetzt darfst du das nochmal sagen, was du sagen wolltest.
16: Ja, das war nun also die Radiothek, Ausgabe Nummer 70 zu den Ereignissen am 11. September 2001. 25 Jahre ist es ja nun neulich auf den Tag her gewesen und für uns ein Anlass, auf dieses Ereignis zurückzublicken. Grundsätzlich machen wir sowas übrigens immer gerne, solche Rückblenden, was hat das Radio zu einem bestimmten Datum, zu einem bestimmten historischen Datum gemacht und gesagt. Wer da also Ideen und Wünsche hat, bitte immer äußern. Wir versuchen das so im Rahmen dessen, was wir hier so vorliegen haben und im Archiv von digiandi.de finden können, zu rekonstruieren.
15: Und wenn ihr zu diesem Thema noch was sagen wollt, natürlich gerne. Ich kann mir gut vorstellen, dass da einige Emotionen nochmal hochgekocht sind. Auch dann nehmen wir nochmal gerne Reaktionen mit, denn in der nächsten Sendung gibt es höchstwahrscheinlich eh nochmal einen kleinen Nachschlag dazu.
16: Das glaube ich auch. studio@ohrfunk.de ist die Adresse für alles, was ihr zu dieser Sendung zusammen habt. Wir freuen uns auf jeden Fall, dass ihr zugehört habt und freuen uns vor allen Dingen auch auf die kommende Sendung. Am Mikrofon verabschieden sich für heute Till Zipprich
15: und Markus Bruch und der spielt zum Schluss noch ein paar Takte Freddie Mercury und Guiding You Home, um einen einigermaßen ruhigen Ausklang zu haben, so wie damals der Tag für mich auch ruhig ausgeklungen.
16: Ausgeklungen ist.
15: Genau, so heißt es. Ausgeklungen ist. In diesem Sinne, Dankeschön fürs Zuhören und tschüss.
16: Tschüss.

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1: Herzlich willkommen bei den Digital Classics auf Radio Unerhört. Bei mir gibt's die Klassiker und die Klassiker der Zukunft der elektronischen Musik in all ihrer Bandbreite. Von den 70ern bis heute. House, Techno, Eurodance, New Wave, Synthie-Pop und viele weitere Genres. Viele Infos und gute Musik ist hier die Devise.
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0: Servus beieinander, wie schön, dass ihr bei den Digital Classics auf Radio Unerhört dabei seid. Ein Blick auf den Kalender und aus dem Fenster zeigt uns, es ist Frühling. Also Musik ab. R&B Spring aus 1996. Für euch heute an den Festplatten der Heiko.
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0: Na, das lässt uns doch die Knospen sprießen. Da legen wir gleich einen hinterher. Musik aus Bella Italia. Porgi l'altra guagnaca. Ich kann das gar nicht aussprechen. Egal. Hat übrigens ein großes Potenzial zum Sommerhit 2026.
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0: Da kommt Urlaubsstimmung auf, da lege ich gleich noch einen der größten Digital Classics hinterher. Mehr geht fast gar nicht. Café Del Mar vom DJ Paul Wright.
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0: Wir gehen jetzt zurück in das Jahr 1994. Stellt euch vor, ihr steht inmitten in einer der damals üblichen Großraumdiscos. Wenn der DJ dieses Lied auflegte, war das der Höhepunkt dieser Nacht. Dieser Track extra dafür gemacht, die Menge komplett eskalieren zu lassen. Erdrückende Synthes, Bass bis zur Kotzgrenze, zuckende Lasershows, Stroboskopgewitter. Jetzt hier in den Digital Classics, Legend B, Lost in Love.
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0: Cypress Hill mit seinem Track Insane in the Brain sollte eigentlich jedem bekannt sein, der gerne mal einen durchzieht. In der Ursprungsversion etwas bräsig dachte sich der DJ Jason Nevis, das drehe ich mal durch den Mixer und gebe dem Ganzen mal ordentlich Dampf. Gesagt, getan. Jason Nevis zusammen mit Cypress Hill. Insane in the Brain.
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Living Joy mit Dreamer aus dem Jahr 1996. Ein wunderbarer Eurodance-Track. Kommen wir nun zum Hit der Stunde. Technotronic war eine Combo aus Belgien und bestand aus den Produzenten Jo Bogart und Patrick de Meyer. Sie mischten Hip-Hop, New Beat und Techno zu einem einzigartigen Stil. Die Vokale wurden von Yo Kid K und MC Eric eingesungen. Eine ihrer frühen Werke dreht sich jetzt hier bei den Digital Classics. This Beat ist Technotronic aus dem Jahr 1990.

0: Im März verstarb der einzige Mensch auf der Erde, der Wasser verdünnen konnte. Ihr ahnt es, Chuck Norris. Meine Damen und Herren, ist im stolzen Alter von 86 Jahren gerufen worden. Von wem? Gott etwa? Nein, auf den hat er nicht gehört. Sein guter Kumpel Carlo Pedersoli, ihr kennt ihn als Bud Spencer, hatte Langeweile und rief ihn zu sich. Wir begleiten ihn jetzt musikalisch zu seinem Freund. Für euch hier bei den Digital Classics Bud Spencer und La La La.
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0: Das war Depeche Mode für euch. Gleich machen wir hier ein kleines Experiment. Wir bauen hier live im Radio einen Techno-Track zusammen. Aber vorher gibt's noch Musik von Lukas Castaglia, Kein halbes Herz.
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Wie wird eigentlich ein Techno-Song produziert? Wir hier bei Radio Unerhört machen jetzt ein Live-Experiment und basteln uns einen Techno-Track. Als erstes brauchen wir einen Sampler. Den legen wir auf Spur 1. Als nächstes brauchen wir einen Synthi-Trigger. Den legen wir auf Spur 2. Damit es nicht langweilig wird, machen wir noch einen zweiten Synthi-Trigger dazu. Der kommt auf Spur 3. Ohne Drum geht natürlich gar nichts. Die kommt auf Spur 4. Kuhglocke. Wir brauchen mehr Kuhglocke. Die kommt auf Spur 5. Jetzt fehlt eigentlich nur noch Hi-Hat und der Basskick. Das legen wir auf Spur 6. Das war's schon im Großen und Ganzen. Relativ simpel gehalten. Also ein Welthit wird wahrscheinlich nicht. So hört sich das an.

0: Machen wir lieber wieder richtige Musik. Anwärter auf den Sommerhit 2026. Alex Warren, Fever Dream.
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Es war einmal ein kleines Städtchen, da lebte ein Mädchen namens Barbara. Und diese Barbara war im ganzen Land für ihren abartig guten Rhabarberkuchen bekannt. Ja, man konnte sagen, dass Barbaras Rhabarberkuchen ohne Wenn und Aber gar eine geradezu magische Erfahrung war. Abracadabra, ja, dieser Kuchen war.

0: Bodo Wartke, der Meister der Zungenbrecher, zusammen mit Marti Fischer und Barbara Srababa. Es gibt Songs, die würde kein Sender auf unserer wunderbaren Erde spielen. Wirklich nicht? Doch. Und so hoben wir in der letzten Ausgabe der Digital Classics den Song, der es nicht ins Programm geschafft hat, aus der Taufe. Das kam wohl sehr gut bei euch an, denn ich bekam von euch einen Haufen Vorschläge für diese Sendung. Unter anderem Gerda Himmelblau.
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0: Die Radio-DX-Freunde.
2: Mich am Arsch legen, du Arschloch, du Dummes. 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
0: Aber wir müssen auf dem Boden bleiben. Deshalb, ich kann nicht tanzen. Von Baskind. Das ist unser Song, der es nicht ins Programm geschafft hat.
3: Nein, doch. Oh.
4: Soll das sein?
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0: Gabri Ponte, Rock the House. Der Klassiker der Zukunft kommt heute von den Solitary Experiments. Das heißt auf Deutsch Einzelexperimente. Eine Future-Pop-Band aus Frankfurt, die es schon seit 1994 gibt. Ihr Sound erinnert mich ein wenig an Depeche Mode. Bei uns läuft heute der Song Wonderland aus dem gleichnamigen Album aus 2022. Unser Klassiker der Zukunft.
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Ihr könnt mir ja mal schreiben, wie es euch gefallen hat. Meine E-Mail-Adresse lautet heikohass76@gmail.com. heikohass76@gmail.com. Oder ihr schreibt einfach euren Kommentar auf die Facebook-Seite von Radio Unerhört. Jetzt werden wir unserem Namen Digital Classics mal gerecht und spielen eins der größten Klassiker der elektronischen Musikgeschichte. Insomnia, meine Damen und Herren.

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0: Wir machen einen Sprung in die 80er Jahre. Dort hatte der rumänische Musiker Michael Cretu seine Glanzzeit. Zusammen mit Sandra schmiss er 1986, genau vor 40 Jahren, die Single Hi Hi Hi auf den Markt und kam damit auf einen respektablen 7. Platz. Der Mann im Hintergrund, der immer mal Wortfetzen einwirft, ist übrigens Hubert K.
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Hauen wir gleich noch den nächsten 80er hinterher. 1988 erschien Yellows The Race, das allerdings überhaupt nicht zündete. Im Jahr 1992 versuchten sie es noch einmal und diesmal schlug es ein. Yellow The Race.

Talstraße 3 bis 5 aus Berlin. Erinnert mich so ein bisschen an unser Experiment von vorhin. Endspurt in den Digital Classics. Das Modul Frühlingsgefühle.

Das spielt auch kein Sender sonst mehr. Das Album dazu heißt übrigens Urlaub auf der MS-DOS. So, meine lieben Freunde der elektronischen Klänge, das war die dritte Ausgabe der Digital Classics. Ich behaupte mal, so eine bunte und abgefahrene Musikmischung werdet ihr auf kaum einem Sender finden. Wenn euch mein Konzept dieser Radioshow gefällt und ihr euch das weiterhin einmal im Monat antun wollt, dann schreibt auf der Facebook-Seite oder auf der Homepage von Radio Unerhört eine Nachricht. Alternativ auch an mich, Heiko Hass, 76@gmail.com. Hass mit 2 S, wie die Liebe. Auch WhatsApp geht an die 01515 4874157. Ich wiederhole nochmal: 01515 4874157. Ich hoffe, wir hören uns wieder. Bis dahin eine gute Zeit. Auf Wiedersehen, sagt euer Heiko. Mein letzter Titel ist übrigens von Gigi D'Agostino und nennt sich The Riddle. Wer dem Text zuhört, findet schnell heraus, das gibt alles gar keinen Sinn. Muss es auch nicht. Spaß soll es machen. 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
1: Hallo miteinander. Mein Name ist Thomas Riegler und es gefreut mich, dass ich Sie durch die folgende Stunde begleiten darf. Und ja, die Plattenkisten habe ich ja schon aufgemacht und wieder tolle Dachbodenfunde aus dem Keller für Sie ausgehoben. Und da legen wir auch gleich los mit Annabelle von Jerry Landis aus dem Jahr 1959. Jerry Landis, wir wissen schon, das ist kein geringerer als wie der Paul Simon.

In dem ruhigen Tempo geht's aber auch gleich weiter. Dazu habe ich Babysitting von Bobby Hicks und den Fenders ausgesucht. Soweit man bekannt ist, hat die Gruppe 1959 nur einzige Single auf dem Label Myrasonic ausgebracht. Wobei es von Myrasonic auch nur diese eine Platten geben darf. Alleine die Plattennummer M1001 lässt drauf schließen. Aber jetzt Bobby Hicks und die Fenders mit ihrer B-Seite Babysitting.

Ich hab jetzt nur mein Rock Baby Rock auf dem Plattenteller liegen. Diesmal aber von Beatrice Reding. Sie war schwarze Jazz- und R&B-Sängerin, die auf jeden Fall von 1953 bis in die 1980er Jahre aktiv gewesen ist. Soweit ich weiß, gingen 25 Singles und 6 LPs auf ihr Konto. Eine große Sängerin mit einer großen Stimme. Mit Rock Baby Rock, das was jetzt ein viel größer klingt, ist wie in der Nummer zuvor.

Puh, ich glaube, ich habe nicht zu viel versprochen, oder? Ein kurzer Nachtrag noch, die Nummer stammt von 1956. Kommen wir jetzt aber zu den Caps. Sie waren eine Gruppe aus Akron, Ohio, die zwischen 1957 und 1959 aktiv gewesen sind. Von ihnen sind auf dem lokalen Label White Star Records 1959 drei Singles erschienen. Daddy Dean, das was ich jetzt aufgelegt habe, ist die B-Seite von ihrer ersten Single.

Eine A-Seite hat die erste Single von den Caps freilich auch. Red-Headed Flea heißt die fast nur Instrumentalnummer. Sie ist jedenfalls schön rockig und hat irgendwie ganz gut zu Halloween passen. Warum? Das hört's am besten selber. Red-Headed Flea von den Caps.

Die Saucers waren eine fünfköpfige Vokalgruppe aus Dallas, Texas, die auch als die Velvet Tones auftreten sind. Wobei mir jedenfalls drei Gruppen mit denselben Namen bekannt sind. Eine davon ist eine Doo-Wop-Gruppe aus Newark, New Jersey gewesen, die von 1943 bis 1949 aktiv gewesen ist. Unsere Velvet Tones haben aber 1959 drei Singles ausgebracht. Und aus Haus haben sie eine vierte ausgebracht. Von drei weiteren Platten, die zwischen 1965 und 2011 erschienen sind, weiß man auch. Jetzt hören wir aber die A-Seiten von ihrer 1959er Single Fossi Me von den Saucers.

Die B-Seiten der Single Micha Diana auch nicht vorenthalten. Sie heißt schlicht Hi und ist eine Instrumentalnummer, im Grunde zumindest. Die Nummer ist insofern hochinteressant, weil man bei ihr die ganzen Grundelemente hört, aus die sie die ganzen Rock'n'Roll-Titel zusammensetzen. Dazu kommt, dass bei Hi wie auch schon bei Fossime, viel mit stimmlicher Lautmalerei gearbeitet worden ist. Damals war das weit verbreitet, aber heute ist das schon recht unüblich worden. Und wenn Sie nur den Klavierpart der Nummer genau aufhorchen, der führt uns stilistisch sogar bis in die 1930er wieder zurück. Am Ende ist Hi aber auch interessant, weil die Aufnahme irgendwie an Fossime erinnert. Man konnte den Text vielleicht sogar dazu singen. Aber auch so ist Hi von des Hossers eine richtig schöne Nummer und die hören wir jetzt.

Ich möchte jetzt nur mal zu Fussi Mee zurückkommen, weil da habe ich in der Plattenkiste nur eine Version von den Serus aus dem Jahr 1962 gefunden. Die ist jedenfalls ein bisschen kürzer als die vorgespielte Fassung von 1959 und ist auf der B-Seite von einer einzigen Single zum Hören. Also jetzt nochmal Fussi Mee, diesmal von den Serus.

Kommen wir jetzt zu einer netten Doo-Wop-Nummer aus dem Jahr 1960. Ding Dong von den Ding Dongs. Die Ding Dongs waren eine vierköpfige Vokalgruppe aus Los Angeles, die nur ein einziges Single ausgebracht haben. So schaut's zumindest aus. Aber die vier Mitglieder Bobby Sheen, Roy Richard, Billy Richard und Little Billy Richard waren auch Mitglieder der ungleich bekannteren Robins. Und die sind wiederum Vorläufer der Coasters Queen. Die Wurzeln der Robins gingen zurück bis ins Jahr 1947. Da haben sie sich aber nur die Four Bluebirds genannt. Klingt ein wenig kompliziert, oder? Aber so ist es halt im Musikbusiness. Künstler nennen sie mal so und treten dann in verschiedenen Formationen auf. Aber jetzt die Ding Dongs mit Ding Dong.

Bleiben wir nur ein bisschen bei den Robins. Die haben in den frühen 1950er Jahren immerhin zwei R&B Top 10 Hits gehabt. Der bekanntere ist Smokey Joe's Café aus dem Jahr 1955. Den Titel habe ich auf zwei von meinen CDs gefunden. Zweimal die exakt gleiche Nummer. Einmal wird es Gruppe die Robins, ein zweites Mal die Coasters genannt. Suchen Sie es aus. Jetzt auf jeden Fall Smokey Joe's Café.

Während jetzt gerade noch Smokey Joe's Café gerannt ist, habe ich mir nur mal die Single von den Ding Dongs angeschaut. Eldo Records Nummer 109. Die A-Seite kennen wir ja schon, aber die B-Seite noch nicht. Ändern wir das? Deshalb sage ich nur Sweet Thing.

0: Es ist wieder Zeit für unsere Elvis-Ecke. Sie führt uns heute nach Las Vegas mit einem Live-Auftritt am 6. Mai 1956 mit Heartbreak Hotel und Long Tall Sally. Heartbreak Hotel war der erste Nummer 1-Hit von Elvis. Er hat die Nummer in Nashville im Rahmen seiner ersten Aufnahmesession für RCA am 10. und 11. Januar 1956 eingespielt. Heartbreak Hotel war für 8 Wochen die Nummer 1 der US-Pop-Charts und für 17 Wochen der Country-Charts. In den R&B-Charts hat der Titel immerhin Platz 3 erreicht. Heartbreak Hotel ist mit 2 Millionen Mal der meistverkaufte Single der USA im Jahr 1956 gewesen. 2006 hat man die Platten noch mehr auf den Markt gebracht und es ist fast unglaublich, aber die inzwischen 50 Jahre alte Aufnahme hat da nur mehr Platz 1 erreicht. Offiziell sind von Heartbreak Hotel 47 Coverversionen bekannt, aber es kann gut sein, dass mehr sind. Aber jetzt, Las Vegas 1956, Elvis Presley mit Heartbreak Hotel und Long Tall Sally.
1: 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And speaking of records, he is the number one selling record artist in the country, RCA's pride and joy, and this is his last performance, we regretfully have to say tonight. We hate to see him go. He's a fine young lad and a fine talent. Let's welcome, ladies and gentlemen, Elvis Presley.

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2: Der Mitschnitt gang hat nur weiter, aber mir steigt jetzt einfach einmal aus. Die Jazz Sisters waren ein weibliches Gesangstrio aus Michigan. Die drei jungen Damen mit Namen Sandy Schneider sowie den Zwillingen Jean und June Hansen sind bereits während der frühen 1950er Jahre als Teen-Trio aufgetreten. Ab 1957 waren sie dann als Jazz Sisters bekannt. Zwischen 1957 und 1959 haben sie zumindest 5 Singles ausgebracht. Aufgelegt habe ich die A-Seiten von ihrer zweiten Single, die je nach Quelle 1957 oder 1958 erschienen ist. Die Jazz Sisters mit Going to the River.

Die Aufnahme erinnert mich stark an das Yeah Yeah von den Kindle Sisters, das was ich jetzt aufgeklickt habe. Von Paulina und Dolores, genannt Polly and Dolly Kendall, gibt's 5 Singles. Yeah Yeah von 1958 stammt von der A-Seite einer dritten Platten.

klingt danach, als ob sich da irgendwer Anleihen bei der Melodie genommen hat, oder? Ich vermute mal, dass die Jazz Sisters da die Vorlage für die Kendall Sisters geliefert haben, wobei es genau genommen darauf ankommt, wer dann die Lieder geschrieben hat. Musikalisch komme ich jetzt nur mal zu den Jazz Sisters zurück. Auf der B-Seite von ihrer zweiten Single findet man Pitter Petter Bum Bum.

Fortsetzen möchte ich jetzt mit einer wirklich außergewöhnlichen Aufnahme. Zumindest der Anfang sucht ihresgleichen und macht Wait a Minute Baby von den Enchanters aus dem Jahr 1958 zu einer Nummer mit einem Alleinstellungsmerkmal. Die Enchanters waren in Detroit beheimatet und von 1956 bis 1963 aktiv. Von ihnen gibt es immerhin 6 offizielle Singles. Entdeckt worden ist die Gruppe von Duke Ellington, einer der bis heute ganz großen Namen der Jazzwelt.

Vor ein paar Sendungen habe ich ausführlich über den legendären Flugzeugabsturz vom 3. Februar 1959 berichtet, bei dem der Big Bopper, Buddy Holly und Richie Valens vom Glück sind. Nachdem die drei einen nicht zu vernachlässigenden Musikschatz hinterlassen haben, möchte ich heute auch noch ein bisschen was davon spielen. Ausgesucht habe ich eine Demo-Version von Let's Rock and Roll von Richie Valens. Demo-Version deshalb, weil die und weitere Stücke mehr oder weniger im privaten Rahmen entstanden sind, also abseits von Studio. Richie Valens hat sie dabei selber auf der Gitarre begleitet. Der Zweck von solchen Aufnahmen war, Nummern so weit auszuprobieren und zu entwickeln, bis sie reif für eine Plattenaufnahme gewesen sind. Der Buddy Holly hat übrigens das Gleiche gemacht. Jetzt aber Let's Rock and Roll von Richie Valens.

Und weil das jetzt doch eine recht kurze Demoaufnahme gewesen ist, gibt's mit That's My Little Susie gleich nur eine zweite von Richie Valens. Sie ist sogar mit einer Zweikanal-Tonbandmaschine aufgenommen worden, was auch die überraschend gute Tonqualität erklärt.

Wenn ich auf die Uhr schaue, zwei Nummern sollten sie nur ausgehen. In der Plattenkiste habe ich da Sandy von den Colonies gefunden. Die Gruppe hat 1957 nur eine Single aufgenommen, auf der Sandy auf der B-Seite ist.

Ui, schöne Nummer. Die muss man ganz ausklingen lassen. Zum Schluss noch was ganz Unbekanntes. Jolly Roger von Ginny Angelo. Es schaut so aus, als ob's das von derer Sängerin, von der was ich überhaupt nichts weiß, nur die eine Single mit dieser einen Nummer gegeben hat. Wann die rausgekommen ist, nicht einmal das weiß man mehr.

Ja, liebe Freunde, das war's auch schon wieder für heute. Zeit für mich, die Plattenkisten zuzumachen und mich nach weiteren Dachbodenfunden im Keller zu begeben. Es gefällt mir, dass wieder dabei gewesen sind. In dem Sinn, bis zum nächsten Mal, Ihr Thomas Riegler.

90er Jahre. Herzlich willkommen zur Musikmischung, die direkt aus der Hölle kommt. Am Mikrofon Christian Milling.

Hand aufs Herz, wann hat man das zum letzten Mal gehört? Good Night Moon von Shivery. Das gibt's nur hier bei uns in der 90er-Jahre-Show. Herzlich willkommen bei uns. Das Motto der heutigen Sendung: Aromatherapie. Alles, was mit Gerüchen zu tun hat. Aber erstmal, Hathaway.

Nachdem ja What is Love neulich gecovert wurde, dachte ich mir, ist doch ein bisschen billig, einfach nur das Original zu spielen, wo Hathaway doch auch wunderbare andere Nummern geschrieben hat. Zum Beispiel diese hier, Catch a Fire. Wir gehen ins Jahr 1995. Da gab es die Doofen, Olli Dietrich und Wigald Boning zusammen aus RTL Samstagnacht. Dort sind sie aufgetreten als die Doofen und haben diesen Knaller rausgebracht. Passend

Mehr Dinge für die Nase gleich bei uns in der Sendung. Wir spulen jetzt erstmal vor zum nächsten Song. Man muss nicht unbedingt singen können, um einen Hit zu haben. Haben ja Scooter bewiesen mit Hyper, Hyper, How Much Is The Fish und anderen Dingen. Und dann kam der Moment, wo sie gesagt haben, eigentlich wollen wir auch mal singen und nicht nur brüllen. Ja, und das ist speziell, aber doch irgendwie auf eine besondere Art und Weise auch interessantes Liebeslied. H.P. Baxter, Scooter, Break It Up.

Wir verbinden das Kuriose mit dem Kuriosen in diesem Programm. Einerseits, dass hier Scooter singen und nicht schreien. Und andererseits eine Band, die das Kuriose bereits im Namen hat, aus 1992. 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

heißt, die Combo hatte auch Ende der 80er Jahre so ein paar kleine Erfolge, zum Beispiel Name and Number. Aromatherapie, das Motto der heutigen Sendung. Es geht um Songs für die Geschmackssinne, für die Nerven, für die Nase. Und was könnte da besser passen als Smells Like Teen Spirit?

Nirvana. Das löst den Rost vom Bodenblech am Auto gewissermaßen. Wir sind ja auch die Sendung der Gegensätze und der Widersprüche. Und was passt nach so einem Brett besser als zuckersüßer Pop? It's

Im letzten Sommer des 90er Jahrzehnts war das ein kleiner Hit. Say Color, It's Summer in My Heart. Der kleine Friesenjunge beschert Otto ja aktuell nochmal ein Revival zu seinem 75. Geburtstag, aber es war nicht die erste Coverversion vom Englishman in New York. Das war diese hier.

0: Aus dem Englishman in New York wurde hier
1: I'm a Jamaican in New York.
0: Der Jamaikaner Shine It. Wir sind in den 90er Jahren und unser Schwerpunkt heute in dieser Sendung ist Aromatherapie, Musik für die Nase. Die Kelly Family.
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Auch so eine Band, wo ich früher gesagt habe, juckt mich nicht unbedingt. Aber ja, in der Retrospektive kann man sich's anhören. Fell in Love with an Alien, die Kelly Family. Beginnt ins Jahr 1991. Eine Gruppe, die heißt PM Dawn, hat sich musikalisch ein bisschen bei Spandau Ballet bedient. Und auch aus diesem Song gemacht. Set Adrift on Memory's Bliss.

Set Adrift on Memories Bliss, PM Dawn. Bei uns in den 90er Jahren, heute Aromatherapie. Mal gucken, was wir da noch rausfinden. Jetzt haben wir erstmal einen Song aus 1997. Die Beatles waren schon lange passé. Und Paul McCartney hatte auch schon länger nichts Neues mehr rausgebracht. Dann kam er raus mit Young Boy.

Paul McCartney aus dem Jahr 1997 und Youngboy. Stichwort Aromatherapie heute bei uns. Und auch wenn im nächsten Song jetzt nicht explizit was über Geschmack über die Nase oder sonstiges gesungen wird, wir denken uns das einfach. 1993 war es, wir liegen am Strand, die salzige Meeresluft weht uns in die Nüstern und ins Ohr singen uns Love über Summer, Summer.

Also bei der Nummer habe ich mir wirklich lange überlegt, sollst du sie spielen oder sollst du nicht? Aber dann habe ich mir überlegt, es wird weder ein Mann noch eine Frau besungen, so kann die Drecksau eigentlich jeder und jedes sein und damit ist es doch eigentlich wieder in Ordnung, oder? Wir gehen ins Jahr 1995 zu einer der most underrated Bands of all time, die Sparks. No.

Irre, wenn man sich anschaut, dass diese Band die ersten Erfolge in den 70er Jahren gefeiert hat. Dann wurde es still um sie. Mitte der 90er haben sie sich komplett neu erfunden mit dieser Nummer hier. When do I get to sing my way? Dann wurde es wieder still um sie. Und jetzt haben sie neulich wieder ein Album rausgebracht. The Girl is Crying in Her Latte. Und die beiden Jungs, die beiden Brüder Ron Mayall und Russell Mayall, gehen immer noch zusammen auf Tour. Obwohl beide ja schon gut an den 80 fast kratzen. Nicht schlecht. So, letzte Nummer für heute. Christian Milling ist raus. Tschüss.

0: Wir schreiben das Jahr 1976.
1: Helmut Schmidt ist Bundeskanzler, Walter Scheel Bundespräsident und im Radio laufen Hits wie der Titel im Hintergrund. Peter Sundmark mit Cindy.
0: Hier ist wieder Sound of the 70s mit Chris und Finja. Heute mit einer Dokumentation des Jahres 1976.

0: Ich hatte ja vorhin von 3 Sommerhits gesprochen. Naja, das hier wäre eigentlich dann noch der 4. große Sommerhit des Jahres 1976. ABBA und Fernando.
1: Hier ist Sound of the 70s mit Finja und Chris. Heute eine Doku über das Jahr 1976. Wir sind mittlerweile im April angelangt. Am 1. April, und das ist kein April-Scherz, wurde in Palo Alto in Kalifornien von Steve Jobs und Steve Wozniak in einer Garage eine Computerfirma gegründet. Also fast genauso wie ein Jahr zuvor die Gründung von Microsoft.
0: Jobs und Wozniak nannten die Firma Apple. Die angebissene Apfelsilhouette wurde allerdings erst 1977, also ein Jahr später, vom Grafiker Rob Genoff entworfen. Damals noch in bunten Regenbogenfarben, um anzudeuten, dass Apple-PCs sogar Farbbildschirme haben.
1: Etwa zur gleichen Zeit hatte Apple das Computerspiel Breakout entwickelt. Wie weitreichend die Konsequenzen der Arbeit dieser Computerpioniere noch werden sollte, das sah damals niemand voraus.
0: Ein paar Tage später, am 10. April 1976, fand mal wieder eine der größten damaligen Fernsehunterhaltungssendungen statt. Das Spiel ohne Grenzen, diesmal im Eisstadion von Grefrath am Niederrhein. Grefrath spielte gegen Trostberg. Übrigens gewann Trostberg und spielte dann am 2. Juni in Nîmes in Frankreich.
1: Die britische Gruppe um Chris Norman Smokey stieg am 21. April in die deutschen Verkaufscharts ein. Sie hatten 1976 sogar noch 2 weitere Hits. Smokey, Wild, Wild Angels.

0: Hier ist Sound of the 70s mit Finja und Chris. Heute mit einer Zeitreise ins Jahr 1976. Am 27. Juli 1976 ereignete sich eine der schwersten Naturkatastrophen des 20. Jahrhunderts. Südlich der chinesischen Hauptstadt Peking starben in Tangshan durch ein extrem starkes Erdbeben der Stärke 8 fast 1 Million Menschen.
1: Wenden wir uns nun aber wieder den schönen Dingen zu. Am 6.8.76 kamen zwei Titel neu in die Hitparaden. Einmal Elton John und Kikidi, Don't Go Breaking My Heart und aber mit Dancing Queen.

0: Das Jahr 1976.
1: Was im Hintergrund anläuft, ist der Johnny Wakelin, der gute Alte. Der kam nämlich am 18.08.76 mit Inside Air in die Hitparaden und stieg damit auf bis auf Platz 2.

Sound of the 70s mit einem Special über das Jahr 1976 und das war Johnny Wakelin in the Air. Am 5. September des Jahres 76 taucht die wasserstoffblonde Italienerin Raffaella Carrà mit A Fa l'amore comincia tu in den Hitparaden auf.

Am 9. September 76 wird erstmalig im Fernsehen die Biene Maya ausgestrahlt. Den Chinesen war das damals vermutlich sowieso egal. Denn genau am gleichen Tag stirbt dort der Gründer der Volksrepublik China, der Kommunist Mao Zedong. Bonnie Tyler aus Swansea in Wales kam im September 76 mit der Single Lost in France in die britischen Charts. 4 Monate später platzierte sie sich damit auch in Deutschland.

Bonnie Tyler, Lost in France aus dem Jahr 1976. Auch die nächsten beiden Titel kommen aus Großbritannien. Am 16. September 1976 tauchten zwei Bands aus Großbritannien neu in den deutschen Charts auf. Nämlich Smokey, I'll Meet You at Midnight und die Bay City Rollers, I Only Wanna Be With You, eine Coverversion eines alten Dusty Springfield-Titels aus dem Jahre 1964. Jetzt erstmal die Bay City Rollers.

Hier ist Sound of the 70s mit Chris und Finja. Wir sind im Jahr 1976. Ein Blick in die DDR. Der Genosse Erich Honecker wird von seiner Volkskammer mit sagenhaften 99,86% zum Vorsitzenden des Staatsrates der DDR gewählt. Und die Pudis veröffentlichten Alt wie ein Baum.

Am 14. Oktober kam ABBA mit Money, Money, Money in die Charts. Ein Lied, welches im damals kommunistischen Osten extrem verpönt war, weil es doch nach Meinung der damaligen Machthaber mit seinem Text die Dekadenz der westlichen Lebensführung geradezu auf die Spitze trieb.

Hier ist Sound of the 70s mit Finja und Chris. Heute eine Dokumentation über das Jahr 1976. Das war Walter Murphy and the Big Apple Band, The Fifth of Beethoven. Sozusagen die Disco-Version von Beethovens Fünfter.

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Wenn ihr Musikwünsche habt, dann schreibt an musik@novumfm.de.

Die Gruppe Fleetwood Mac kamen im Dezember 76 in den USA mit einer Single-Auskopplung aus dem Album Rumours auf den Markt. Go Your Own Way, komponiert und getextet von Bandmitglied und Leadsängerin Lindsay Buckingham. Fleetwood Mac, Go Your Own Way.

Hier ist Sound of the 70s auf Novum FM. Heute mit einem Special über das Jahr 1976. Für heute verabschieden wir uns mit dem Titelsong eines Musicals, dem Erfolgstitel von Julie Covington. Im Musical Evita sang sie nämlich damals die Titelrolle. Dieses Lied kam am ersten Weihnachtstag des Jahres 1976 in die UK-Charts. Julie Covington, Don't Cry for Me, Argentina.

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4: Ein ganz herzliches Willkommen, liebe ABC Germany Fangemeinde, zur ersten Sondersendung in diesem Jahr und allen, die die Auftaktjahressendung am 1. Januar aufgrund der an diesem Tag äußerst schlechten Empfangsbedingungen nicht hören konnten, wünsche ich noch nachträglich alles Gute und vor allem eine sehr stabile Gesundheit für das Jahr 2023. Die zwar nicht alles ist, aber ohne Gesundheit ist bekanntlich alles nichts.

0: Die schottische Rockgruppe Nazareth von 1975 mit Hair of the Dog That Bit You. Das sind die Haare des Hundes, der dich gebissen hat. Ein Mythos der meisten antiken, aber auch vielen modernen Zivilisationen, die glauben oder glaubten, dass das wirksamste Mittel gegen einen Hundebiss ein Bündel Haare des Hundes sei, das in oder um die Wunde herumgebunden wird. Auf der gleichen Theorie, dass die Ursache der Verletzung auch das Heilmittel sein könnte, beruht die Metapher, dass ein Schluck Alkohol die Beschwerden des Morgens danach, vielleicht erinnert sich der ein oder andere an den Neujahrsmorgen, lindert, wenn nicht gar beseitigt. An der Idee ist etwas Wahres dran. Drinks wie Bloody Mary, ein Screwdriver oder ein anderes alkoholisches Getränk lindern den Kater, indem sie einen wieder betrunken oder noch betrunkener machen. Aber leider wird ein weiterer Schluck des dämonischen Liquids das zugrunde liegende Problem nicht heilen und irgendwann muss die Zeche gezahlt werden. Im deutschen Sprachraum ist dieser Mythos auch als Konterbier und im bayerischen österreichischen Sprachgebiet als Reparaturseidel bekannt. Das große Online-Portal Discogs schreibt, der Titeltrack dieser Scheibe, das Album heißt ebenfalls Hair of the Dog, gehört auf jede respektable Cowbell-Playlist. Gesagt, getan. Wir starten durch mit der berühmten Kuhglocke.
1: Death from Rhein.

Save Me hieß dieser nur als Single veröffentlichte Titel der britischen Band Dave D. Dozy Bicky McIntitch von 1966 mit einer durchgängig gespielten Cowbell. Das erforderte ganz schön Kondition vom Drummer. Ebenfalls mit Cowbell-Tönen im Refrain rockte im November 1974 eine neue Band die Charts. In den US Billboard Hot 100 von Einstiegsplatz Nummer 18 auf die 2. Im Dezember von 0 auf die 2 der UK Charts. Hier sind Backman Turner Overdrive.

0: You Ain't Seen Nothing Yet. Ein Titel, der eigentlich nie auf den Markt kommen sollte und nur als kleine Vergackeierung für Gary Brackman gedacht war, der als dritter Bruder von Randy und Rob der erste Manager der Band war, weil er ein bisschen stotterte, wurde dann aber der größte Hit. 5 Jahre zurück, 1969, besangen die Stones ihre Honky Tonk Woman, was so viel wie Kneipenfrau oder auch Spelunkenweib bedeutet. Der Name Honky Tonk bezeichnet, besonders in den Süd- und Südweststaaten der USA, ein derbes und lautes Lokal mit Alkoholausschank und Live-Musik. Wie war das noch in der TV-Serie Smoking Guns? Bei uns rauchende Colts? In Miss Kittys Saloon hämmerte der Pianospieler auf dem Honky-Tonk-Piano den Ragtime herunter und die Mädels, selber meist schon alkoholisch angeheizt, animierten die Cowboys zu. Jetzt wisst ihr, what a Honky-Tonk-Woman is.
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0: Die nächste amerikanische Rockband war in den 70er Jahren sehr beliebt. Sie tourte ständig durch überfüllte Arenen weltweit. David Frickel vom Rolling Stone Magazin schreibt, man kann in den 1970ern nicht über Rock sprechen, ohne über diese Band zu reden. Der Bandname ist ein Wortspiel der Grand Trunk and Western Railroad, einer Eisenbahnlinie, die durch die Heimatstadt der Band Flint in Michigan verlief. Classic Rock vom Feinsten aus dem Jahr 1973. Hier kommt Grand Funk Railroad. We're an American Band.
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0: Mit Roundabout wurden sie 2 Jahre nach ihrem Debüt 1969 so richtig bekannt. Sie produzierten kontinuierlich LPs und tourten kräftig und hatten eine ganz eigene Fangemeinde für ihren Stil des sinfonischen Progressive Rock. 1983 erlangten sie wieder eine breitere Öffentlichkeit mit diesem Top-10-Hit aus den UK-Charts. Im Intro auch natürlich wieder die Cowbell und bei einem solch klasse Titel gibt es hier die etwas längere LP-Version.
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1: Ich habe noch etwas nachzuholen, nämlich die Erklärung, was denn eine Cowbell überhaupt ist. Cowbell, zu Deutsch natürlich Kuhglocke, ist die bekannte mittelgroße Glocke mit Klöppel, die den Bergalmkühen umgehangen wird, um diese in den weitläufigen Almwiesen lokalisieren zu können. Die Cowbell in der Rock-Pop-Musik ist ein Aufschlag-Idiophon, ein sogenannter Selbstklinger, in Form einer handlichen trapezförmigen oder bienenkorbförmigen Kuhglocke ohne Klöppel aus Eisen, Kupfer oder Messingblech, heute auch sogar aus Kunststoff von 10 bis 20 Zentimetern Länge, welche in der Rockmusik an einem Ständer waagerecht befestigt neben dem Hi-Hat, dem Doppelbecken, positioniert wird.
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0: dieser Klassiker unter den Cowbell-Rock-Songs kam 1976 von Blue Oyster Cult, einer Hard-Rock-Band von Long Island, der zu New York im gleichnamigen Bundesstaat gehörenden Halbinsel. Don't Fear the Reaper ist ein Schauermärchen über ein Mädchen, was in ihrem Zimmer verbrannte, als die Gardine von einem unvermuteten Windstoß durch das offene Fenster in Berührung mit einer auf dem Tisch stehenden, brennenden Kerze kam und der gesamte Raum sofort lichterloh brannte. Hier nun der große legendäre Mann des Blues-Rock, Joe Cocker, aus seinem gleichnamigen Album Joe Cocker mit Ausrufezeichen, Hitchcock Railway von 1969.
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Die Band The Sweet mit ihren femininen Gay-like-Glamrock-Looks waren, wie man landläufig sagt, Waisenknaben, verglichen mit dieser Hardrock-Band ebenfalls wie Blue Oyster Cult von Long Island in New York. 1972 gegründet, kamen sie 1976 mit dem neuen Frontmann Dee Snider auf volle Fahrt. Twisted Sister ließen sich 1984 nichts mehr gefallen. We're not gonna take it.

War war über lange Jahre die Band von Eric Burdon, des ehemaligen Frontmannes von The Animals. Nach kleinen Hits wie The World is a Ghetto und Cisco Kid 1972 kam 1975 diese recht interessante Funk, R&B, Rock, Crossover-Mucke mit einem fantastischen, auch für Anfänger leicht zu spielenden Basslauf. Was höre ich da draußen an den Lautsprechern? We need more cowbell. Wie sagen es die Angloamerikaner so schön? Your wish is my command. Kein Problem.

Jetzt wird es technisch bzw. eigentlich mehr physikalisch, denn es geht um das schöne Medium Kurzwelle und seinen Empfang. Genauer gesagt um die Probleme des Empfangs. Man könnte so ein Programm wie dieses auch über einen Webstream verbreiten, in Hi-Fi Stereo, für jeden PC oder Webradiobesitzer an jedem Punkt der Erde oder fast jedem Punkt der Erde störungsfrei zu empfangen. Aber mit jeder neuen, mitunter komfortableren Erfindung geht leider auch immer der gewisse Reiz seiner Vorgängerversion verloren. Oder nicht? Möglicherweise werden es Folgegenerationen erleben, dass zukünftige Erfindungen dem Menschen schließlich alles Erdenkliche abnehmen. Ja, sogar seine Muskeln werden passiv stimuliert. Das Denken erübrigt sich dann irgendwann auch, sodass der Homo sapiens wahrscheinlich dahin zurückmutiert, wo er einst begann. Denn unseren Genen nach sind wir immer noch Jäger und Sammler. Womit ich beim Stichwort bin. Der passionierte Kurzwellenhörer wurde ja schon vor langer Zeit mit dem blumigen Ausdruck der Wellenjäger bezeichnet. Und an sehr alte Fachzeitschriften mit gleichem oder ähnlichem Namen kann ich mich auch noch erinnern. Die Kurzwelle, das allererste Medium für den Fernempfang auch tagsüber. Nach Van Halen Dance the Night Away von 1979 geht es weiter.

Normalerweise decken die Kurzwellen im 49-Meter-Band ganz Europa ab. Deshalb auch der Name Europaband für diesen Bereich. Um den Senderstandort herum gibt es die bekannte tote Zone. Das ist der Bereich, wo, selbst bei starker Sendeleistung, die Bodenwelle schon nicht mehr empfangbar und die erste Reflexion der Raumwelle noch nicht vorhanden ist. Was dann kommt, ist wie beim Wetter von vielen Faktoren abhängig und nur sehr kurzfristig vorherzusagen. Wenn die Kurzwellen die für die Reflexion verantwortliche E-Schicht, auch Kennelly-Heaviside-Schicht nach den Entdeckern benannt, erreichen, hängt es in diesem Augenblick von der Stärke der Ionisierung dieser Schicht ab, ob überhaupt oder wie stark das Sendersignal zur Erde reflektiert wird. Auch hier gilt das einfache mathematische Prinzip, Einfallswinkel gleich Ausfallswinkel. So ist es keine Seltenheit, dass je nach Ionisierungszustand der E-Schicht in Entfernungen zwischen 150 und 400 Kilometern ein Signal nur äußerst schwach bis gar nicht empfangbar ist, nach 500 Kilometern und mehr aber hervorragende Feldstärken bringt.

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Die Beatles aus ihrem Album Rubber Soul von 1965. Drive My Car, der erste Track sogar. Außer der E-Schicht existieren noch niedrigere D- und die noch höheren F1- und F2-Schichten. Man kann sich diese Schichten grob vorstellen wie etwa eine wabernde Schicht ionisierter Moleküle, die nur teilweise homogene Strukturen mit hoher Ionisierung hat, dann mal wieder nur schwach ionisierte Flecken bis hin zu Löchern, gleich Moleküle ohne Ionisierung. Ich habe das mal so als Löcher bezeichnet. Diese Strukturen sind Jahreszeiten- und Tageszeiten abhängig. Hinzu kommen auch kosmische Ereignisse von Sonneneruptionen, die Milliarden oder Billiarden geladener Teilchen mit gewaltiger Geschwindigkeit in Richtung Erde schleudern. Ebenso wie die Schichten ist auch das Erdmagnetfeld in dauernder Bewegung. Was bedeutet, dass die Stärke des Erdmagnetfeldes an verschiedenen Punkten mal eine höhere, mal eine niedrigere Induktivität aufweist. Dies kann ebenfalls Einfluss auf den Empfang der reflektierten Kurzwellen nehmen, da diese abgelenkt und oder gedämpft werden können. Diese Unwägbarkeiten aber sind es ja gerade, die den besonderen Reiz des Kurzwellenempfangs ausmachen. Übrigens, unser Rekordhalter der bisher weitesten Entfernung zum Senderstandort hält mit 3 Empfangsberichten mit stets gleicher SINPO unser Hörer Anatoli aus Moskau City mit 1933 Kilometer Distanz. Sein Empfangsequipment besteht aus einem Degen 1103 und einer Megaloop-Antenne MLA 30+.

Cowbell Songs, über 50 Jahre alt, von 1970, The Free mit All Right Now. Der damalige Leadsänger Paul Rodgers stieg später für den verstorbenen Freddie Mercury bei Queen ein. Liebe ABCler, Musikwünsche, Empfangsberichte wie immer an unsere bekannte Adresse abc-germany@gmx.de, abc-germany@gmx.de oder an meine Instagram-Adresse instagram@detvanrein, DETVANRIJN. Alles zusammengeschrieben in Kleinbuchstaben. Aus Steubenville im US-Staat Ohio stammt White Sherry, die von 1970 bis 1980 existierten. Sie begannen als erfolglose Straight-Rock-Band, lösten sich nach kurzer Zeit auf und wurden Mitte der 70er Jahre durch ihren ehemaligen Frontman Rob Parisi neu aufgestellt. Sie versuchten, die damaligen Rockclubs zu knacken, als bei einem ihrer Auftritte ein Konzertbesucher zur Bühne schrie: "Are you white guys also be able to play some funky music?" Denn der Musikgeschmack hatte sich in der Hochzeit der Disco-Musik, die ab ca. 1975 begann, entscheidend verändert. Ergo produzierte Parisi einen Titel mit dem, was ihm zugeworfen wurde. Die erste Refrainzeile lautet dementsprechend: "Play that funky music, white boy." Und wurde ein Riesenhit.

Ja, das war's auch schon wieder gewesen. Det van Rijn verabschiedet sich ganz herzlich, bedankt sich fürs Zuhören. Bleibt gesund. Die nächste Sendung findet, wie gewohnt, an jedem ersten Sonntag im Monat, gleiche Stelle, gleiche Welle statt, 11 Uhr UTC. Und das ist der 5. Februar. Nur noch 14 Tage. Schaltet wieder ein.

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1: Hallo und herzlich willkommen zu meiner Sendung Flower Power Radio, heute am Nationalfeiertag. Ja, ich heiße Erwin Müller, sitze das erste Mal heute ganz alleine hier im Studio, umgeben von lauter Technik und Mikrofonen, also alles sehr neu für mich und es ist auch sehr aufregend, eine eigene Sendung machen zu können. Ich freue mich, dass ich ab heute hier in der Radiofabrik jeden vierten Sonntag im Monat von 18 bis 19 Uhr on air bin und euch in dieser Stunde die besten unvergesslichen Hits aus zwei besonderen Jahrzehnten präsentieren darf. Ich möchte mit euch eine musikalische Reise in diese Zeit machen, in der die Beatmusik entstand und die Popmusik für die nachfolgenden Jahrzehnte wesentlich geprägt wurde. Und ich glaube, der Sonntagabend ist dafür auch gut geeignet, mit dieser Musik das Wochenende ausklingen zu lassen. Also, Radio lauter drehen, zurücklehnen und einfach nur zuhören. Jetzt werdet ihr denken, naja, Musiksendungen dieser Art gibt es ja schon einige hier im Programm. Ich weiß es und die sind auch gut. Und jeder meiner Kollegen im Studio bringt euch super Musik mit wirklich guten Songs, auch wo ihr manche davon wahrscheinlich bisher selten gehört habt. Und deshalb habe ich mich entschlossen, bei Flower Power Radio ausschließlich die bekanntesten Hits von den legendärsten Bands und Interpreten dieser Zeit zu spielen und in meinen nächsten Sendungen auch thematische Schwerpunkte zu setzen, wie unter anderem zum Beispiel die Geschichte der Beatles, die Geschichte über die Hippie-Generation oder auch das wohl berühmteste Musikfestival in Woodstock. Also ein bisschen Musikgeschichte zu den besten Songs der Flower Power und Disco-Zeit. Die ältere Generation von euch, die diese Zeit miterlebt hat, wird wahrscheinlich noch viele dieser Songs kennen und vielleicht auch manche hoffentlich gute Erinnerung damit verbinden können. Aber ich kann mir vorstellen, dass es auch für euch jungen Hörer interessant sein kann, einmal ein bisschen mehr über diese für die Musik so wichtige Zeit zu erfahren. Diese beiden Jahrzehnte waren auch von so viel Veränderungen in der Gesellschaft und in der Musik geprägt, wie zum Beispiel der ersten Landung auf dem Mond oder der Erfindung des Minirocks oder der Gründung der Beatles oder die Massenbewegung der Hippies. Das sind aber nur einige Beispiele von vielen. Ich habe ja diese Zeit noch zum Teil miterlebt und die Musik, die auch heute noch so beliebt ist, selbst als Musiker in Salzburger Bands auf zahlreichen Veranstaltungen rauf und runter gespielt. Und so habe ich mir auch diese Musik der 60er und 70er zu meinem Hobby gemacht und mich etwas mit der Musikgeschichte von damals beschäftigt. Und somit möchte ich euch in die nächsten Sendungen einladen, mit mir bei Flower Power Radio diese Reise durch 20 Jahre Musikgeschichte mitzumachen. Aber natürlich steht neben meiner Moderation immer die Musik im Vordergrund und die unvergesslichen Hits der 60er und 70er. Und so starten wir die neue Sendung gleich mit den Pionieren der Popmusik, den Beatles. Denn sie haben ja die Musik, wie wir sie von damals kennen, erfunden. Man kann sagen, sie waren sozusagen somit auch der Urknall der Popmusik. Der Song Revolution ist passend zu der Situation der jungen Flower Power Generation von damals. Denn sie wehrten sich ja gegen alles, was bisher auch als normal angesehen wurde.

Revolution von den Beatles aus dem Jahr 1968, geschrieben von John Lennon, und der Song war die B-Seite der Single Hey Jude. Ja, die Beatles haben in ihrer Zeit, die ja leider nur 10 Jahre gedauert hat, viele gute Songs für die Flower Power Generation auf den Markt gebracht. Und wir werden im Laufe der weiteren Sendungen noch einige von ihnen hören. Aber ein Song, der nicht von den Beatles kam, wurde in den 60ern zur richtigen Hymne für eine junge Generation. Und so bezieht sich der Text auch auf den Ursprung der Hippies und auf die Blumen, die damals ja ein Symbol für jeden waren, der sich dazuzählte. Es war halt der Klassiker aus den 60ern von Scott McKenzie.

Ja, ein wirklich schöner Song von Scott McKenzie. Er hielt sich auch ganze 2 Monate auf Platz 1 der Charts und wurde zum Erfolgshit und Verkaufsschlager. Ja, für alle Blumenkinder in dieser Zeit war dieser Song die unverzichtbare Hymne und die Stadt San Francisco wurde somit auch legendär als die Hippie-Kulturstätte. Die bekanntesten Symbole für diese Generation waren ja das Peace-Zeichen, das man um den Hals getragen hat, und aber auch der bunt bemalte VW-Bus, mit dem man mit seinen Freunden von Festival zu Festival gefahren ist und als Gepäck nur den Schlafsack und eine Gitarre mitgenommen hat. Vielleicht hat auch einer von euch das damals schon mitgemacht? Wenn ja, dann könnt ihr mir eure Geschichte ja senden und wir bauen das in einer meiner nächsten Sendungen ein. Nun zu einer Band, die im Gegensatz zu den braven Beatles mit ihrer Musik und ihren Auftritten viel lauter und viel undisziplinierter waren. Sie wurden 1962 gegründet und sind noch bis heute auf den Bühnen der Welt unterwegs. Dieses Jahr waren sie ja auch in Wien und es war noch immer ein sensationeller Auftritt. Zusammen bringen die 4 Musiker ja fast 300 Jahre auf die Bühne und mit einem Hit gelang ihnen 1965 der große Durchbruch. Hier sind die Rolling Stones mit Satisfaction.

Die Rolling Stones, die wildeste Rentnerband aller Zeiten mit Satisfaction. Dieser Titel hat zur eigentlichen Geburtsstunde des Rock beigetragen. So wurde es auch in der Musikzeitschrift Rolling Stone geschrieben, die übrigens nicht mit der Band zusammenhing, obwohl sie den gleichen Namen haben. Also ich glaube ja fast, die vier älteren Herren werden noch so lange auf Tournee gehen, bis einer von ihnen während dem Konzert endgültig von der Bühne fällt, aber hoffentlich nicht so bald, denn wir sind froh, dass es diese Urgesteine der Popmusik noch gibt in der heutigen Zeit. Und auch hier werde ich in meinen Sendungen noch viele gute, bekannte Hits von ihnen spielen. Jetzt war sie also da, die Beatmusik. Doch der Begriff dieser Musikrichtung war bei den Erwachsenen noch immer sehr negativ besetzt. Denn darunter verstand man ja nur Rebellion, lange Haare, Drogen und enorme Lautstärke. Aber sie war nicht aufzuhalten und mit dem Erfolg der Beatles verbreitete sich diese Beatmusik explosionsartig über die ganze Welt. Und sie vermittelte der Jugend ein ganz neues Bewusstsein und ein neues Lebensgefühl. Einen weiteren Meilenstein in dieser Musikszene setzten 1961 die drei Brüder Wilson. Sie gründeten mit Schulfreunden die Beach Boys und wurden bekannt durch ihren experimentellen und sehr harmonischen Surfer-Sound, wie wir jetzt gleich hören werden. Sie wurden auch als eine der weltweit erfolgreichsten Rockbands der 60er bezeichnet. Und einige von ihnen sind nach der Wiedervereinigung 2012 wieder auf Tournee gegangen.

Ja, das waren sie, die Beach Boys, mit dem Titel Surfing Safari. Dieser war übrigens der erste Hit von ihnen, mit dem sie auch in die Charts kamen und der sie über Nacht berühmt machte. Ein unbekannter, junger Songwriter mit dem Namen Robert Allen Zimmermann tauchte Anfang der 60er erstmalig auf und er entwickelte sich zu einem der einflussreichsten Musiker des 20. Jahrhunderts. Es war Bob Dylan. Und er machte den Folkrock populär. Wir hören gleich von ihm einen der ersten Songs, Blowing in the Wind, den er 1962 in einer Kneipe geschrieben hat. Und er schrieb aber auch den Song Mr. Tambourine Man, den jedoch erst die Band Birds als Coverversion aufnahmen und ihn dann als einen Klassiker der Popmusik bekannt machen konnten. Und hier sind die beiden Songs.

Ja, das waren jetzt wirklich zwei Klassiker der 60er Jahre vom Bob Dylan und den Byrds und ich finde, sie sind immer noch ein Genuss zu hören. Am 25. September 1965 startete in Deutschland das erste Mal die Kultsendung Beat Club im Fernsehen und wurde 1968 erst bei uns in Österreich übernommen. Und einmal im Monat am Samstag war das ein Pflichttermin für die Jugend. Es war ja auch überhaupt die erste Musiksendung dieser Art in einem deutschsprachigen Fernsehprogramm. Der Moderator im Fernsehen musste damals die erste Sendung mit folgenden Worten ankündigen. Guten Tag, liebe Beat-Freunde, nun ist es endlich soweit. Sie aber, meine Damen und Herren, die diese Beat-Musik nicht mögen, bitten wir um Ihr Verständnis. Das muss man sich mal vorstellen. Man bittet um Verständnis für eine Musiksendung. Der Beat Club war auch die Bühne für alle Bands und Künstler und bis auf die Beatles und die Stones traten hier in 83 Folgen alle auf, die im Beat und Rock etwas galten. Man nannte die Sendung auch die Kinderstube der Stars. Denn für viele von ihnen begann hier nach dem ersten Auftritt eine große Karriere. Der Beat Club hatte in dieser Zeit bis 1972 75 Millionen Zuseher und das waren rund 75% aller Jugendlichen zwischen 14 und 22 Jahren. Und moderiert wurde die Sendung von dem 60er-Girl, Uschi Nerke. Aufgetreten ist sie immer mit Falten-Minirock, in weißen Stiefeln und der typischen Ponyfrisur. Und die jungen Männer im Publikum kamen damals ganz korrekt bekleidet ins Studio mit Sakko und Krawatte.

kann man sich heute gar nicht mehr vorstellen, aber es sind ja auch andere Zeiten gewesen. Der Titelsong dieser Sendung war ein sogenanntes One-Hit-Wonder, wie man so schön sagt, und hieß A Touch of Velvet. Diesen Titel habe ich auch zu Beginn meiner Sendung angespielt und hier ist er jetzt aber nochmals in voller Länge.

A Touch of Velvet. Sicherlich eine Nummer, die man sich leicht merken kann und aber auch soll, denn ich werde diesen Titel als Erkennungsmelodie für Flower Power Radio beibehalten. Ja, die Hälfte meiner Sendezeit ist schon um, wenn ich auf die Uhr schaue, und ich gehe weiter mit einem amerikanischen Musiker. Er hat den Einstieg in einen neuen Musikstil, nämlich dem Soul, maßgeblich beeinflusst. Es war der Godfather of Soul, James Brown. Und er wird auch heute noch als einer der bedeutendsten Popmusiker des 20. Jahrhunderts bezeichnet. Bis vor kurzem lief im Kino ja ein Film über seine Lebensgeschichte mit viel guter Musik von ihm. Also ich habe nicht gewusst, dass er erst im Gefängnis seine Leidenschaft zur Musik entdeckte. Er schrieb viele erfolgreiche Songs und brachte 1965 den wohl größten Hit seiner Karriere heraus. Und der Titel beschrieb vielleicht auch das, was er auf der Bühne gefühlt hat.

I Feel Good oder I Gotta You von James Brown. Und ich hoffe, ihr fühlt euch auch noch gut in meiner Sendung und es gefällt euch die Musik. Songs hätte ich ja noch genug auf Lager, aber da haben wir ja noch in den nächsten Sendungen genügend Zeit, um die besten davon zu spielen. Einen Titel habe ich euch mitgebracht von einer englischen Band, die 1963 gegründet wurde. Und diesen habe ich auch selbst immer gerne als Musiker auf der Bühne gespielt. Und zwar von der Spencer Davis Group, ein Song aus dem Jahr 1965 mit dem Titel Keep On Running.

Ja, Keep On Running von der Spencer Davis Group war der erste große Hit dieser Band und hielt sich auch 14 Wochen in England auf Platz 1 der Charts. Die Band gibt es ja inzwischen nicht mehr, aber Spencer Davis selbst ist heute noch in anderen Formationen immer wieder on stage unterwegs. In den frühen 60ern kam auch Elvis nach längerer Zeit wieder in die Charts mit dem Song Return to Cinder und hielt sich damit ganze 21 Wochen an der Spitze. Der Text handelt von einem jungen Mann, der nach einem Streit mit seiner Freundin nicht glauben konnte, dass die Beziehung zu Ende geht. Ja, und so hat er halt seinen Brief, den er geschrieben hat, wieder ungeöffnet mit der Post zurückbekommen. Aber das kommt ja in der heutigen Zeit nicht mehr oft vor, denn man schreibt meistens keine Briefe mehr, sondern macht das alles nur mehr per SMS.

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1: Der King of Rock'n'Roll, Elvis Presley, er macht uns ja noch heute mit seinen Hits viel Freude und gilt als der erfolgreichste Solokünstler weltweit mit über einer Milliarde verkauften Tonträgern. Nächstes Jahr wäre er 80 geworden und so kommt seine Originalband im Jänner nach Salzburg, mit denen er 9 Jahre zusammen auf der Bühne war und über 1000 Konzerte gespielt hat. Also die Band muss man sich wirklich anschauen, also hingehen. In dieser Zeit beherrscht er aber immer noch neben dem neuen Beat und dem Rock'n'Roll der Twist die Tanzflächen. Und eine amerikanische Band kam 1961 mit einem Nummer-1-Hit auf den Markt und verkaufte Millionen Singles davon. Der Name der Band war Joy D and the Starlighters. Und der Titel hat wirklich sehr geschmackvoll geklungen. Hier ist der Peppermint Twist.

Joy D und seine Starlighters. Klingt ja wirklich noch sehr gut und wird auch heute noch gerne getanzt. Ich war vor kurzem auf einem Matura-Ball eingeladen und es war für mich ein bewegender Moment, als 80 junge Leute im Alter von 18 Jahren gemeinsam auf der Tanzfläche einen irren Twist hinlegten. Also, wie man sieht, auch noch Musik für die junge Generation. Es war wirklich einmalig. Mich hat es ja auch hier im Studio gereizt, aufzustehen und mitzutwisteln, aber alleine macht es ja doch keinen Spaß. Ja, wie euch vielleicht aufgefallen ist, gehe ich bei diesen musikalischen Zeiten nicht immer ganz chronologisch vor, aber ich finde, es muss ja nicht sein. Diese Jahrzehnte haben so viele gute Songs und so viel zu erzählen und da kann man schon ab und zu die Jahre wechseln. Ich versuche mich auf jeden Fall innerhalb des Jahrzehnts zu bewegen, so wie heute in den 60ern. Ein bemerkenswerter Interpret der 60er war auch Roy Orbison, ein amerikanischer Country- und Rocksänger, der auch schon gemeinsam mit den Beatles und den Rolling Stones auf Tournee war. Den Hit Pretty Woman hat Roy Orbison innerhalb von 40 Minuten nur alleine für seine Frau komponiert und geschrieben. Und zwar in dem Zeitraum, als sie zum Einkaufen ging. Also Männer, jetzt wisst ihr, was ihr tun könnt, wenn eure Frau oder eure Freundin das nächste Mal wieder außer Haus geht. Nehmt einen Bleistift und schreibt einfach einen Hit. Pretty Woman wurde auch weltweit der erfolgreichste Hit des Jahres 1964 und schaffte es sogar im Jänner 1965, die Beatles vom Platz 1 der Charts zu verdrängen.

Pretty Woman, ja, der Song ist ein richtiger Ohrwurm und ich finde, der passt nicht nur für seine Frau, sondern auch für alle Frauen. Er schaffte es sogar auch als Soundtrack in dem gleichnamigen Film mit Julia Roberts und Richard Gere aufgenommen zu werden. Ja, und in der Musik brach in den 60ern durch die Beatles das Gitarrenzeitalter aus. Jeder musste eine Gitarre besitzen und so viele Gitarren wie damals wurden nie wieder verkauft. Und so wurden auch in diesem Jahrzehnt sehr viele Bands gegründet. Es entstanden dadurch neue Klangbilder und einige Bands vollendeten ihre Auftritte sogar damit, dass sie ihre Instrumente auf der Bühne zertrümmerten. So waren es zum Beispiel die Who, eine englische Rockband, die das so richtig vorlebte bei ihren Auftritten. Sie wurden in der Presse auch immer als die Radau-Kombo bezeichnet und es ist auch nachgewiesen, dass der Gitarrist dieser Band, Pete Townshend, im Laufe seiner Musikerzeit ca. 3000 Gitarren zerstört hat. Die Band schrieb auch gute Songs, die teilweise heute noch in unserer Zeit sogar Verwendung in der Werbung finden, wie der Klassiker aus dem Jahr 1965.

Na, das waren für damals schon irre Gitarrensounds von der Gruppe Who. My Generation wurde zu einem der meistgespieltesten Songs der 60er Jahre und wurde auch zu den besten 500 Songs aller Zeiten gereiht. Und in dieser Zeit gründete auch Jimi Hendrix die Jimi Hendrix Experience. Bekannt wurde er durch seinen Auftritt bei einem Popfestival, wo er die Saiten der Gitarre mit seiner Zunge gespielt hat und zum Schluss die Gitarre auf der Bühne noch anzündete. Sein erster bekannter Song war Hey Joe, übrigens eine Coverversion, also nicht direkt von ihm, aber dieser wurde zu seiner Erkennungsmelodie. Und mit diesem Song möchte ich mich auch von euch verabschieden. Ich hoffe, es hat euch gefallen und es war für jeden etwas dabei. Und ich darf euch das nächste Mal wieder am 23. November in meiner Sendung Flower Power Radio begrüßen. Also danke fürs Zuhören und bis bald.

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1: Hallo liebe Radiofreunde in nah und fern, hier ist FM Kompakt mit dem Radiomagazin. Schön, dass ihr eingeschaltet habt. Ich bin Kruno Taufenbach und habe diese Sendung für euch zusammengestellt.

0: Hallo liebe Radiofreunde, ich bin Kuno Taufenbach und begrüße euch recht herzlich zur Ausgabe 271 unseres Radiomagazins. Ich habe für euch einen bunten Mix an hoffentlich interessanten Themen zusammengestellt und starte wie fast immer mit den aktuellen News und Infos von Heinz Schulz aus dem Studio Frankfurt am Main.
1: Herzlich willkommen zu einer neuen Ausgabe der DX-Tipps bei Radio HCJB und FM Kompakt. Am Mikrofon begrüßt euch wie immer Heinz Schulz. Alle Sendezeiten sind, sofern nicht anders angegeben, in UTC. Die irische Regulierungsbehörde für Telekommunikation hat die seit fast 40 Jahren auf Mittelwelle 846 kHz sendende Station Radio North am 10. September ausgehoben und dabei die gesamte Infrastruktur konfisziert. Sogar Kabelsteckverbinder wurden eingezogen. Auch ein Nautel-Verstärker wurde mitgenommen, der früher bei Radio North lief und seit vielen Jahren nicht mehr in Betrieb war. Gleiches geschah mit der Abstimmeinheit am Turmsockel. Die ebenfalls unter Privatregie in Irland sendenden Stationen Star Country 981 kHz und Coast FM 1593 kHz haben sicherheitshalber ihren Sendebetrieb eingestellt. Die Hintergründe zu dieser Maßnahme, die laut Kolportagen wohl doch nicht so ganz überraschend kamen, sind absolut unklar. Der Audiostream von Radio North ist nach wie vor aktiv. Man kann ihn unter www.radionorth.co.uk abrufen. Wir werfen einen Blick auf die britische Nachbarinsel. Einer Meldung von Radio Today vom 15. September zufolge ist die Regulierungsbehörde Ofcom zum Ergebnis gekommen, dass die Zukunft des Radios mehr neue Radiosender im ganzen Vereinigten Königreich bedeutet, die auf Mittelwelle und UKW senden. Neue Sender in diesen analogen Bändern müssen einen gemeinschaftsbasierten Bezug haben, da Ofcom kurz- bis mittelfristig keinerlei Pläne hat, neuen kommerziellen Radiosendern eine entsprechende Nutzung dieser Verbreitungswege einzuräumen. Für Digitalradio wird Ofcom weiterhin Lizenzen für kleine DAB-Multiplexe in unversorgten Gebieten vergeben und Anfragen von bestehenden Betreibern priorisieren, die ihre Abdeckung verbessern oder erweitern möchten. Ofcom wird nur dann Bewerbungen in Gebieten in Betracht ziehen, für die während dieses Prozesses eine Interessensbekundung eingeht. Diese Interessensbekundungen schließen um 17 Uhr Ortszeit am 26. Oktober. Der AM Radio for Every Vehicle Act wurde vom US-Repräsentantenhaus verabschiedet, so eine Meldung der Radio World vom 16. September. Es ist ein großer Fortschritt in einem jahrelangen Einsatz von Rundfunkanbietern, die sich Sorgen gemacht haben, dass Autohersteller den AM-Radioempfang aus Fahrzeugen elektrisch oder nicht entfernen könnten. Rundfunkanbieter, christliche Organisationen und Interessensvertretungen für ältere Menschen begrüßen diesen Schritt. Die Radioindustrie hat das Gesetz als Maßnahme zum Schutz der öffentlichen Sicherheit vorangetrieben und dabei auf die Rolle des AM-Radios bei der Verbreitung von Informationen in Notfällen hingewiesen. Die Gesetzgebung wird auch als wichtiger Schutz gegen die weitere Erosion der Radiopräsenz im Armaturenbrett gesehen. Obwohl FM nicht explizit erwähnt wird, geht man davon aus, dass die Verabschiedung des Gesetzes auch den Platz von FM im Armaturenbrett schützen könnte. Damit das Gesetz in Kraft tritt, müsste es noch den Senat passieren und von Präsident Trump unterzeichnet werden. Dieser hat bereits angekündigt, dass er die Maßnahme unterstützen wird. Und wo wir bei der Mittelwelle sind, SM Radio Dessau ist ab Oktober sonntagsabends wieder über das Museumsradio 1476 kHz zu empfangen. Näheres wird euch Max Berger jetzt direkt sagen.
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1: Und es geht weiter mit einer Meldung aus dem FM- und Digitalradio-Bereich. Wir gehen nach Rheinland-Pfalz. Dort könnte es eine Veränderung im Digitalradio DAB Plus geben, die künftig weitere regionale private Hörfunkprogramme ermöglichen könnte. Beratungen zwischen der Medienanstalt Rheinland-Pfalz und dem Südwestrundfunk liefen bereits. Wie es aus Insiderquellen heißt, könnte der bisher landesweit einheitliche Multiplex im Kanal 11a in 5 sogenannte regionale Kacheln aufgeteilt werden, und zwar für die Regionen Koblenz, Trier, Mainz, Kaiserslautern und Ludwigshafen. Hier bräuchte der SWR dann jeweils nur noch die zuständige Version von SWR 4 ausstrahlen. Pro Kachel wären dann je nach Datenrate bis zu 7 Sendeplätze für Privatradios verfügbar. Unter anderem könnten die Lokalsender der Radio Group wie Antenne Koblenz sowie neben UKW auch auf DAB Plus ausgestrahlt werden. Zusätzlich könnten RPR 1 und Rockland Radio regionalisieren, was im bisher landesweiten Multiplex nicht möglich ist. Auch die bisher nur auf UKW verbreiteten Programme Metropol FM und Radio Teddy könnten neben UKW auch auf DAB Plus verbreitet werden. Etwaige Restkapazitäten könnte die Medienanstalt ausschreiben. Und das waren die DX-Tipps für heute. Beste 73 und 55 aus Frankfurt am Main und auf Wiederhören bis zum nächsten Mal.
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7: Heute geht's ums Satelliteninternet. Ein großes Thema, das was uns nicht nur in dieser Sendung beschäftigen wird. Obwohl der Breitbandausbau immer weiter voranschreitet und ein schnelles Internet über Mobilfunk meist schon verfügbar ist, gibt es doch noch Situationen, in denen Satelliteninternet eine Überlegung wert oder gar notwendig sein kann. Da braucht man nur in die Berge aufzuschauen. Irgendwo weit oben auf einer Hütte gibt's teil nicht einmal mehr Handyempfang. Ein Festnetzanschluss oder gar Glasfaser sowieso nicht. Da bietet das Satelliteninternet eine echte Chance, auf allen Ebenen mit der weiten Welt verbunden zu werden. Aber das sei jetzt nur als ein Beispiel genannt. Wir können sagen, dass wir, zumindest was die Privatnutzung anbelangt, in Sachen Satelliteninternet noch ganz am Anfang stehen. Auf der einen Seite ist Satelliteninternet etwas ganz Neues und noch Ungewohntes. Also zahlt es sich aus, darüber zu berichten. Andererseits gibt es bisweilen für Privatanwender nur einen einzigen Anbieter. Und das ist auch der Grund, warum lange gezögert habe, dieses Thema überhaupt einmal aufzugreifen. Denn eines soll diese Sendung ganz und gar nicht sein, nämlich eine Werbesendung. Wenn also der Name Starlink fällt, dann ist es nicht der Werbung wegen, sondern weil es derzeit für Privatanwender nur einen einzigen Anbieter gibt. Neben Starlink gibt es aber auch noch andere Satelliteninternetsysteme. Die sind aber nur für begrenzte Nutzergruppen wie große Firmen, Militärs, Regierungen und dergleichen zugänglich. Also am Ende nur für eine begrenzte Anzahl von Nutzern. Mehr ist aber für die anderen Systeme aber auch nicht möglich, weil sie nur über vergleichsweise wenige Satelliten verfügen. Aber schauen wir uns zunächst einmal die einzelnen Internet-Satellitensysteme mal ein bisschen genauer an. Und da beginnen wir gleich mal mit Starlink. Es ist, man kann sagen, der Platzhirsch unter den Sat-Internet-Systemen und genießt so etwas wie eine Monopolstellung. Zumindest noch. Das Starlink-Satellitensystem genießt derzeit noch einige Alleinstellungsmerkmale. Vor allem ist es das mit Abstand am besten ausgebaute Satelliten-Internetsystem. Die ersten 60 voll funktionsfähigen Starlink-Satelliten sind schon im November 2019 gestartet worden. Bis Ende April 2026 hat es alleine 387 Starts geben, bei denen je zwischen 60 und 20 Satelliten in den erdnahen Orbit geschossen worden sind. Im Durchschnitt kann man sagen, dass wöchentlich neue Starlinks gestartet werden. Warum 60 bis 20? Die erste Starlink-Satellitengeneration war nur recht klein und da hat man bis zu 60 Satelliten eingebracht in Raketen. Die aktuellen Starlink-Satelliten haben aber einen größeren Funktionsumfang und sind da größer und schwerer und da kriegt man nicht mehr 20 in Raketen ein. Jedenfalls sind bis jetzt schon über 11.000 Starlink-Satelliten gestartet worden. Da sie sich aber im erdnahen Orbit befinden, haben die ersten bereits ihr Lebensende erreicht. Aktuell dürften sie an die 9.500 aktive Starlinks auf den Umlaufbahnen befinden. Tendenz wöchentlich steigend. Und das Ganze macht SpaceX und Elon Musk zum größten Satellitenbetreiber weltweit. Starlink ist aber auch jenes System, das bis jetzt das einzige weltweit Satelliteninternet für Endkunden anbietet. Die US-Regulierungsbehörde FCC hat ursprünglich die Genehmigung für den Betrieb von 19.427 Starlink-Satelliten erteilt. Seit damals hat SpaceX aber mehrmals um Genehmigung für weitere Satelliten angesucht. Wie im September 2025 bekannt worden ist, hat das US-Raumfahrtsunternehmen bei der US-amerikanischen Regulierungsbehörde FCC den Antrag für den Start von weiteren 15.000 Starlink-Satelliten gestellt. Eine weitere Information vom Herbst 2025 besagt, dass Elon Musk konkret 44.988 Satelliten in den erdnahen Orbit schicken möchte. Die Anzahl der Starlink-Nutzer steigt kontinuierlich. Im August 2025 hat das System rund 7 Millionen Abonnenten gehabt. Inzwischen sollen es weltweit aber schon über 10 Millionen sein. Schauen wir uns nur ein bisschen die technischen Details an. Starlink-Satelliten sind ungewöhnlich flach. In ihrer kompakten Bauweise ist es zu verdanken, dass sie in der Startrakete übereinander gestapelt werden können. Die Größe der Starlink-Satelliten variiert jedoch je nach technischem Entwicklungsstand. Vor allem die Starlinks der Generation V1.0 und V1.5 sind klein. Ihr Durchmesser liegt bei 2,5 Meter, ihrer Höhe bei 1,1 Meter und zudem wiegen sie nur so an die 260 Kilogramm. Der überwiegende Teil der aktuell schon im Betrieb befindlichen Starlink-Satelliten gehört diesen beiden Generationen an. Seit 2022 werden aber auch bedeutend größere Starlinks der Version 2.0 gestartet. Sie sind rund 7 x 3,5 Meter groß und wiegen so um die 1250 Kilo und sie sind bedeutend leistungsfähiger als wie andere Vorgänger. Starlink-Satelliten nutzen für den Downlink unter anderem den Bereich von 10,7 bis 12,7 GHz. Das ist übrigens derselbe Bereich, in dem auch gewöhnliches Satellitenfernsehen, zum Beispiel über Astra, empfangen wird. Die Uplink-Frequenzen der Benutzerterminals zu den Starlinks liegt unter anderem so im Bereich von 14 bis 14,5 GHz. Zur Steuerung der Starlinks und für die Übertragung von Telemetriedaten kommt der Bereich von 13,85 bis 14 GHz zum Einsatz. Weitere höhere Frequenzbereiche werden für die Kommunikation zwischen den Starlinks genutzt. Seit 2021 sind Starlink-Satelliten untereinander mit optischen Laserverbindungen ausgestattet. Darüber können bis zu 200 Gigabit pro Sekunde an Daten direkt zu anderen Satelliten weitergegeben werden. Auf diese Weise ist Starlink auch auf Ozeanen und somit global nutzbar und funktioniert auch an den Polen. Die nutzbare Gesamtkapazität des Starlink-Systems soll sich bei rund 1 Terabit pro Sekunde pro 60 Satelliten bewegen. Noch ein Wort zur Flughöhe. Starlink-Satelliten kreisen in einer Umlaufbahn von rund 550 Kilometer Höhe um unsere Erde. Um das Risiko von Zusammenstößen zu reduzieren, hat Starlink begonnen, tausende Satelliten auf rund 480 Kilometer Höhe abzusenken. In Zukunft sollen Umlaufbahnen im Bereich von 340 bis 570 Kilometer Höhe genutzt werden. Geringere Flughöhen reduzieren zwar die Latenzzeiten, verkürzen aber auch die Lebensdauer der Satelliten. Die befinden sich schließlich ja noch nicht wirklich im Weltraum, sondern kratzen so am oberen Ende der Atmosphäre und die bremst. Die heute üblichen Starlink-Satelliten haben eine Lebensdauer von rund 5 bis 7 Jahren. Danach sollen sie beim Eintritt in die Erdatmosphäre rückstandslos verglühen. Wie sich der dadurch bildende Metalldampf auf Dauer auswirken wird, ist aber noch nicht wissenschaftlich untersucht. Es gibt sogar die Vermutung, dass die Teilchen bei ausreichender Menge zu weiterer Erwärmung der Erdoberfläche beitragen können. Aktuell fliegen übrigens rund 15.000 Satelliten inklusive der Geostationären um die Erde. 2/3 davon entfallen alleine auf die Starlink-Satelliten. Die Zahl der Satelliten soll aber während der nächsten Jahre, sarkastisch gemeint, geringfügig steigen. Immerhin ist Starlink nicht das einzige Internet-Satellitensystem, das gerade aufgebaut wird. Es wird vermutet, dass innerhalb der nächsten rund 5 Jahre die Zahl der Satelliten rund um die Erde auf rund 100.000 steigen dürfte. Dazu kommt, dass solche Satellitensysteme wie Starlink nie fertig aufgebaut sein wird. Dies ist ja jetzt schon so. Während man nur immer mit dem Aufbau des Systems beschäftigt ist, fliehen die ersten ja schon wieder runter. Im Fall von Starlink redet man da immerhin schon von rund 1500 Satelliten. Die müssen natürlich ersetzt werden. Zusätzlich braucht es aber noch weitere Satelliten, um das System bis zur vorgesehenen Größe ausbauen und auch betreiben zu können. Man kann ohne Übertreiben sagen, dass das Ganze ein Fass ohne Boden ist. In dem Zusammenhang kann man auch gleich nur einen Blick auf die Satellitenindustrie werfen. Geostationäre Satelliten haben eine durchschnittliche Lebensdauer von jedenfalls 15 bis 18 Jahren. Sie sind groß und mächtig und bringen bis rund 6,5 Tonnen auf die Waage. Sie werden im geostationären Orbit in rund 36.000 Kilometer Höhe betrieben. Konkret sind es 35.786 Kilometer über dem Äquator. Geostationäre Satelliten werden nur wenige gebraucht. Dementsprechend handelt es sich bei einer, man kann schon sagen, um Einzelanfertigung nach Kundenwunsch. Niedrigfliegende Internetsatelliten sind im Vergleich zu den geostationären billige Massenware, die in Fließbandarbeit hergestellt werden. Wie man von Kennern der Branche hört, scheint die Industrie für den Bau großer Satelliten inzwischen ziemlich tot zu sein. Was man auch insofern nachvollziehen kann, wenn man schaut, wie wenige geostationäre Kommunikationssatelliten in den nächsten Jahren gestartet werden sollen. Für heute war es das. Aber das nächste Mal schauen wir uns weitere Satelliten-Internetsysteme an. Mit besten Grüßen aus den Alpen, Ihr Thomas Riegler.

0: Willkommen zum DX-Programm der AGDX, der Arbeitsgemeinschaft DX. Mein Name ist Olaf Mertens und ich habe dieses Programm zusammengestellt. Die Yorkshire Dales sind eine ländliche Region im mittleren Teil des Pennine-Gebirges in Nordengland. Die Landschaft ist bestimmt durch weite Flusstäler und Hügel. In dieser Gegend sendet die Community-Radiostation Dales Radio. Der Bürgerradiosender versorgt unter anderem die Ortschaften Horse, Seedburg, Grassington, Seattle, Ingleton und Leyburn. Gemessen an der Größe des Sendegebiets ist Dales Radio einer der größten Community-Radiosender im Vereinigten Königreich, aber gemessen an der Einwohnerzahl einer der kleinsten. Sendestart von Dales Radio war am 11. Januar 2016, nach jahrelanger Vorbereitung. Zuvor hatte die kommerzielle Radiostation Fresh Radio, die bisher für die Region Yorkshire Dales sendete, ihren Betrieb eingestellt. Dales Radio wird von Chris Parkin geleitet, der bereits Direktor beim Vorgänger Fresh Radio war, welcher 1997 als Yorkshire Dales Radio gegründet worden war. Unter anderem gehörte auch der heutige Stationsmanager von Dales Radio, Mike Long, zum alten Team. Er war damals Programmchef beim ehemaligen Sender. Die Station ist von der britischen Medienaufsichtsbehörde Ofcom offiziell an die gemeinnützige Betreibergesellschaft Dales Radio Limited als Community Radio lizenziert. Dales Radio finanziert sich als lokales Bürgerradio durch Fördermittel, Spenden und lokale Werbung. Das Team besteht aus engagierten ehrenamtlichen Mitarbeitern. Der nicht kommerzielle Sender bietet für die Menschen in den Yorkshire Dales ein unterhaltsames, regional relevantes Programm. In jeder Stadt der Region gibt es Korrespondenten, die aktiv zum Programm beitragen. Der Hauptsitz des Senders befindet sich in der Kleinstadt Knaresborough. Die Homepage mit Livestream ist unter dalesradio.co erreichbar.
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0: Dales Radio ist in der Region auf den zwei UKW-Frequenzen 103 und 104,9 MHz zu empfangen. Auf diesen wird über 7 lokale Sendestandorte mit einer Leistung von 50 und 100 Watt gesendet. Außerdem wird das Programm

sein Sendernetz immer weiter aus. So kam der UKW-Sender Leyburn erst Ostern 2021 dazu. Seit den Anfängen vor 10 Jahren hat sich viel getan. Durch das große Engagement der ehrenamtlichen Mitarbeiter ist der kleine Sender mit dem riesigen Sendegebiet heute ein fester Bestandteil der Region in Nordengland geworden. Das war der heutige AGDX-Beitrag. Vielen Dank fürs Zuhören. 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Bitte schickt eure Berichte und Briefe an folgende Adresse: AGDX e.V., Postfach 1214 in 61282 Bad Homburg, Deutschland. 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Den nächsten AGDX-Beitrag gibt es ab Samstag, den 17. Oktober 2026. Bis dahin alles Gute und weiterhin gute X, Olaf Mertens.

0: Das waren unsere aktuellen News und Infos inklusive der Beiträge befreundeter Hörerclubs und Hörerfreunde, die uns diese für die Ausstrahlung hier im Radiomagazin zur Verfügung gestellt haben. In München existiert mit Radio München eine Station, die sich vor allem mit kulturellen Themen beschäftigt. Der nun folgende Beitrag beschäftigt sich mit einem radiophonen Kulturaustausch.
1: Hallo?
2: Radio München, hallo?
3: Wir sind neugierig und wollen in unserer Reihe Broadcast Transfer mit Menschen anderer Kulturen in Verbindung kommen. Heute haben wir das Vergnügen, einen Kontakt zwischen Radio München und Radio Gadaya herzustellen. Radio Gadaya sendet aus der Stadt Ben Isguen für die Region Gadaya im südlichen Algerien. Mahfoud Kerkar und Matthias Kühn haben sich in München getroffen und wollen ihre Bekanntschaft in Gesprächen über ihr gesellschaftliches Leben hier und dort vertiefen. Sie streunen also in der nächsten halben Stunde durch ihre Bräuche, durch kulturelles Erbe, Kunst und ihre Musik. Der Ausgangspunkt des Gespräches ist ein Song über Ikarus von Ralf Tauner, betextet und gesungen von der Münchnerin Sandra Holstein. Er handelt von der griechischen Sage Ikarus, die die Frage aufwirft, mit welchem Geist und auf welche Art wir Grenzen überwinden können.

0: Ja, wie Icarus wollen auch wir die Grenzen überkommen, heute zwischen München und Biniske. Man kann ja aus allem eine Grenze machen oder Abgrenzungen, sei es auch nur im Kopf. Mahfoud, was denkst du über Grenzen? Was ist es für dich eine Grenze?
1: Ich glaube, dass es gar keine Grenzen gibt, insbesondere wenn wir über Kulturen sprechen, wenn wir versuchen, Kulturen zu verbinden und Lebensweisen zu verbinden. Ich habe also nicht dieselbe Absicht wie Icarus, wenn es um das Thema Grenzen geht.
0: Was bedeutet das für dich, diesen Grenzen keine Beachtung zu schenken oder vielleicht auch einfach zu ignorieren und einen anderen Weg dabei zu gehen?
1: Was Icarus versucht hat, war mit Hilfe seiner Flügel zu reisen und so Grenzen zu überwinden. Ich glaube, dass es nur virtuelle Grenzen gibt. Wir können Sprachen nicht als Grenzen betrachten. Wir können nicht sagen, dass wir in ein anderes Land reisen wollen und ein Visum besorgen müssen, dass das wirklich eine Art von Grenze ist. Doch meiner Meinung nach, wenn wir über Kultur sprechen, wenn wir versuchen, zum Beispiel zwei Menschen miteinander zu verbinden, einen in München und einen in Gardaia, der eine in Europa und der andere in einem Land in Afrika. Ich denke, es gibt vieles, was sie gemeinsam haben, sodass die Schwierigkeiten, die existieren, um in Kontakt zu treten, marginal sind.
0: Ja, und ich denke, es gibt keinen Grund, aufgrund von möglicherweise bestehenden oder konstruierten Abgrenzungen oder Grenzen nicht in Kontakt zu treten. Und ja, da ist Visa oder Sprache oder Religion oder was auch immer, ist eigentlich kein, oder Alter oder soziale Klasse ist eigentlich kein Grund.

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1: Als ich hierher kam nach München, sah ich etwas, was mich in mein Land zurückversetzt hat, in mein Heimatland, in meine Stadt, in der ich lebe. Das ist in Algerien, in Gadaya. Ich habe hier Leute getroffen, Männer und Frauen, die traditionelle Kleidung trugen. Das ist genauso in meiner Stadt. Die Menschen halten an den Traditionen fest und tragen diese Art von Kleidung. Als ich nachfragte, sagte man mir, die Menschen würden das Oktoberfest feiern. Ich würde gerne wissen, was das Oktoberfest bedeutet, was der geschichtliche Hintergrund dieses Festes ist.
2: Ja, also der geschichtliche Hintergrund ist eigentlich der, die Brauereien haben im Oktober ein Fest gemacht, damit das alte Bier getrunken wird, bevor sie das neue brauen. Der Anlass zu dem ersten Oktoberfest auf der Theresienwiese, jetzt wo das fast jedes Jahr eben seit 1810 stattfindet, war der, dass das eigentlich ein Fest war anlässlich der Heirat vom König damals. Ich denke auf jeden Fall, dass das Oktoberfest jetzt eine sehr spezielle Angelegenheit ist. Die Leute ziehen zwar ihre Tracht an oder zeigen damit auch so einen Bezug zu der bayerischen Kultur, dass es aber oftmals auch einfach so ein bisschen unhinterfragten Ritualcharakter hat. Okay, jetzt ist Wiesen, jetzt ziehe ich die Tracht an, weil es irgendwie so dazugehört. Und meine persönliche Meinung jetzt zur Wiesen ist zum Beispiel, dass sich ziemlich stark verändert hat seit den Ursprüngen und heute halt auf jeden Fall auch sehr stark auf diesen exzessiven Konsum von Alkohol und von Bier ausgelegt ist und halt auch einfach ein ja stark kommerzielles Fest ist. So alles kostet unfassbar viel und ich denke, jede und jeder muss selber entscheiden, ja, ob es einem gefällt, so dorthin zu gehen. Also ich denke, es ist auf jeden Fall nicht das einzige kulturelle Gut, was es irgendwie aus Bayern zu berichten gibt. Und ich denke auch, dass der Umgang damit anders ist, so als jetzt in Biniskev, wenn du sagst, die Leute tragen dort die traditionelle Kleidung. Ich denke, das ist bei euch viel mehr noch im Alltag verwurzelt, oder?
1: Ja, du hast recht, Matthias. Die Menschen in Biniskin halten immer noch an ihrer Kultur fest. Sie tragen immer noch die traditionelle Kleidung im Alltag. Obwohl wir junge Menschen sehen, die Jeans tragen, Hüte tragen und so weiter. Aber vielleicht nur, wenn sie zur Arbeit gehen oder wenn sie verreisen oder wenn sie an die Universität gehen, dann tragen sie Blue Jeans und klassische Kleidung. Wenn sie jedoch zurückkommen, wenn sie ihre Freunde treffen wollen, in die Moschee gehen, dann tragen sie die traditionelle Kleidung. Das gilt für Männer wie für Frauen. Sie tragen den weiten Schal. Ältere Frauen tragen den weißen Schal. Der ist aus Wolle gemacht. Die Menschen halten also an diesen Traditionen fest.
2: Ähnlich hergestellt wie Kleidung sind ja auch Teppiche. Bei euch spielen ja eine ziemlich große Rolle. Du hast mir Fotos gezeigt, wie Frauen die Teppiche weben. Und ich finde das sehr interessant. Vielleicht kannst du so ein bisschen erzählen, welche Rolle spielt eigentlich der Teppich? Speziell jetzt auch in Biniskev.
1: Der Teppich stellt ein wichtiges Objekt im Alltag der Menschen dar, hauptsächlich für Frauen zu Hause. Wie ein Teppich hergestellt wird, ist eine wichtige und umfangreiche Lektion, die die Frauen zu Hause lernen müssen. Warum? Weil diese Teppiche eine Möglichkeit sind, Geld zu verdienen, den Lebensunterhalt zu bestreiten, für Frauen, deren Männer im Norden von Algerien arbeiten. Sie vertrauen also auf den allmächtigen Gott und sie vertrauen auf die Hände, um die Teppiche zu verkaufen. Darum sind Teppiche eine wichtige Sache im Leben der Menschen in Biniskin und in Gadaya auch.
2: Du hast ja auch Musik mitgebracht aus Biniskin, auch von jemandem, den du persönlich kennst, der diese Texte oder Gedichte sind, dass er schreibt und singt. Darin geht es ja auch um Marktplatz, auch wo diese Teppiche eben verkauft werden, oder? Ja, was ist die Geschichte von dem Lied? Was wird dort erzählt?
1: Das Lied, das ich mitgebracht habe, sagt, das bedeutet, sie bitten die Frau darum, einen Teppich herzustellen. Nicht einen Teppich, sondern viele Teppiche. Hier entdecken wir die Bedeutung, die Teppichen und der Herstellung von Teppichen im Leben der Frauen und der Menschen zukommt, der wirtschaftlichen Bedeutung für sie in der Stadt. Und das Lied oder das Gedicht wurde geschrieben von dem Dichter Tirishin Salah. Er ist Lehrer und es wird gesungen von dem herausragenden Künstler El Hedj Maruf.

0: Ich habe mit Lenzlin, Jon Huf, die letzten Jahre.
1: Es ist mir eine Freude, dieses Lied vorstellen zu können. Es dreht sich nicht nur um die Herstellung von Teppichen, sondern geht über die Herstellung von Teppichen hinaus. Ich möchte damit einen Ort vorstellen, den wir immer noch verwenden. Dieser Platz wird Marktplatz genannt. Lala Ashu. Es ist ein Auktionsort. Jeden Nachmittag findet dort eine Auktion statt. Hier werden viele Dinge verkauft, darunter auch diese Teppiche. Nachmittags treffen sich dort alte Männer, Intellektuelle, die über alltägliche Angelegenheiten diskutieren, über Politik und Wirtschaft. Nach dem Gebet bei Sonnenuntergang treffen sich dort die jungen Leute. Sie sprechen dort über Sport, über Kultur. Einige örtliche Verbände und Vereine haben dort ihre Räumlichkeiten und sie bereiten dort ihre Pläne und Veranstaltungen für das ganze Jahr vor.

0: Ja, Mahfouz, voll interessant, wie du so von der Tradition aus Biniskel sprichst oder aus Gardaïa in Südalgerien, einfach wie ihr dort das Ganze lebt, auch wie ihr das eigentlich unverkrampft und auch, ja, selten, denke ich, so wie es klingt, hinterfragt oder halt einfach praktiziert. Interessant finde ich es hier zu beobachten, diesen Trend, dass wir eigentlich nicht unsere Tradition leben wollen oder diese deutsche Kultur und bayerischen Bräuche und Riten und so, dass wir die eigentlich ablehnen und dass so diese Individuation, die halt stark ist, damit nicht zusammengeht. Also dass das rückwärtsgewandt, spießig und konservativ ist und dass dann eigentlich damit gebrochen wird, aber trotzdem brauchen wir auch wieder Rituale oder wir leben halt an andere Bräuche. Also ich finde das ganz interessant, dass eigentlich behauptet wird, wir leben keine Tradition, aber so Tradition oder Brauch fängt ja irgendwie damit an, dass wir jeden Samstagabend feiern gehen. Und das ist eine Tradition. Jetzt nur als ein Beispiel.
1: Was ich hier in München festgestellt habe, ist, dass junge Leute, sobald sie das Alter von 18 Jahren erreichen, sich von ihrer Familie trennen und getrennt leben. Ich würde gerne mehr darüber wissen. Stimmt das so oder nicht? Doch wenn ich das vergleiche mit mir, ich bin verheiratet, ich habe 2 Kinder, ich lebe aber trotzdem immer noch mit meinen Eltern zusammen. Es ist eine Art von Transfer, ein Familientransfer, Erziehung, gegenseitige Hilfe. Ich würde nun gerne wissen, ist das üblich in München oder nicht?
0: Ich beobachte das schon in meinem Umfeld auch, dass es so ein Bestreben gibt, dass die jungen Leute raus wollen. Also wenn die mit der Schule fertig sind, dann will man so sein eigenes Leben leben, vielleicht eine andere Stadt ziehen, wenn man auf dem Land gelebt hat, eher in eine Großstadt vielleicht und verbindet das dann mit so Idealen wie halt Unabhängigkeit, Freiheit, eigenen Lebensweg, Leben, das eigene Ding machen. So unabhängig ist es ja oftmals auch gar nicht dann, also gerade finanziell werden ja viele auch von ihren Eltern unterstützt, aber man gibt sich dann schon eher so, als würde da so eine Emanzipation von dem Elternhaus stattfinden und das soll dann alles ganz anders gemacht werden, weil da vieles irgendwie spießig ist oder so. Aber wenn die Beziehung gut ist zwischen Eltern und Kindern, denke ich, dass es dort auch immer wieder Anknüpfungspunkte gibt und dann auch vielleicht wieder zusammenkommt. Wenn die Kinder selber Kinder kriegen, wird vielleicht wieder so diese Familienbande ein bisschen enger. Aber das gibt's natürlich in allen Facetten und in allen Ausprägungen und natürlich auch die Extremvarianten, dass Kinder und Eltern gar nichts mehr zu tun haben miteinander. Auf der anderen Seite aber auch, dass Kinder, auch wenn sie schon Kinder haben, noch zu Hause leben bei ihren Eltern und das geht trotzdem problemlos und harmonisch. Also ich denke, da gibt's kein Patentrezept, aber auf jeden Fall ist eine stärkere Individualisierung zu beobachten, so, oder dass es auch so eine gesellschaftliche Konvention ist, dass dieser Absprung geschafft wurde und spätestens vielleicht, wenn es einem schlecht geht oder keine Kohle mehr hat, dann helfen ja auch oft dann auch die Eltern.
1: Ein anderes Thema, was auch mit dem Zusammenleben der Familien und mit der Erziehung der Kinder zu tun hat, ist Folgendes. Mir wurde erzählt und ich habe bemerkt, dass manche Männer zu Hause bleiben, bei ihrem Kind, bei ihrer Tochter oder ihrem Sohn, und ihre Ehefrauen gehen raus und arbeiten. Ich würde gerne wissen, wie die Männer mit dieser Situation klarkommen. Ob es sich dabei um eine Pflicht handelt oder um ein Recht des Mannes, dass auch er Anteil daran hat, sein Kind großzuziehen, ob es sich nun um einen Sohn oder um eine Tochter handelt.
0: Ja, ich finde das persönlich sehr wichtig und ich finde es auch sehr gut, dass das immer normaler wird. Und zwar aus verschiedenen Gründen. Nicht nur, weil ich denke, dass Frauen und Männer die gleichen Rechte haben sollten, so ihre Persönlichkeit zu entwickeln und sich zu entfalten, wozu halt auch einfach Zeit und Raum dazugehört. Und außerdem finde ich es wichtig, dass die Kinder beide Eltern so als Bezugspunkte haben und auch sich in gleicher Weise verlassen können auf beide Eltern. Natürlich ist es nicht die gleiche Beziehung, weil eine Beziehung von der Mutter zu einem Kind auf jeden Fall immer spezieller ist. Aber trotzdem soll das Kind so das Gefühl haben, beide Eltern sind in gleicher Weise Ansprechpartner. Und außerdem finde ich es wichtig, also wenn man so dieses klassische Modell nimmt, Vater geht Montag bis Freitag von morgens bis abends arbeiten und dann sieht er ja sein Kind nur abends, kurz bevor es ins Bett geht und am Wochenende, dann kennt man sich doch gar nicht. Also ich finde es wichtig, dass sich die Kinder und beide Eltern gegenseitig kennen und dass sie viel Zeit auch zu dritt miteinander verbringen, dass es so ein gemeinsames Aufwachsen ist.
1: Shakespeare sagt, Musik ist Leben, gebt mir ein Übermaß davon. Darum möchte ich mehr über eure Musik, eure Musikkultur wissen. gib mir ein Lied und sag mir, wovon es handelt.
0: Ja, die Musikkultur ist natürlich facettenreich. Ich habe jetzt eine CD mitgebracht von jemandem, den ich auch persönlich kenne, Euda Domaker. Anton Opitsch ist das mit seiner neuen CD No Offense. Die hat er auch selber produziert. Der erzählt da in jedem Song so eine Geschichte, beziehungsweise nimmt er immer eine Rolle ein. Also es ist auch so ein bisschen Theater auf seinem Konzert. In dem Song speziell jetzt, der heißt The Informer, da nimmt er die Rolle von einem Journalisten ein, und zwar von einem ziemlich sensationsgeilen Journalisten. Das Interessante daran finde ich eigentlich, wie, über welche Wege unsere Bilder der Realität, die dann in den Medien auch verbreitet werden, entstehen. Und denken, das ist irgendwie ein Abbild der Realität, gibt ja auch diese Prämisse der objektiven Position, die in meinen Augen sowieso schon mal gar nicht möglich ist, weil es keine objektive Haltung von Subjekten gibt. Ja, finde ich so ganz interessant, wie er eigentlich nicht darüber spricht und Journalismus per se kritisiert, sondern er spielt eine Rolle und lässt diesen Journalist sprechen.

0: Ja, was mich aus deinem Munde jetzt interessieren würde, wie ist das in deinem Umfeld? Wie lebt ihr Solidarität in Biniskay? Wie kooperiert ihr miteinander? Wie ist so der alltägliche Austausch auch, um das Leben von allen vielleicht auch ein Stückchen besser zu machen?
1: In der islamischen Religion fordern Gott und der Prophet, dass die Menschen solidarisch miteinander sind und sich gegenseitig helfen. Ein konkretes Beispiel dafür aus der Gegend, in der ich lebe, in Beni Iskin, Gadaya, wir nennen es Tuisa. Tuisa taucht dann auf, wenn jemand sein Haus bauen will. Dann kommen seine Freunde, um ihm zu helfen, ohne Gegenleistung, ohne Geld dafür zu erhalten. Sie beschließen einfach, ihm zu helfen, weil er Hilfe benötigt, um sein Haus zu bauen. Dieses Tuisa wird auch praktiziert, wenn es um eine Hochzeitszeremonie geht, wenn der Bräutigam viele Menschen einladen muss. Seine Freunde und seine Verwandten kommen dann, um ihm zu helfen, diesen Zeitraum der Einladungen gut zu überstehen, damit alle zufrieden sind, die zu seiner Hochzeit eingeladen worden sind. Das kann ich über Tuisa sagen. Erzählst du mir, wie das bei dir in deinem Land, in München, funktioniert? Sind die Menschen solidarisch untereinander? Helfen sie sich gegenseitig?
0: Ja, also so in meinem persönlichen Umfeld finde ich auf jeden Fall auch viel Tuisa. Letztes Wochenende zum Beispiel habe ich Freunde auf dem Land besucht, die haben gerade Holz gemacht und da war es so ganz normal, dass sich andere Leute in diesem Dorf da auch ein bisschen einbringen. Also die haben sich Maschinen gegenseitig ausgeliehen. Speziell in München gibt es eine Entwicklung gerade, vor allem auch von jungen Leuten, die das wieder ganz stark macht, diese Solidarität untereinander und auch so dieses, wir wollen gemeinsam was miteinander, füreinander, aber auch für andere tun, ohne dafür Geld zu wollen. Also eine eher ziemlich unkommerzielle Herangehensweise. Da gibt es Tauschringe, es gibt Gemüsekooperativen oder so Sachen wie das Kartoffelkombinat und auch zum Beispiel ja diese Tauschringe oder Umsonstläden, wo man einfach was abgeben kann. Also ich denke, dass auch in vielleicht eher anonymeren Räumen wie jetzt Städten und gerade Großstädten, dass es auch immer eine größere Rolle wieder spielt, dieses Gemeinsame und dieses sich Vernetzen und die Fähigkeiten, die in jedem Individuum schlummern, zusammen zu nutzen. Also es geht halt auch um dieses gute Lebensgefühl, das dadurch auch befördert wird, sinnvolle Dinge zu tun. Ich zum Beispiel finde es für mich persönlich sehr sinnvoll, mit anderen Leuten zu kooperieren. Ich halte auch Kooperation für die sinnvollste menschliche Eigenschaft. Und ja, es macht einfach Spaß. Ja, Mahfoud, du hast ja vorhin schon das Beispiel mit den Teppichen genannt oder auch vor allem die Kooperation bei Hochzeiten und Häuserbau. Hast du noch mehr Beispiele, wo so diese Tuisa, diese Solidarität in eurem alltäglichen Leben stattfindet?
1: Das beste Beispiel, auf das ich zurückgreifen kann, ist das. In der ganzen Welt stellt sich die Frage, ob es möglich ist, in Zukunft Wasser zu finden. Unsere Vorfahren in dieser Region haben überlegt, eine Reihe von Brunnen zu bohren. Diese Brunnen dienen den Menschen dazu, Wasser zu finden. Denn in dieser Region gibt es wenig Regen. Hier herrscht Wassermangel. Aus diesem Grund haben unsere Vorfahren mit Hilfe aller der ganzen Gesellschaft diese Brunnen gebohrt. Jetzt rufen Intellektuelle die Menschen dazu auf, zu diesem Brunnen zurückzukehren, Wasser zu sparen und das Erbe dieser Brunnen zu bewahren. Denn es gibt zu wenig Wasser und zu wenig Regen und man muss Wassermangel vermeiden. Hier möchte ich das Lied Ebeb in Wemen nennen. Auch das ist ein Gedicht, das von dem Dichter Tereshin Salah geschrieben wurde und interpretiert von dem Künstler Elhed Stuak. Er ruft die Menschen dazu auf, diese Brunnen zu bewahren und Wasser zu sparen.

0: Ja, Mafut, dein letzter Song jetzt, ja, hat von Wasser gehandelt, der lebenswichtigen Ressource Wasser. Da gibt es sicherlich einiges noch drüber zu reden. Wasserprivatisierung, Wasserqualität, Wassermangel. Ich würde sagen, das machen wir in einer der nächsten Gespräche und einer der nächsten Sendungen. Ja, für heute sind wir am Ende und ja, vielen Dank.
1: Von meiner Seite aus möchte ich dir sagen, dass ich ein Bild mitgenommen habe und sehr viel profitiert habe von meiner Reise nach Deutschland und nach München. Und ich wünsche mir, dass diese Brücke nicht lang, sondern weiterhin so kurz bleibt zwischen Biniskin und München für viel weiteren kulturellen Austausch. Also, Dankeschön.
2: Das war unser erster Broadcast-Transfer zwischen Radio Gadaya aus Beniskin, einer südlichen Berberstadt in Algerien, und Radio München. Mahfoud Kerkar und Matthias Kühn unterhielten sich übrigens auf Englisch und übersetzten innerhalb der Unterhaltung sofort in Deutsch und die Berbersprache Mosabit, sodass wir das Gespräch als Fassung für die Hörer von Radio Gadaya und von Radio München zusammenschneiden konnten. Für Mahfoud und Matthias blieben so viele Fragen und Ideen offen, dass sie sich schon auf ihren nächsten Austausch freuen. Mahfoud Kerkar ist Teilnehmer eines Fortbildungsprogramms, das das Goethe-Institut für Kulturjournalisten aus arabischen Ländern anbietet. Nach 4 Wochen intensivem theoretischen Training in Berlin hospitieren die Teilnehmer in Kulturredaktionen in ganz Deutschland. Mehr über das Programm und einen Blog finden Sie auf der Internetseite des Goethe-Instituts. Das Projekt fand im Rahmen der deutsch-ägyptischen-tunesischen Transformationspartnerschaft statt und ist gefördert durch das Auswärtige Amt.
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1: Das war ein historischer Werbespot aus dem Jahr 1956. Auch wenn sich FM Kompakt in erster Linie mit dem Rundfunk auf Ultrakurzwelle beschäftigt, liegt uns auch der Rundfunk im Allgemeinen am Herzen. Und daher folgt jetzt ein Beitrag, in dem es um den Empfang auf Kurzwelle geht.
2: Lieber Max, ich habe mit großem Interesse die Jubiläumssendung am 23. November verfolgt. Am Mittag auf der 9670 kHz und am Abend auf der 1476 kHz und 3955 kHz. Mittags war der Empfang am besten, auf Mittelwelle abends mit SIMPO 2 hörbar und auf der 3955 kHz wieder ganz gut. Das war eine schöne Zusammenstellung von Interviews, Grüßen und Musik. Ein Highlight war für mich das Interview mit Thomas Becker, meinem Hobbykollegen in Bonn. Musikalisch fand ich das Stück Radio von Rammstein sehr schön und passend. Ich gratuliere hiermit zu deinem Jubiläum und würde mich über eine QSL-Karte freuen. Das Rückporto dafür liegt bei. Viele Grüße aus Bonn, Guido Paul.
3: Meine Sympathie für alle Aktivitäten, die dazu beitragen, ordentlich Betrieb auf der Mittel- und Kurzwelle zu realisieren, hatte ich ja schon hier in meinem Kanal mehrfach zur Sprache gebracht. So möchte ich die Aktivitäten des DARC, also dem Deutschen Amateurradioclub, sowie dem Radioprojekt von SM Radio Dessau ausdrücklich hervorheben und würdigen. Natürlich und wahrscheinlich gibt es noch weitere Aktivisten, die mir aber namentlich leider nicht bekannt sind. Ja, und unsere Kurzwelle darf nicht sterben, weil sie eben Eigenschaften hat, die kein anderes Medium vollständig ersetzen kann. Hier ein paar zentrale Gründe meinerseits. Das erste ist die Unabhängigkeit von Infrastruktur. Kurzwelle funktioniert auch ohne Internet, ohne Mobilfunk, ohne Satelliten oder ohne Kabel. Ein einfacher Empfänger reicht, selbst bei Naturkatastrophen, bei politischen Krisen, bei Strom- oder Netzausfällen, und das macht sie eben als Kurzwelle so einzigartig und robust. Das zweite ist die globale Reichweite mit wenig Technik. Mit relativ geringer Sendeleistung lassen sich über die Spiegelungseigenschaften der Ionosphäre eben für dieses Frequenzspektrum ganze Kontinente erreichen. Das schafft keine Ultrakurzwelle und kein DAB+-Sender, sondern das schafft nur die Kurzwelle so perfekt. Ein Draht als Antenne, ein einfaches Radio und das bedeutet weltweite Verbindung. Mein drittes Argument ist die Zensurresistenz, denn die Kurzwelle ist darüber hinaus schwer zu kontrollieren. Es gibt keinen zentralen Betreiber, kein Login und damit natürlich auch kein Tracking. Deshalb wird sie ja bis heute für die internationalen Auslandsdienste und grenzüberschreitende Informationsfreiheit genutzt. Das vierte und nicht unwesentliche Argument für mich ist das Thema Notfunk und Katastrophenschutz. So ist ja oft der Amateurfunk auch heute schon auf der Kurzwelle das letzte Kommunikationsmittel, wenn alles andere bereits ausgefallen ist. Das fünfte Argument für mich als Dozent ist das Thema Bildung, Forschung und Technikverständnis. Die Kurzwelle vermittelte schon immer die Physik der Ionosphäre, der Funktechnik und lieferte schon über Generationen hinweg Möglichkeiten, durch Eigenbau und Experimente mit einfachsten Mitteln übrigens, das technische Know-how persönlich zu erweitern. Vielleicht würde der nachfolgende Satz die Sache ein wenig zusammenfassen. Denn die Kurzwelle beförderte ja schon immer das technische Verständnis statt dem reinen, bloßen Konsum. Das sechste Argument ist für mich der kulturelle und historische Wert. Kurzwelle ist ein Stück lebendiger Mediengeschichte. Internationale Stimmen, Mehrsprachigkeit, direkter Zugang zu anderen Kulturen, und das eben ohne Algorithmenfilter. Die digitalen Betriebsarten wie zum Beispiel DRM oder FT8 zeigen ja, Kurzwelle ist nicht rückständig, sondern anpassungsfähig und sie entwickelt sich auch weiter. Kurz gesagt, die Kurzwelle ist inzwischen kein Massenmedium mehr, aber ein strategisches, freies und resistentes Medium. Wir sollten die Kurz- und auch die Mittelwelle wieder stärker unterstützen und, wie ich meine, stärker in den Fokus rücken. So möchte ich euch auf das dritte Hörertreffen von SM Radio Dessau am Sender Nauen aufmerksam machen, nämlich am 10.10.2026. Denn langsam nähert sich ja deren 10. Jubiläum. Den Auftakt dafür bildet das nun dritte Hörertreffen, und zwar direkt im Sender Nauen, den ihr ja schon die ganze Zeit im Hintergrund mit meinen Bildern zu sehen bekommt. Und dieser Sender wird ja von SM Radio Dessau regelmäßig genutzt. Um 13 Uhr geht es dort los. Die Anreise gestaltet sich mit dem öffentlichen Nahverkehr etwas schwierig, also zur Graf-Arco-Straße 154 in Nauen. Hörer ohne Auto reisen am besten zum Bahnhof Nauen und dort können Fahrgemeinschaften natürlich gebildet werden, die man untereinander absprechen sollte. Die Anmeldung realisiert bitte über die Internetseite von SM Radio Dessau und gebt bitte bei der Anmeldung Folgendes mit an. Anreise mit dem Auto oder mit der Bahn, Postanschrift, E-Mail-Adresse, falls vorhanden, Telefonnummer, Anzahl der Teilnehmer und gegebenenfalls, ob ihr auch bereit seid, Hörer am Bahnhof Nauen abzuholen bzw. zum Sender mitzunehmen. Bitte meldet euch verbindlich an bis zum 15.09.26. Die Teilnehmeranzahl ist begrenzt. Sofern es weitere Anmeldungen gibt, wird es eine Warteliste geben. Weitere Unkosten beim Treffen vor Ort entstehen nicht. Jedoch würden wir euch bitten, kleine Spenden für die Kaffeetasse der Mitarbeiter vor Ort zu hinterlassen. Eine schöne Möglichkeit also, wie ich meine, das Interesse am Weiterleben solcher Kurzwellensender persönlich und direkt zu demonstrieren. Ja, so weit mal wieder mein heutiger Beitrag. Ich hoffe, ihr habt einige Anregungen aus diesem Filmbeitrag entnehmen können. Würde mich zumindest sehr freuen. So wünsche ich euch eine gute Zeit und ich hoffe, wir sehen uns beim nächsten Mal wieder. Bis dahin, ade und bye bye.
1: Passend zu diesem Beitrag habe ich für euch nun weitere historische Station-IDs von der Kurzwelle. Ich habe diesen Beitrag mit Aufnahmen aus dem Archiv von Peter Hell zusammengestellt.

Über die internationale Radiostation HCJB, die Stimme der Anden in Quito, Ecuador, meldet sich der SWLCS Kurzwellenhörerclub Saar mit seinem DX-Programm und begrüßt euch recht herzlich zu seinem heutigen Meeting.

Hallo liebe Freunde, hier meldet sich der SWLCS Kurzwellenhörerclub Saar mit einem weiteren DX-Programm. Die akustische Weltreise hat den meisten unserer Hörer so gut gefallen, dass wir sie heute fortsetzen wollen, und zwar mit Stationszeichen ausschließlich von Radiosendern aus dem fernen Asien. Beginnen wir mit Radio Afghanistan, gefolgt von Radio Bangladesch, Radio Ceylon und All India Radio.

0: This is Seoul, Korea.
1: Wir bleiben mal in Asien, beginnen mit der Kennung und Ansage von Radio Pyongyang aus Nordkorea, gefolgt von Radio Division National Laos.

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1: Hier haben wir noch die Ansage der Stimme des Freien Chinas aus Taipeh, dem heutigen Radio Taiwan International, gefolgt von der Stimme Vietnams aus Hanoi.

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1: Guten Abend, meine Damen und Herren. Hier ist die Stimme des freien China aus Taipei,

0: Welcome to the English program on the Voice of Vietnam.
1: Unsere Zeit reicht gerade noch aus für einen kurzen Mitschnitt von Radio Hongkong. Das war's mal wieder für heute. Bis zu unserer nächsten Sendung über die Wellen von Radio HCJB verabschiedet sich mit GutDX euer SWLCS.
2: Liebe Radiofreunde, das war an der Reihe Erinnerungen ein Beitrag des SWLCS. Wir bleiben noch auf der Kurzwelle. Radio Berlin International, der Auslandsdienst des Rundfunks der DDR, sendete ab 1959 ein vielsprachiges Auslandsprogramm mit Informationen aus der DDR in die Welt. Eine der Sendesprachen war Spanisch. Im September 1963 kam es in Chile zu einem Militärputsch gegen den Präsidenten Salvador Allende. Als Reaktion darauf sendete RBI ab 11. September 1973 ein Chile-Programm als eine besondere Form der Rundfunksolidarität. Chile al Día, der Tag in Chile, mit Nachrichten, Kommentaren, Hintergrundberichten und Interviews aus und über Chile. Motto der Sendung: Chilene, du bist nicht allein. Das Programm konnte weltweit über Kurzwelle empfangen werden und diente fortan der Unterstützung der linken Widerstandsbewegung im Exil und der Opposition im Hintergrund Chiles. Täglich war im Jingle der Nachrichtensendung Chile al Día zu hören: Chilene, du bist nicht allein.
3: Radio Berlin International präsentierte

0: Chile al día, un programa informativo de y sobre Chile. Y sigue la programación para todos los oyentes de habla española. Pueden sintonizarnos en las bandas y frecuencias que indicamos al término de la presente emisión.
1: Mit der Amtseinführung von Patricio Alvin als demokratisch gewählten Präsidenten von Chile am 11. März 1990 endete nicht nur eine gut 17 Jahre andauernde Militärdiktatur in dem Land, auch das Chile-Programm von Radio Berlin International wurde am folgenden Tag eingestellt. Ein halbes Jahr später stellte dann auch Radio Berlin International am 2. Oktober 1990 seinen Sendebetrieb komplett ein. Eingestellt und wiederbelebt wurde der Auslandsdienst des polnischen Rundfunks, der in diesem Jahr seinen 90. Geburtstag feiert. In mehreren Beiträgen beleuchtet die deutsche Redaktion von Polskie Radio ihre eigene Geschichte.
2: Mein Gast ist heute Jan Woźniak, langjähriger Leiter der deutschen Redaktion des Auslandsdienstes des polnischen Rundfunks. Er kam Ende der 60er Jahre zum polnischen Rundfunk. Ich freue mich sehr, Herr Woźniak, dass Sie heute zu uns ins Studio gekommen sind. Guten Tag.
3: Guten Tag und ich danke Ihnen vielmals für die Einladung. Es ist für mich schon eine ganz interessante Erfahrung, ein ganz interessantes Gefühl, wieder nach sage und schreibe 20 Jahren am Mikrofon im Studio zu sitzen. Und diesmal, wie Sie gesagt haben, nicht als Gastgeber, sondern als Gast. Trotzdem muss ich ehrlich gestehen, nicht ohne Lampenfieber. Man ist schließlich schon ein bisschen aus der Übung gekommen. Übrigens noch etwas möchte ich ganz zu Beginn sagen. Die Rollen wurden getauscht. Vor gut 20 Jahren durfte ich Sie als Redaktionsleiter, als frischgebackene Mitarbeiterin der deutschen Redaktion in die Modalitäten des Auslandsdienstes einweihen. Jetzt bestimmen Sie, wo es lang geht, auch jetzt in diesem Studio. Also Generationswechsel. Und ich bin gespannt auf Ihre Fragen.
2: Ja, also wir beginnen. Herr Woźniak, Sie kamen Ende der 60er Jahre zum polnischen Rundfunk. Wie sind Sie damals überhaupt zum Radio gekommen?
3: Nun, ich hatte gerade mein Studium am Fremdspracheninstitut an der Warschauer Universität abgeschlossen und schaute mich selbstverständlich nach einem passenden Job um. Zufällig habe ich erfahren, dass im polnischen Rundfunk eine neue deutsche Redaktion seit kurzem funktioniert. Und ich habe mich beworben. So hat's angefangen. Und ich habe mich mit Erfolg beworben. Das war im Oktober 1968. Übrigens, 1968 bedeutete unter anderem Studentenrevolte in Westeuropa, antisemitische Hetzkampagne in Polen, Prager Frühling und Einmarsch der Truppen des Warschauer Paktes in die Tschechoslowakei. Also man kann schon sagen, das war vielleicht kein gutes Omen für den Start einer Jugendsendung im Auslandsprogramm, würde ich meinen.
2: Also Umbrüche und die Zeit war nicht ruhig auf jeden Fall, ja.
3: Genau.
2: Wie haben Sie als junger Journalist die Redaktion, die Leute, die hier gearbeitet haben, damals erlebt?
3: Man kann gar nicht sagen, ich war schon damals ein junger Journalist. Ich war vielleicht ein Anfänger, ein Anwärter sozusagen. Mhm. Und das Radio kannte ich bis dato nur vom Hören. Plötzlich hörte ich so manche vertraute Stimme live im Korridor, in der Kantine und so weiter. Das war für mich ein ganz besonderes Gefühl. Ich weiß nicht, ob Ihnen, Camilla, auch ähnlich ergangen ist bei den Stimmen, die Sie schon kannten und die Gesichter erstmal zu sehen bekamen.
2: Ja, das war überraschend und ja, hat Spaß gemacht, muss ich sagen, diese Leute so live zu sehen.
3: Ja, kann ich mir vorstellen. Und die ganze deutsche Redaktion war damals, also ich meine, die ganze Redaktion vergleichsweise riesengroß, würde ich sagen. Mehrere Räume hatten wir zur Verfügung. Na gut, über ein Dutzend Mitarbeiter. Nahezu 10 Sendungen pro Tag. Mhm. Meist halbstündige Sendungen damals. Und die Abteilung, in der ich gelandet bin, zählte zunächst nur einige Festangestellte

0: Herr Wozniak, erkennen Sie das schon? Welche Erinnerungen verbinden Sie mit dieser Sendung?
1: Und ob ich diese Melodie erkenne, das war von Otis Redding, Respect, das war unsere Erkennungsmelodie, die Erkennungsmelodie von heute Abend oder besser gesagt vom Radio Jugendclub heute Abend, so der ganze, der volle Name. Und ich habe viele und gute Erinnerungen im Zusammenhang mit der damaligen Zeit. Für mich war es fast ein Traumjob, würde ich sagen. Ich konnte meine Sprachkenntnisse benutzen, erweitern, mich als Sprecher weiterbilden und nicht zuletzt gute Musik, meine Lieblingsmusik genießen. Die größten Hits der 60er und 70er Jahre, die wurden in dieser Sendung gespielt und die habe ich sehr genossen, muss ich ehrlich sagen. Und ich konnte, obwohl ich monatelang noch keine feste Planstelle bekam bei heute Abend, ich konnte nur auf Honorarbasis entlohnt werden und trotzdem durchaus gutes Geld verdienen für die damalige Zeit. Und dieses Geld brauchte ich. Ich hatte hier keine Familie in Warschau und keine eigene Wohnung. Also man brauchte schon etwas Geld, um über die Runden zu kommen, nicht wahr?
0: Die Sendung heute Abend war ja eine Sendung mit viel westlicher Musik. Etwas Besonderes im Ostblock. Was war das für ein Format und für wen haben Sie eigentlich diese Sendung gemacht?
1: Wir wollten vor allem junge Menschen im deutschsprachigen Raum ansprechen. Also in der Bundesrepublik Deutschland, in Österreich, auch in der DDR. Wir wollten ihnen ein möglichst objektives Polenbild vermitteln, ihnen zeigen, dass wir uns nicht so sehr voneinander unterscheiden, obwohl wir in verschiedenen politischen Systemen leben und durch den sogenannten eisernen Vorhang getrennt sind. Die Kontakte, die Reisemöglichkeiten, nicht nur von Polen nach Westeuropa, aber auch von Westeuropa nach Polen, waren damals ziemlich beschränkt. Ich darf erinnern, Polen und die Bundesrepublik unterhielten nicht einmal diplomatische Beziehungen. Die wurden erst 1972 angeknüpft. Es galt also, mit allen möglichen Mitteln eine Annäherung, eine Normalisierung anzustreben.
0: Soweit ich weiß, war diese Sendung auch innerhalb der Redaktion so etwas wie eine eigene kleine Welt. Ein bisschen getrennt mit anderen Personen, mit anderen Journalisten, die Sie gemacht haben. Warum war das so?
1: Ja, Sie haben recht. Das war das Konzept, dass man sich nicht von den bisherigen Erfahrungen der deutschen Redaktion da beeinflussen lässt. Das sollte etwas ganz Neues werden. So hat man sich das vorgestellt. Und zwar in den höheren Etagen, würde ich meinen. Und Sie haben eben recht, diese Abteilung heute Abend war wie eine eigene kleine Welt, tatsächlich. Wir waren weitgehend selbstständig, auch finanziell. Und was die Stimmen und die Sprecher angeht, da gab es vielleicht nur zwei Ausnahmen, also nur zwei Personen, zwei Sprecher, die man sonst vom deutschen Programm kannte, konnten und durften bei uns mitmachen. Erstens Witold Grabiański, hervorragender Sprecher. Der war ab und zu auch in den Sendungen von heute Abend mit dabei. Vor allem, wenn es um seriöse politische Themen ging. Er hatte eine tatsächlich seriöse, schöne Stimme und die passte sehr gut zu dieser Problematik. Und die zweite Ausnahme, natürlich Alexander Opalski, den ich an dieser Stelle nicht erst vorzustellen brauche. Sie kennen ihn sicher auch, Sie kannten ihn auch, Camilla, ganz bestimmt. Und Alexander Opalski, ein profunder Kenner der deutsch-polnischen Problematik mit exzellentem Deutsch, ein Kollege und später jahrelang Redaktionsleiter, von dem wir alle viel lernen konnten, von dem wir auch profitierten. Nun, die Sendung heute Abend, die war etwas völlig Neues im gesamten Auslandsprogramm des polnischen Rundfunks. Und wir genossen schon viel Popularität. Diese wachsende Popularität war

0: bei manchen Kollegen der deutschen Redaktion, die schon jahrelang Sendungen produzierten und moderierten, manchmal ein Dorn im Auge. Zumal wir von heute Abend nur Anfänger waren, sozusagen Grünschnäbel, und sie schon alte Hasen. Und wenn Sie gestatten, noch ein Unterschied. Wir wandten uns an unsere Hörerinnen und Hörer nie per verehrte Damen und Herren oder verehrte Hörerinnen und Hörer, nur verehrte, liebe Clubfreunde. Und der Unterschied zwischen den bisherigen Sendungen und dem neuen Angebot im deutschsprachigen Auslandsdienst bestand auch neben Musik. Das habe ich vielleicht schon erwähnt oder werde ich vielleicht später noch darüber ein Wort sagen können. Also es ging nicht nur, dass wir verschiedene Musik produzierten, sondern wir hatten ein ganz anderes Programmangebot. Keine Nachrichten, keine Presseschau, kein Kommentar in der üblichen Form, sondern alle Beiträge mehr oder weniger als Gespräche konzipiert. Also das war der größte Unterschied zwischen heute Abend und dem üblichen Angebot der deutschen Redaktion von damals in den 60er und 70er Jahren.
1: Sie haben auch ja noch ganz anders gearbeitet als wir heute mit Tonband und Rasierklinge. Aber ich muss zugeben, dass ich am Anfang meiner Arbeit hier im Radio auch noch mit Band gearbeitet habe. Sie haben mir das, Herr Wozniak, diese Fähigkeit beigebracht. Heute arbeiten wir am Computer. Wir übertragen das, was wir aufnehmen, mit einem Mausklick auf den Computer und dann schneiden wir das. Damals dauerte alles viel länger, auch der Zensur wegen. Stimmt das?
0: Ja, vielleicht auch wegen der Zensur. Aber ich möchte noch auf die Produktion zurückkommen, die Sie gerade angesprochen haben. Erstens hat man damals weniger mit O-Ton gearbeitet als heute. Das ist erstens. Allein schon deswegen, weil die Tonbandgeräte schwer waren und die Aufnahmen später sowieso auf die beim Radio üblichen Tonbänder mit der Geschwindigkeit 38 Zentimeter pro Sekunde überspielt werden mussten. Und das dauerte natürlich auch eine Zeit. Dann musste man, wie Sie schon erwähnt haben, das mühsam schneiden und kleben. Die Arbeit am Text, die dann überwiegend wohl praktiziert wurde, die war aber auch nicht so ganz einfach. Man hat mit Schreibmaschinen gearbeitet, alten Schreibmaschinen, keine elektrischen Geräte, sondern zum Teil mit den alten Dingen, mit Kohlepapier, mit Durchschlägen. Kein Computer, keine AI, allenfalls ein paar Wörterbücher und Lexika im Schrank. Oder man konnte sich eventuell auf die Hilfe von erfahrenen Kollegen stützen, mal fragen, wie dies und jenes auf Deutsch heißt und nach solchen Dingen fragen. Sie haben richtig gesagt, die Arbeit nahm mehr Zeit in Anspruch, allein schon wegen dieser Prozedur. Und dann kam, wie Sie auch erwähnt haben, die Zensur.
1: Zensur, ja.
0: Was war die Zensur? Naja, wir lebten in einer Zeit, wo es einfach diese Zensur gab, und sie gab es, bevor ich hierher kam, und sie gab es noch lange, lange danach. Wir betrachteten diese Zensur als ein notwendiges Übel von damals. Wir wussten im Prinzip, was und wie man sagen durfte. Da brauchte man nicht unbedingt vom Zensor darauf aufmerksam gemacht zu werden. Wir wussten, dass zum Beispiel deutsche Namen polnischer Städte nicht zugelassen waren. Also kein Breslau, nur Wrocław. Kein Posen, nur Poznań. Oder kein Danzig, nur Gdańsk. Ganz zu schweigen von so heiklen Themen wie Katyń oder Aussiedlung der Deutschen nach dem Zweiten Weltkrieg. Also das waren Themen, die wir nicht ansprechen konnten. Und man musste damit leben und versuchen, möglichst elastisch zu sein, also keine Holzhammer-Propaganda zu betreiben. Übrigens, ich selbst habe mich anfangs wenig mit Politik beschäftigt, zum Glück auch. Betroffen von der Kontrolle, von der Zensur, war ich eher dadurch, dass man oft lange warten musste, bis die Sendung freigegeben wurde. Schlimm, wenn es Einwände gab und die Sendung schon aufgenommen war und kein Studio zur Verfügung stand.
1: Das zu korrigieren, ja?
0: Um es noch zu korrigieren.
1: Herr Wozniak, später haben Sie selbst junge Journalistinnen und Journalisten in die Redaktion geholt und ausgebildet. Zum Beispiel mich und Joachim Czeczerski, den heutigen Leiter der Redaktion. Wie erinnern Sie sich an diese Zeit?
0: Ich würde sagen, mit einem lachenden und mit einem weinenden Auge. Bedauerlich war, dass die deutsche Redaktion damals, vor etwa 20 Jahren, oder schon etwas früher, an einem Punkt angelangt war, wo viele Sparmaßnahmen getroffen werden mussten. Es war also nicht unbedingt mein Traum, angesichts dieser prekären finanziellen und personellen Lage Redaktionsleiter zu werden. Ich hätte mich lieber weiterhin auf rein journalistische Arbeit konzentriert. Aber andererseits dachte ich mir, wenn ich die Redaktion nicht übernehme, dann kommt jemand anderes und der ist mir dann vielleicht gar nicht unbedingt sehr lieb. Und ich habe zugestimmt und einige Jahre als Redaktionsleiter mitgemacht. Übrigens später kam tatsächlich, aber das war schon 2006, ein neuer Chef, Joachim Czeczerski. Aber er war dann nicht mein Vorgesetzter, denn ich wurde inzwischen in den Ruhestand versetzt. Ja, ich sprach auch von einem lachenden Auge, nicht zu vergessen. Ja, es war mir eine Freude und Ehre, Sie, Camilla, und Joachim in die Modalitäten des Auslandsdienstes einzuweihen und Ihnen dies und jenes beizubringen. Und ich freue mich sehr, dass Sie mehr oder weniger jetzt für Kontinuität sorgen. Darauf bin ich stolz und darüber freue ich mich sehr.
1: Ja, und wir sind Ihnen dankbar. Herr Wozniak, vielen Dank für dieses Gespräch. Das war uns Freude, dass Sie gekommen sind und auf Wiederhören.
0: Ich danke Ihnen. Auf Wiederhören.
2: Von der Kurzwelle nun zum Rundfunk in Südtirol. Ein Thema, das vor über 40 Jahren zum Entstehen von FM Kompakt geführt hat. Ich habe für euch eine Soundcollage von Teleradio Finchgau.
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1: Olaf Kuhlbrot aus Bad Segeberg hat als Hommage an den Radio-DJ Stefan Kramer eine Sendereihe mit Erinnerungen zusammengestellt. Heute hört ihr im Radiomagazin den 7. Teil.
2: Lolly Sick with Diamonds, Abschied von Stefan Kramer, Teil 7. Stefan Kramer alias Jesko Dirk im wirklichen Leben ist leider am Samstag, den 7.3.2026, verstorben. Ein vielen Leuten bekannter Free-Radio-DJ, Macher der legendären Stefan-Radio-Monster-Radio-Shows, Producer von Jingles, also wer so ein bisschen in der Free-Radio-Szene, in der Piratensender-Szene, bei den kleineren Sachen dabei ist, interessiert ist, wird ihn kennen und vielleicht auch schon mitbekommen haben, dass dieser großartige Mensch und DJ, Radiomoderator und Jingle-Producer am 7.3. verstorben ist. Es gibt im Internet von Markus Weidner einen Abschiedsartikel über ihn, wo ihr nähere Details auch nachlesen könnt. Er wurde nur 54 Jahre alt, hätte am 20.04. diesen Jahres Geburtstag nochmal gehabt. Das wäre dann sein 55. geworden. Ich kenne ihn seit seinem 16. Lebensjahr, seit 1988. Also große Teile meines und auch seines Lebens. Und das ist dann schon ein großer Schock, wenn so plötzlich eine so lange Bekanntschaft so abrupt endet und dieser Mensch dann für immer verschwindet. Ein Mensch verschwindet aber immer nicht ganz oder erst ganz, wenn sich niemand mehr an ihn erinnert. Deshalb wollen wir uns die Erinnerung an ihn, sein Werk, sein Schaffen, seine Art im Herzen bewahren und für euch auch zum Hören hier nochmal präsentieren, damit ihr euch auch an ihn erinnern könnt oder auch neu kennenlernen könnt für Leute, die ihn noch nicht kannten. Denn hörenswert ist es allemal, was er gemacht hat. Und ich denke, es wäre auch in seinem Sinne, das nochmal hier zu präsentieren. Und das ist natürlich immer so ein Zwiespalt, wenn man so eine Abschiedsgeschichte hier macht. In welcher Stimmung produziert man das? Aber ich glaube, es wäre in seinem Sinne, dass wir nicht nur über ihn weinen, das natürlich auch, das habe ich auch getan. Ich habe auch lange Gespräche mit Freunden und Bekannten und Weggefährten von ihm geführt, um darüber hinwegzukommen, weil das wirklich für mich sehr überraschend war. Und trotzdem hat er ja ein fröhliches Leben gehabt und ein tolles Werk geschaffen und das sollten wir auch würdigen. Sein Hauptteil war die Stefan Kramer Radio Show und wir wollen mal kurz reinhören, wie sowas klang.
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0: Ja, das war der Anfang einer Stefan Kramer Radio Show. Da könnt ihr mal hören, wie das abgeht, welchen Drive er gehabt hat. Und Jingles, er hat ja hier auch erkennbar 208 Jingles verbraten. Das war dann auch eine Geschichte, die er dann gemacht hat. Er hatte ja auch die Frequenz mit übernommen, die erste Show auf der 1440, präsentiert über ein kleines Senderprojekt, wo er dann zugeliefert hat. Und das war ja auch legendär. Das lief dann direkt im Anschluss an die Abschaltung der legendären Mittewelle 208. Ja, genau, das ist jetzt auch unser Thema. Denn ich bin, wie ihr alle wisst, langjähriger Luxemburg-Fan, denn wir hatten ja damals nichts und es gab ja nichts, also gab es nur die Mittewelle und RTL, wahlweise 28 oder tagsüber das deutsche Programm. Und das war schon immer eine Geschichte, die mich fasziniert hat. Ich war als Jugendlicher mit meinen Eltern 1981 zum ersten Mal in Luxemburg in der Villa Louvigné. Da habe ich meine Eltern so lange genervt, bis wir da endlich mal hingefahren sind, um uns das anzugucken. Im Auto habe ich dann mit einem Kassettenrekorder und einem Kofferradio dann, soweit das ging, RTL auf UKW aufgenommen während der Fahrt, ganz unprofessionell. Und ich bin so ein bisschen irritiert, falls ihr jetzt stutzt. Ich produziere das hier gerade in meiner Bude am 14.03.2026. Ich habe eine Katze und die hat scheinbar ein paar lebende Mäuse hier reingeschleppt. Jedenfalls sehe ich aus dem Augenwinkel manchmal eine Maus hier im Augenwinkel rumlaufen. Das irritiert ein bisschen, wenn du hier eigentlich alleine bist und plötzlich siehst du ja eine kleine Bewegung. Katzen jagen nicht nur Mäuse, sie schleppen auch Mäuse rein. Ja, da war ich also zum ersten Mal da, habe dann UKW-Beschnitte gemacht. Das war natürlich für uns, die RTL nur auf Mittewelle hören konnten, ein Faszinosum, das dann auf UKW zu hören. Die Mitschnitte habe ich auch heute noch und sind heute noch Teil des Gedächtnisses vom deutschen Programm von RTL, von dem es sehr, sehr wenige Mitschnitte gibt. Das ist einer davon. So viele sind es tatsächlich nicht. Da war ich also das erste Mal, kam natürlich nicht rein, das war klar. Die hatten die Führung damals längst eingestellt, mangels Kapazitäten. Das waren einfach zu viele Fans, die dann da waren. Das haben die also früher in den 60ern und 70ern gemacht. Da kam man nochmal locker rein und wurde in der Villa geführt. Das ging zu dem Zeitpunkt nicht mehr. Die hatten da einfach zu viel Hörer und die Pubertät war einfach viel zu groß. Das war das erste Mal. Dann bin ich 2010 oder 11 mit meiner Freundin in Luxemburg gewesen. Da haben wir einen Urlaub gemacht. Auch da war ich wieder an der Villa, aber auch nicht rein. Da war RTL ja schon weg. Die haben das ja nur bis 2005 oder so gemacht. Da stand ich also auch wieder nur davor. Inzwischen war da das Gesundheitsministerium des Staates Luxemburg in diesen Hallen. Und ich konnte da nur das Fenster mal reinluschern. Wir haben es geschafft. Damals war dann RTL auch wieder nicht mehr so angesagt wie in den 80ern, sondern eher wie in den 70ern wieder. Eine Studioführung auf dem Kirchberg zu bekommen, in einem neuen, verglasten, hypermodernen RTL-Gebäude, wo damals die Studios fürs deutsche Programm waren. Im Moment läuft das ja per Voice-Tracking aus Berlin, die jetzigen Sendungen. Ich glaube, aus Luxemburg kommt da gar nichts mehr. Zuletzt gab es das, war noch von Helmut Litzke oder so eine Sendung da, aber ich meine, da ist auch alles weg. Er selber ist ja dann jetzt auch bei Schwarzwaldradio, also dürfte aus Luxemburg eigentlich nichts mehr laufen. Damals war das aber noch so, ich habe Julia Siegel noch getroffen, das war eine bekannte Moderatorin und dann waren wir da und konnten wirklich in den neuen heiligen Hallen von RTL uns umgucken. Das war eigentlich schon ganz cool. Das ging ganz spontan und unkompliziert, hätte ich gar nicht gedacht. Auch da war ich wieder in der Villa nicht dabei. Das nächste Mal war ich dann 2019 in Luxemburg zusammen mit Mike Brain, von dem wir später auch noch hören. Das ist ein Kollege von Stefan Kramer. Die haben auch zusammen viel zusammen gemacht und er hat auch viele Sendungen gemacht. Und ich habe beide interviewt, als ich da war, genau bei diesem Besuch. Und da haben wir uns dann die Sendemasten von The Great 208 in Manach angeguckt. Das war also auch ultra spannend. Wollte ich schon immer mal machen, bevor die abgerissen werden. Das ist so wenn du als Jugendlicher oder als Kind, das es ist Teil deines Lebens. Und man fragt sich immer, wie sah es auf der anderen Seite der Leitung aus, wenn du das hier über Mittelwelle und Langtrat dann schwierig empfangen konntest. Das hat eine ganz eigene Dimension und Fantasie und Bedeutung, wenn man damit so groß geworden ist. Und so war ich also dann mit Mike Brain in Luxemburg in Manach. Ja, und jetzt 2026 war es dann soweit. Es gibt von der dortigen Universität eine Aktion zur Erinnerungskultur an Radio Luxemburg. Und die haben jetzt einen ganz günstigen Zeitpunkt erwischt, weil jetzt die Villa Louvigny nämlich gerade renoviert wird, umgebaut wird. Das soll ein Kulturzentrum oder sowas in der Art werden. Und jetzt ist gerade so ein Timeslot. Produktionsdatum 14.03., also im März 2026 war das. Ihr werdet diese Folge dann später hören. Und da gab es die Möglichkeit, eine Ausstellung in der Original-Villa Louvigny zu machen. Und das heißt dann Ghosts of the Villa nachzulesen unter der Webseite radio.lu, wie Luxemburg, radio.lu. Da könnt ihr mal reinschauen, wie das aussah. Und ich werde dazu eine eigene Folge machen, weil das so spektakulär war. Und ich habe da auch, jetzt ist die Voice hier auch schon wieder da, das gibt's einfach nicht. Und ich habe dann, jetzt bin ich also irritiert. Moment mal, das, ja doch, na, jetzt ist sie weg. Das ist unfassbar. Also, das sind Bedingungen, das sind auch Pleiten, Pech und Pannen. Eine Maus im Studio und du kannst dich nicht konzentrieren. Ich glaube, das hat es auch selten im Radiostudio gegeben. Hier wart ihr jetzt mal live dabei. Maus im Studio und der Moderator ist komplett abgelenkt. Ja, Ghost of the Villa habe ich dann besucht und mache eine eigene Folge davon oder eigene Folgen. Ich habe da auch ein Interview mit einem der Macher da produziert, sodass wir da auch O-Töne haben. Und ich wollte Jesko dabei haben. Das ist jetzt eigentlich die Geschichte, weil er hat ja auch mit Tour 8 zu tun gehabt und RTL. Und ich hatte ihn lange nicht erreicht, hatte dann also vehement ihm nochmal angeschrieben und dann hat er mal endlich mich doch mal geantwortet per E-Mail dann. Das hat mich schon sehr gewundert, das war sehr ungewöhnlich, dass er so lange nicht geantwortet hat. Und hat gesagt, er hatte gesundheitliche Probleme und ist auch eher so an BNL und aus Belgien, weniger an Luxemburg interessiert. Okay, dachte ich, schade, aber ja. Und ich wollte eigentlich mich mit ihm dann noch treffen. Und zwar genau an dem Samstag, an dem er verstorben war. Das war nämlich genau der Tag, wo ich in Luxemburg war. Also ich hätte mich dann vorher oder nachher mit ihm getroffen. Und das ist dann leider abrupt durch diese Nachricht, dass er genau an dem Tag verstorben ist, hat sich das dann, ja, also, da war ich geschockt. Das musst du dir mal vorstellen. Ich hatte ja nun lange persönlich nichts mit ihm zu tun und nun war genau die Gelegenheit oder eigentlich hatte ich das mir so vorgestellt und ist er genau dann verstorben. Das hat mich deshalb doppelt tief getroffen und berührt und das dauert wohl auch noch, bis ich darüber hinwegkomme. Das also ist meiner persönlichen Geschichte, wie sich das jetzt hier rund um seinen Tod dargestellt hat für mich und das war schon heftig, wenn das so plötzlich kommt. Das soll es gewesen sein, meine ganz persönliche Geschichte hier zu dem Zeitpunkt des Todes von Jesko Dirk, Stefan Kramer und mein Schock auch daraufhin hier in Lolly Secret Diamonds, Abschied von Stefan Kramer, Teil 7. Wir machen noch ein bisschen weiter mit weiteren Folgen, weil ich habe noch ein Interview von ihm, was ich immer schon bringen wollte, in genau dieser, in einer Reihe, natürlich nicht im Abschied von Stefan Kramer, sondern in Lolly Secret Diamonds. Ich wollte es eigentlich mal in einem Piratensender-Special bringen und es hat bis heute gab sich da nie so die Gelegenheit. Ich habe das immer verschoben, weil ich andere Themen hatte und ja, jetzt aus diesem traurigen Anlass werde ich das dann nachholen und das Interview mit Jesko dann in den nächsten Folgen bringen. Mit vielen, vielen sehr spannenden Details aus seinem Leben. Bis zum nächsten Mal. Und wenn ihr Kontakt mit mir aufnehmen wollt, könnt ihr das tun unter meiner Archivseite auf der Webseite olaf.robbenradio.de. Olaf mit F und Robben mit BB geschrieben. Bis zum nächsten Mal. Bye bye, das war Lollys Secret Diamonds. Und jetzt ist die Maus hier fast in meinen Schuh hier geklettert. Das ist unfassbar, wie dreist die ist.
1: Olaf Kuhlbrot hat weitere für das Radiomagazin zu lange Folgen dieser Reihe zusammengestellt. Auch diese könnt ihr natürlich hören. Am Samstag, den 17. Oktober, hört ihr auf laut.fm/jukebox ab 19 Uhr zuerst einen Zusammenschnitt der hier im Radiomagazin ausgestrahlten 7 Folgen der Erinnerungsreihe und anschließend die bisher hier ungesendeten Ausgaben. Insgesamt 4 Stunden Erinnerungen an Stefan Kramer. Liebe Radiofreunde, nun kommen wir für heute aber zum Schluss. Das war Ausgabe 271 unseres Radiomagazins. Die redaktionellen Beiträge des Radiomagazins könnt ihr im Download-Bereich auf der Website des Worldwide DX Clubs herunterladen und nachhören. Leider ist die Bereitstellung der kompletten Sendung manchmal aus urheberrechtlichen Gründen dort nicht möglich.

Das war das Radiomagazin von FM Kompakt, zusammengestellt und präsentiert von Kuno Taufenbach. Ich danke allen Radiofreunden, Clubs und Vereinen, die mit Beiträgen zum Gelingen dieser Sendung beigetragen haben.

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Empfangsberichte per Post bitte an die Adresse FM Kompakt, CO Thomas Kircher, Staudinger Weg 9, 74081 Heilbronn, Deutschland. Bitte Rückporto für einen Standardbrief beilegen. Bitte keine fertigen Umschläge schicken. Für heute verabschiedet sich euer Kuno.

Jetzt müsste ich eigentlich Good Morning Vietnam rufen, aber so wie Robin Williams kriege ich das nie hin. Und mit ihm will ich mich auch gar nicht messen, aber trotzdem willkommen zu Star Treks Episode 49 mit Jörg Wese und einer Auswahl an Filmsongs und Liedern mit Filmbezug, die ihr vielleicht noch gar nicht oder zumindest lange nicht mehr im Radio gehört habt. Das war gerade unverkennbar Nowhere to Run mit Martha Reeves and the Vandellas, was natürlich auch irgendwie ein Programm für diese Sendung ist, denn ihr kommt mir jetzt nicht mehr aus. Zumindest hoffe ich, dass ihr nicht einfach die Kiste ausschaltet. Ich wünsche euch viel Spaß in der nächsten Stunde und wie üblich geht's auf Englisch weiter. 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
1: This is Star Trek. Movie songs that were lost in space, but now they're back from the future.

Willkommen in der Zukunft oder in der Vergangenheit. Ihr hört Star Treks Episode 50 mit Jörg Wese. Und weil es die Jubiläumsepisode mit der wunderschönen runden Zahl ist, gönne ich mir mal wieder selber ein kleines Geburtstagsgeschenk. Wir hören nämlich in dieser Sendung nur Captain Future, die besten Remixes, alle basierend auf diesem genialen Soundtrack von Christian Bruhn, der im Grunde meine Sammelleidenschaft für Film-Soundtracks mitbegründet hat, weil er so die ersten Ohrwürmer meiner Kindheit komponiert hat, die ich unbedingt auf, Schallplatte und Kassette damals haben wollte. Inzwischen gibt's CDs, aber physikalische Datenträger müssen es auch noch sein. Bedanken muss ich mich an der Stelle natürlich zum wiederholten Male auch beim Herrn Josef Göhlen, der damals der Programmchef war für all diese Sendungen, die Weihnachtsserien, die Zeichentrickserien von Biene Maja über Vicky bis Heidi und. Vielen Dank. Thank you. Ja genau, weiter geht's auf Englisch. Ich wünsche euch viel Spaß bei diesem ganz besonderen Zeitreisetrip quer durchs Weltall und sage Welcome to our international audience. 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
2: 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Wir spielen die Musik aus bekannten und auch mal nicht so bekannten Filmen. Ich wünsche euch viel Spaß dabei, euer Heiko.

0: Das war Magic von Olivia Newton-John. Hier bei Radio Powerrumpel. Am Mikrofon eure Ella.
1: Und euer Heiko. Heute dreht sich alles um den Film Xanadu. Und wir möchten auch nochmal Danke sagen für die ganze Hörerpost, oder?
0: Ja, wir haben uns sehr über eure Hörerpost gefreut.
1: Und jetzt hört ihr aus dem Soundtrack Xanadu
0: Suddenly von Olivia Newton-John mit Cliff Richard.
1: Und danach
0: Dancing von Olivia Newton-John mit The Tubes.
1: Hier bei Radio Powerrumpel.

0: Kommen wir nun zu dem Inhalt des Filmes.
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2: Xanadu ist ein amerikanischer Musicalfilm des Regisseurs Robert Greenwald. Er erschien 1980. Seine Hauptdarsteller sind Olivia Newton-John, Michael Beck und Jeannie Kelly. Der Film startete am 9. Oktober 1980 in den deutschen Kinos. Die Handlung. Der Film erzählt die Geschichte einer sommerlichen Liebesromanze zwischen dem jungen Künstler Sonny Malone und Kira, einer vorübergehend ins irdische Dasein gerufene Muse. Sonny malt vergrößerte Plattencover, die Geschäften als Reklame dienen. Auf einem der Cover entdeckt er eine schöne Frau, die ihm kurz zuvor im Park begegnet ist. Auf der Suche nach ihr begegnet er dem alten Orchestermusiker Danny McGuire. Während Danny seine Muse in der Big Band-Ära aus den Augen verloren hat, hat Sonny seine noch nicht gefunden. Auf Rollschuhen setzt Sonny seine Suche nach der Frau von dem Plattencover fort. Er begegnet ihr mehrmals. Die beiden verlieben sich ineinander, aber die Frau gibt außer ihrem Vornamen Kira nichts von sich preis. Sie hilft Sonny dabei, für den mittlerweile mit ihm befreundeten Danny ein Gebäude zu finden, das sich zu einem Tanzlokal umbauen lässt. Eine alte Sporthalle im Art Deco-Style erweist sich bei näherer Inspektion als Traumobjekt für dieses Vorhaben und Danny gewinnt Sonny als Geschäftspartner. Das Tanzlokal bekommt auf Kiras Anregung den Namen Xanadu, den Namen der Sommerresidenz des Kublai Khan aus einem Gedicht von Coleridge. Kurz vor der Eröffnung des Lokals gesteht Kira Sunny, dass sie eine Muse ist und wieder zurück nach Helikon muss, dem legendären Ort, an dem sie zu Hause ist. Sie überwindet ihren Trennungsschmerz und macht ihre Ankündigung wahr. Sunny will sich mit dem plötzlichen Verlust seiner Traumfrau nicht abfinden und sucht beim Rollschuhlaufen nach Möglichkeiten, sie wiederzusehen. Indem er frontal auf eine Wand zurast, auf dem die Musen dargestellt sind, gelangt er nach Helikon. Zeus will seine Tochter Kira nicht gehen lassen. Nemosyne versucht, ihn zu überreden, der jungen Frau wenigstens einen Gastaufenthalt auf der Erde zu gestatten. Wie es scheint, setzt sich Nemosyne durch. Bei dem spektakulären Eröffnungsabend des Tanzlokals ist Kira der Star inmitten einer glamourösen Rollschuhshow. Auf dem Höhepunkt steht sie auf einem Podest, von dem aus sie schließlich in den Himmel aufsteigt. Sunny, der die Show bis dahin entzückt beobachtet hat, zeigt sich nun deprimiert. Hat er vielleicht alles nur geträumt? Danny versucht ihn aufzumuntern und bestellt ihm einen Drink. In der Kellnerin erkennt er seine Muse Kira wieder. Weiter geht's mit dem Soundtrack. Ella, was kommt als nächstes?
0: Jetzt kommt Suspended in Time von Olivia Newton-John. Und danach Whenever You Wait for Me von Olivia Newton-John und Jeannie Kelly.

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2: Jetzt hört ihr aus dem Soundtrack von Xanadu
3: I'm Alive von Electric Light Orchestra. Und danach The Wolf auch von Electric Light Orchestra.

Schauen wir uns mal den Hintergrund von Xanadu an. Xanadu basiert in großen Teilen auf der Handlung der Musical-Komödie Eine Göttin auf Erden von 1947 mit Rita Hayworth. Der Film floppte an den Kinokassen, erhielt gemischte bis negative Kritiken und war die Inspiration für die Kreation der Goldenen Himbeerpreise, um die schlechtesten Filme des Jahres auszuzeichnen. Sehr erfolgreich war hingegen der Soundtrack mit Musik von Olivia Newton-John und dem Electric Light Orchestra. Er verkaufte weltweit 7-fach Platin und gehört damit zu den erfolgreichsten Filmmusiken überhaupt. Auszeichnung. Xanadu erhielt 1981 den Razzie Award, die Goldene Himbeere, für Robert Greenwald als schlechtesten Regisseur. Nominiert war er darüber hinaus in den Kategorien schlechtester Schauspieler, Michael Beck, schlechteste Schauspielerin, Olivia Newton-John, schlechtester Song, schlechtester Film und schlechtestes Drehbuch. Im Jahr 2005 war er außerdem für den Sonderpreis schlechtestes Musical unser ersten 25 Jahre nominiert. Ja, deshalb bleiben wir jetzt auch bei dem Soundtrack, obwohl ich den Film auch gesehen habe und gar nicht so schlecht fand. Hört ihr nun die Titel vom Electric Light Orchestra Don't Walk Away und danach All Over the World. Hier bei Radio Powerrumpel.

0: Und Ella, wie hat dir der Soundtrack gefallen?
1: Der Soundtrack hat mir ganz toll gefallen und der Film passt auch sehr gut dazu.
0: Okay, dann gucken wir mal jetzt, was wird denn jetzt noch zum Schluss gespielt? Das Electric Light Orchestra spielt
1: Xanadu mit Olivia Newton-John.
0: Genau, viel Spaß dabei.

0: Das war der Soundtrack von dem Film Xanadu. Und das war auch fast die 66. Sendung von Radio Power Rumpel. Ein Wiederhören gibt es jeden zweiten Sonntag im Monat um 18 Uhr UTC auf 6070 kHz und um 19 Uhr UTC auf 3955 kHz. Und die Wiederholung am Freitag nach dem zweiten Sonntag um 18 Uhr UTC auf 6070 und um 19 Uhr UTC auf 3955 kHz. Nur hier bei Channel 292 und im Remote Radio unter radio-dx-freunde.de. Ihr habt das Ferienradio der Radio DX Freunde am 13. 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Dazu später mehr im Spot. Viel Spaß wünsche ich euch noch mit dem nachfolgenden Titel und damit darf ich mich verabschieden. Tschüss, euer Heiko
1: und eure Ella hier bei Radio Power Rumpel.